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2: Gleich geht's los.
3: Diesmal geht es an die römische Weinstraße, also Urlaub an der Mosel in Rheinland-Pfalz. Der Rebensaft spielt natürlich eine große Rolle und wir erleben dabei auch Rekorde, zum Beispiel den kleinsten und den größten Korkenzieher der Welt. Das sind unsere Gäste.
4: Mein Name ist Harald Schmidt. Ich bin der echte Harald Schmidt und der Wirt hier im Winzerkeller.
5: Ich bin Sabine Longen vom Weinkulturgut Longen-Schlöder.
6: Hallo, ich bin der Jerry. Ich betreibe den Wakepark und den Kletterpark im Trio Lago.
7: Mein Name ist Lena Endesfelder und ich bin Winzerin in Mehring in der Verbandsgemeinde der Römischen Weinstraße.
8: Hallo, ich bin die Tanja Jägen vom Besucherbergwerk Fell.
9: Marlene Bollisch. Ich wohne hier in Drittenheim und ich bin Kultur- und Weinbotschafterin an der Mosel.
10: Mein Name ist Sven Thiesen. Ich bin der Leiter der Touristeninformation Römische Weinstraße. Führe euch heute hier mal durch unsere Region.
3: Diese Region bietet bei weitem mehr als nur Wein, sondern auch Erlebnisse unter Tage und Action über dem Wasser. Also schönen Urlaub mit uns an der Mosel. Gleich geht's los.

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1: Ich bin Moritz Einzel. Die geplante Zuckersteuer soll wohl schon im kommenden Jahr 650 Millionen Euro einbringen. Bundesgesundheitsministerin Warken sagte dem Redaktionsnetzwerk Deutschland, so sollten die gesetzlichen Krankenkassen gestärkt und Versicherte entlastet werden. Den Plänen zufolge soll bei Getränken mit einem Zuckergehalt zwischen 5 und 8 Gramm je 100 Milliliter ab 2027 ein Satz von 26 Cent je Liter fällig werden. Über 8 Gramm soll ein Satz von 32 Cent pro Liter gelten. Zuletzt lief es nicht so gut in den deutsch-französischen Beziehungen. Ein großes Regierungstreffen im Rheinland soll neue Impulse bringen. Einer der Schwerpunkte dürfte dabei die Kooperation im Verteidigungsbereich sein. Diana Kramer berichtet.
2: Zuerst tagt am Morgen der deutsch-französische Verteidigungs- und Sicherheitsrat auf dem Fliegerhorst Nörvenich unter Leitung von Bundeskanzler Merz und Frankreichs Präsident Macron. Bei einem Treffen der beiden hatte Macron am Abend erklärt, er wolle neuen Schwung in die Zusammenarbeit bringen und bei internationalen Schlüsselthemen mit Berlin an einem Strang ziehen. Zweiter Schauplatz ist heute Schloss Augustusburg in Brühl. Dort tagt am Vormittag der sogenannte Ministerrat.
1: Unionsfraktionschef Spahn muss viel Kritik einstecken, seitdem bekannt geworden ist, dass er und sein Ehemann Eltern geworden sind über eine Leihmutter in den USA. Der grünen Gesundheitsexperte Dahmen hat dem Redaktionsnetzwerk Deutschland gesagt, es gehe hier um politische Glaubwürdigkeit und Doppelstandards. Spahn hatte das Konzept der Leihmutterschaft, das in Deutschland verboten ist, mehrfach abgelehnt. Im Dresdner Prozess gegen eine mutmaßliche NSU-Unterstützerin wird heute das Urteil erwartet. Die Angeklagte ist mit einem bereits verurteilten NSU-Unterstützer verheiratet. Außerdem gilt sie als enge Freundin der Rechtsterroristin Beate Zschäpe. Die 45-jährige Frau soll unter anderem bei der Anmietung eines Wohnmobils geholfen haben, das der NSU 2011 nutzte.
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4: Das ist die Radioreise, die Sie zu neuen Horizonten bringt und damit Reiselust wecken soll. Im Studio Alexander Tauscher, herzlich willkommen hier bei uns in dieser Show. Heute bewegen wir uns entlang der römischen Weinstraße an der Mosel. Also es geht um Urlaub im Bundesland Rheinland-Pfalz. Diese Region folgt zum Teil den alten römischen Versorgungsstraßen, die damals ja parallel zum Fluss angelegt waren. Wir befinden uns wenige Kilometer flussabwärts von Trier an der Mosel mit ihren teils bereits steilen Weinbergen und angelegten Terrassen und Schiefer. Verböden. Schwaich an der römischen Weinstraße ist das Zentrum mit insgesamt 19 Orten von Detzem bis Mering. Wir werden einige in dieser Radioreise besuchen und schauen uns diese Landschaft zu Beginn der Sendung mal aus der fast schon Vogelperspektive an. Unser Blick schweift gedanklich über die Windungen der Mosel hinweg. Unterbrochen von Wäldern und Weinbergen erfasst das Auge die Mosel fünfmal und lässt sie dann wie fünf Seen erscheinen. Der Aussichtsturm im Wald oberhalb von Detzem nennt sich deswegen auch Fünfseenblick. Von diesem 25 Meter hohen Turm beschreibt Sven Thiessen, Geschäftsführer der Touristinformation Römische Weinstraße, den Ausblick zwischen Eifel und Hunsrück.
5: Man kann hier verschiedene Teile der Mosel sehen, die durch den Wald, ich sag mal, jetzt visuell durchbrochen sind. Wir sehen einmal Richtung Trier, sehen wir einen See. Wir sehen hier vor Mering einen zweiten Richtung Staustufe, also Mosel abwärts. Zwei Seen, also wenn man jetzt die rechte Staustufe nimmt und links, wo das Wehr ist. Und dann vielleicht dahinter, wo die Mosel weiterfließt, das

0: wäre denn der fünfte?
1: Dank der Windungen der Mosel. Wir sehen, diese Mosel hier schon beginnt terrassenförmig zu werden. Wird da noch mehr flussabwärts Richtung Cochem, Richtung Koblenz?
0: Wir stehen ja quasi auf der Seite des Rheinischen Schiefergebirges und haben jetzt Blick rüber Richtung Eifel. Und hier vorne, was wir sehen, ist ja der sogenannte Gleithang. Gegenüber dem Gleithang ist der Prallhang und der Gleithang ist relativ flach. Das sieht man ja auch, der ist so abgeflacht. Da ist dann quasi auch Ablagerung der Mosel, die dort sind. Dort sieht man auch die Weinberge. Ist noch sehr einfach zu bearbeiten, aber je weiter man Mosel abwärts geht, sieht man, dass die Terrassen etwas

0: nun all das?
1: Ja, das ist auf jeden Fall sehr viel Arbeit. Neben meiner Tätigkeit im Tourismus haben wir auch noch einen Weinberg mit ein paar Freunden. Und wir genießen auch die Arbeit im Weinberg, weil wir nur einen Weinberg haben. Aber natürlich, wenn man jetzt das tagtäglich macht, ist doch sehr viel Handarbeit noch dabei. Man versucht natürlich, möglichst viel auch zu mechanisieren. Aber hier sind viele Hänge dabei, wo die Mechanisierung natürlich auch seine Grenzen hat, weil einfach die Weinberge zu steil sind, zu klein parzelliert. Und natürlich versucht man jetzt auch für die Zukunft, die Weinberge so herzurichten, dass auch größtenteils maschinell bearbeitet werden kann. Ne?
0: Und euer Bereich, also der Bereich der römischen Weinstraße, schlängelt sich ja auf, ich glaube, fast 25 Kilometern hier entlang der Mosel.
1: Die römische Weinstraße beginnt ja ungefähr 10 Kilometer moselabwärts von Trier und schlängelt sich dann fast 25 Kilometer moselabwärts in Richtung Koblenz und endet dann an dem Ort Trittenheim. Trittenheim ist der letzte Ort im Landkreis Trier-Saarburg und dann beginnt der Landkreis Bernkastel-Wittlich und dieser Bereich, den nennt man römische Weinstraße.
0: Eben angelehnt an die Zeit der Römer, die hier vor rund 2000 Jahren waren. Sie waren nicht nur bei euch, aber sie waren auch hier gewesen.
1: Es gab die sogenannten römischen Versorgungsstraßen und die gingen von Trier moselabwärts, gingen zwei Stück. Die eine ging weiter an der Mosel entlang, hier durch unser Gebiet, bis nach Neumagen, ging dann über den Hunsrück nach Bingen, weil Bingen war auch Legionärsstandort. Ja. So, und der andere Weg, der ging von dem Trierer Stadtteil Trier-Ehrang Richtung Norden, über die Eifel nach Köln. Man sieht teilweise auch noch die Wege, also die ehemaligen Trassenführungen, wo auch jetzt die Versorgungsstraßen gelaufen sind. Daher kam dieser Begriff römische Weinstraße, der 1986 eingeführt wurde. Es heißt offiziell, wir sind die Verbandsgemeinde Schwaich an der römischen Weinstraße. Es ist eine offizielle Zusatzbezeichnung.
0: Und eben zur Verbandsgemeinde gehören diese verschiedenen Ortsteile. Hat man die Qual der Wahl? Was würdest du empfehlen zum Übernachten? Klar, wir haben einmal Campingplätze und natürlich Pensionen. In welchem Ort ist es am schönsten? Kann man das so klassifizieren?
1: Ja, das ist ein bisschen schwierig. Die Frage, die kriegen wir ja öfter gestellt. Das hängt immer davon ab, was will man machen? Also will ich jetzt von dort aus zum Beispiel wandern gehen? Will ich Radfahren? Will ich Radfahren in beide Richtungen? Wie viele Tage habe ich Zeit? Weil dann ist es natürlich auch wichtig, dass man irgendwo in der Nähe eines Ortes wohnt, der auch eine Brücke hat, um eben auf die andere Seite zu kommen. Das Klassische bei uns sind die Weingüter, die auch Zimmer anbieten, vielleicht auch Gastronomie oder eine Straußwirtschaft. Das haben wir eigentlich in jedem Ort. Aber die Orte sind natürlich von der Größe ganz unterschiedlich. Wir haben die Stadt Schwaich mit über 8000 Einwohnern und wir haben aber auch kleine Ortsteile, Longen mit 160. Ja, und diese Bandbreite dazwischen mit Orten 1500, 2000, da haben wir eigentlich alles. Und in den Orten ist die touristische Struktur auch unterschiedlich, muss man einfach sagen. Und je nachdem, was der Gast sucht, geben wir auch eine Empfehlung ab. Aber man kann jetzt nicht sagen, das ist der Ort, da muss man unbedingt hin.
0: Verbunden werden Sie ja mit dem Mosel-Radweg, der sich dann parallel zur Mosel erstreckt. Ein schöner, ruhiger Weg, da wird man auch nicht gestört von Autos.
1: Der Mosel-Radweg geht ganz viel auf einer ehemaligen Eisenbahntrasse. Das war diese Kleinspurbahn, die ging von Trier bis nach Bulley. So, und in Volksmund war das sogenannte Saufbähnchen. Ja. So, und das hat man irgendwann dann abgebaut und die Trasse genutzt, um Radwege zu bauen. Ich sag mal, in welche Richtung man fährt, 1-2% Steigung oder Gefälle. Also er ist sehr, sehr moderat.
0: Sehr angenehm.
1: Und was natürlich auch ein Vorteil ist zu vielen anderen Radwegen, wir haben alle paar Kilometer einen Ort, wo man Pause machen kann, wo man einkehren kann und ist ein sehr abwechslungsreicher Radweg.

0: Heino hatte diesen Blick kurz und prägnant zusammengefasst. Mose, Strand, grüne Berge, Fluss und Tal. Die Mosel ist die älteste deutsche Weinbauregion. Schon die Kelten und Römer pflanzten hier vor über 2000 Jahren Weinreben an. Daher heißt es ja, im lieblichen Moseltal gibt es Felsformationen in großer Zahl. Sie sind die Wärmespeicher für die Reben. Ohne sie würde es keinen guten Wein hier geben. Das erkannten die Römer vor sehr langen Zeiten. Hier konnten sie ihre Reben anbauen und verbreiten. Der Strom kam ihnen zu Hilfe fein und schwupp war der Moselwein am Rhein. Im Nu wurde überall bekannt, was der Römer im Moseltal erfand. Alles stürzte sich auf den neuen Saft. So erschlaffte bald ihre Schlagkraft. Denn vor den Germanen bekamen sie das Grausen. Sie zogen sich zurück in wärmere Gauen. Alle Weinberge ließen sie den dort Lebenden zurück. Darüber ist man heute noch sehr beglückt. Ja, über den Wein und die königliche Krone des Rebensaftes sprach ich mit Lena Endesfelder, die inzwischen das gleichnamige Weingut in Mering führt.
1: Meine Schwester war schon Weinkönigin. 4 Jahre später wurde ich dann auch Ortsweinkönigin und über die Römische Weinstraße bis hin Moselweinkönigin und dann schließlich Deutsche Weinkönigin.
0: Da hat man wahnsinnig viel zu tun, ganz viele Repräsentationstermine. Als Deutsche wahrscheinlich am meisten, aber auch schon davor hier in der Region.
1: Genau, in der Region war es einfach unglaublich schön. Es haben auch einzelne Orte

0: Schafften einfach Weinköniginnen. Da waren wir eine gute Truppe, haben uns am Wochenende dann meistens gesehen. Und natürlich auch immer den Austausch mit den Touristen, die halt viele Fragen gestellt haben und ganz angetan waren von den Weinfesten.
1: Ich glaube, in der Hochsaison hat man jedes Wochenende Termine als Weinkönigin.
0: Ja, auf jeden Fall. Die Aufgaben der deutschen Weinkönigin, die sind gar nicht innerhalb Deutschlands, sondern eher international gesehen.
1: Das heißt, du hast viel von der Welt gesehen?
0: Ich hatte noch das Glück, dass ich im Endeffekt einmal um die ganze Welt reisen durfte.
1: Wo warst du am schönsten gewesen?
0: Ganz unterschiedlich, aber mit am meisten im Kopf blieb mir Norwegen, also Oslo. Ich war auch in Japan gewesen, in Tokio, aber das Norwegische hat mir dann doch mehr zugesagt.
1: Ist nicht so verbaut wie Tokio.
0: Das stimmt allerdings.
1: Und dennoch bist du hier geblieben nach der Weltreise hier am Weingut. Ihr seid eine Winzerfamilie, auch schon in gewisser Tradition.
0: Also das Haus ist von 1920. Wir hatten immer Weinbau schon hier vor Ort gehabt. Allerdings war es vorher auch so ein Gemischtbetrieb. Den Weinbau hat man eher für den Eigenkonsum gehabt oder zum Tauschen von Waren. Und ab Mitte der 80er hat mein Vater sich dann auf Flaschenwein spezialisiert.
1: Das heißt jetzt schon die vierte Generation.
0: Ich glaube, die vierte ist im Bauch.
1: Die vierte ist im Bauch. Und wird sicher auch nachfolgen, ja?
0: Ja, oder Elektrikerin wird sie, gucken wir mal.
1: Beides notwendige Berufe, ja. Handwerk ohnehin. Und wir reden ja mit dir, Lena, über Weine. Die Mosel ist bekannt dafür, dass die Mehrheit der Weine Weißweine sind. Welche Sorten da?
0: Am wichtigsten ist der Riesling, gefolgt von Müller-Thurgau, eher eine alte Rebsorte, die leider Gottes ein bisschen ja unterschätzt wird, die ich aber auch echt gut finde. Dann Elbling haben wir noch, eher an der Obermosel zu finden. Auch eher eine alte Rebsorte, mit der man auch richtig schöne Sekte zum Beispiel einfach machen kann.
1: Und wir haben jetzt ja gerade einen Riesling von dir aufgetischt bekommen.
0: Genau, ein Riesling Feinherb, ein Ortswein, also aus guten Lagen rund ums Dorf rum.
1: Das Feinherbe zeigt ja, ein Riesling ist nicht nur trocken, also er hatte eben auch dieses Kräftige wie der hier. Ja?
0: Genau, Feinherb ist an der Mosel nochmal ein bisschen anders definiert. Gesetzlich ist es ja gar nicht festgelegt. Und Feinherb an der Mosel hat, ich sag mal, rund 20, 25 Gramm Restzucker. Und gepaart eben mit der knackigen Säure von der Mosel ist es eben frisch und nicht so pappig süß.
1: Hast du auch schon seit Kindeszeiten im Weinberg gearbeitet?
0: Als Kind findet man es echt noch schön. Als Teenie findet man es doof. Da muss man gute Deals aushandeln, dass wenn man hilft, dass man auch länger ausbleiben darf oder abgeholt wird. Und ja, als mein Vater verunglückt ist, da stand eigentlich anscheinend auch schon innerlich, glaube ich, bei mir fest, dass ich es auf jeden Fall weitermachen werde, den Betrieb, und habe es dann eben übernommen. Der Beruf des Winzers, der Winzerin ist sehr, sehr facettenreich. Also es ist eine der wenigen Produkte, wo man den Rohstoff herstellt bis hin zum fertigen Produkt. Und das sind ja unendlich viele Aufgabenfelder. Und als einzelne Person kann man das natürlich nicht abdecken. So habe ich mich dann zum Beispiel eher dafür entschieden, die Traktorarbeiten zum Beispiel abzugeben, weil ich glaube, dass einfach andere Leute besser Traktor fahren können als ich. Und ich fokussiere mich dann eher auf den Verkauf oder eben die Handarbeiten oder halt die Steillagenarbeiten, ne, wo man dann halt eher nur von Hand reingehen kann.
1: Ist das die anstrengendste Arbeit, die Arbeit im Weinberg und gerade auch noch am Steilhang?
0: Also ich finde es eigentlich wunderschön, wenn wir raus können, weil man hat seine Ruhe, man kann Podcasts oder Musik hören, man kann aber auch gar nichts hören. Wenn die Saison so startet, dann freue ich mich schon immer, wenn wieder Gäste und Touristen ins Dorf einziehen und ins Weingut. Und ich sag mal so, ab Mitte Oktober, da flaut es sehr langsam ab, wenn das Wetter schlechter wird. Und dann bin ich auch wieder froh, wenn das Dorf leer ist und einfach wieder ein bisschen Ruhe einkehrt.
1: Gibt es dann auch eine Zeit, wo du auch mal selber verreisen kannst, wo du mal nicht im Weinbau in jeglicher Hinsicht tätig sein musst?
0: Natürlich sind wir von der Natur unglaublich abhängig, aber man muss sich die Zeit noch einfach nehmen. Und ich glaube, die Generation zum Beispiel rund um meine Eltern, die unglaublich nur immer in den Betrieb reingearbeitet haben, aber ich glaube, wir sind eine Generation, die da auch andere Grenzen einfach setzt.
1: Wir treffen uns jetzt, Jalina, bei dir hier im Hof. Hatten anscheinend eine Weinwirtschaft, also es gibt hier gemütliche Tische mit schöner Decke und gepolsterten, aber schönen Holzstühlen auch.
0: Wir haben während der Saison die Straußwirtschaft geöffnet und dann kann man zu uns kommen, die Weine probieren, ein Glas Wein trinken. Es gibt Flammkuchen, eine Vespa-Platte noch dazu. Jetzt keine große warme Küche, das wollen wir den Restaurants einfach vorbehalten und das wollen wir selber auch gar nicht, weil ich bin Winzerin und keine Köchin. Und die Leute sollen einfach die Möglichkeit haben, nach dem Wandern, Fahrradfahren oder so bei uns einzukehren.
1: Ich sehe auch ein Klavier. In den österreichischen Weinwirtschaften wird ab und zu auf der Geige gespielt. Gibt es ja auch ab und zu Weinmusik von euch?
0: Nee, leider nicht. Meine Schwester und ich haben es zwar gelernt, aber nicht weiter verfolgt, was ich ein bisschen bereue. Vielleicht komme ich irgendwann wieder dazu.
2: Dafür hat Lena ihre natürliche, völlig uneitle Art behalten. Trotz eben der vielen Krönungen und der großen Herausforderung, dieses Weingut nun zu führen. Die Mosel als älteste deutsche Weinbauregion kann belegen, dass hier die Römer bereits im 1. Jahrhundert nach Christi Weinreben angebaut hatten. Nach dem Ende der Römerzeit übernahmen die Klöster ihre zentrale Rolle im Weinbau. Und heute wird auf einem Großteil der Flächen Riesling angebaut, daneben Rebsorten wie Müller-Thurgau oder eben die roten Sorten Spätburgunder.

0: Dornfelder. In einem Weinberg traf ich den Weinsommelier und Gastwirt Harald Schmidt vor dem kleinsten und größten Korkenzieher der Welt.
1: Lieber Alex, wir sind jetzt hier genau an unserem Stein- und Wein-Panorama-Erlebnisweg und haben eins der Highlights vor uns. Aus einer verrückten Idee in Weinlaune konnten wir das umsetzen, den größten und den kleinsten Korkenzieher der Welt hier zu installieren als Höhepunkt für die Besucher. Hier findet übrigens auch bei schönem Wetter sonntags ein toller Weinausschank statt. Und man kann die Weine da verkosten, wo sie wachsen, nämlich hier am steilsten Weinberg in Fell. Du hast dich ja eben schon von dem steilen Weinberg überzeugt.
0: Extrem, was hat das, 80% oder?
1: Es hat um die 65% Neigung. Wow. Viele Gäste fragen, ob man sich hier anseilen muss bei der Bearbeitung, aber in der Tat hat es sehr viel Biss, hier drin zu arbeiten.
0: Muss man schon sehr rutschfest sein.
1: Auf jeden Fall.
0: Wie kam die Idee zu diesem größten Korkenzieher der Welt? Ist er auch Guinness geschützt?
1: Nein, er ist nicht Guinness geschützt, ist der wahrscheinlich größte Korkenzieher der Welt. Unser Stein- und Wein-Panorama-Erlebnisweg ist gespickt von solchen Attraktionen. Es ist ein relativ kurzer Weg, man kann das verkürzen zwischen 4 und 6 Kilometern. Aber quasi hinter jeder Wegbiegung erwartet die Besucher eine andere Attraktion. Es gibt ganz viele Rast- und Ruhemöglichkeiten. Wir sind zertifiziert als Premium-Spazierweg und sind auch angeschlossen als Seitensprung an den Moselsteig. Darauf sind wir besonders stolz. Also flankierend zu diesem Moselsteig sind es nochmal besondere Schleifen, Rundwege, wie unser Stein- und Wein-Panorama-Erlebnisweg. Für uns steht der Erlebnisfaktor im Mittelpunkt, das Verweilen, die Natur. Wir haben hier auch um die 50 verschiedene Wildobstsorten gepflanzt. Wir haben eine Streuobstwiese angelegt. Wir sind in Zusammenarbeit mit Künstlern, die hier Attraktionen an die Schiefermauern installiert haben. Und wir haben ein ganz besonderes Gästebuch, in das sich jeder eintragen kann. Und zwar sind dies Schiefertafeln, die die Gäste beschriften können und sich dann hier verewigen können. Die werden an einem besonderen Platz hier aufgehängt. Und da hängen schon tausende dieser Schiefertafeln, also ein ganz imposanter Platz.
0: Schön. Und nebenbei lernt man etwas, weil es sind auch künstlerische, aber eben auch Informationstafeln hier. Dazwischen auch Sinnesliegen zum Entspannen?
1: Auf jeden Fall. Das wird also vielfach genutzt. Wir haben eine eigene Lounge gefertigt, wo die Gäste verweilen können an einem besonderen Platz. Es gibt diese Sinnesliegen, wo die Leute manchmal sitzen, Bücher lesen, eine Flasche Wein trinken. Und ja, der Genuss und das Verweilen, das Genießen der Natur stehen hier definitiv im Vordergrund.
0: Und dann kommt man hier oben Harald Schmidt an bei dem größten Korkenzieher der Welt. Ein Baumstamm markiert quasi dieses Holzteil des Korkenziehers und eine Spinde, das sieht man sehr groß. Und daneben ist der kleinste Korkenzieher, fast so klein wie ein großes Insekt. Ja.
1: So ist es. Wir suchen immer noch entsprechende Flaschen, um diese Korkenzieher einsetzen zu können. Aber ja, wir haben noch Pläne für die Zukunft, wie du siehst.
0: Und dieser Ort hier, den stelle ich mir bei Sonnenuntergang sehr romantisch vor. Es gibt ja hier mehrere Baumstümpfe, auf denen man sitzen kann. Schaut runter aufs Dorf.
1: Es ist traumhaft. Man ist hier quasi über den Dingen und viele Leute kommen eigens hierher, um die Sonnenuntergänge hier auf dem Panoramaweg am sogenannten Felsen, wo wir jetzt stehen, genießen zu können. Also ein ganz besonderer Platz.
0: Stein und Wein ist das Motto hier in der Region. Wir haben das Bergwerk hier in der Radioreise auch. Wir haben den Wein und bei dir gibt es gleich einen Fellerwein.
1: Genau. Es gibt einen Fellerwein. Wir sind ganz besonders stolz auf unsere Fellerwinzer und auf unseren Wein. Natürlich steht der Riesling wie überall hier in der Region im Fokus. Aber unsere Winzer bauen auch ganz tolle andere Rebsorten an. Verschiedene Burgunder, auch Rotweine, die zwar im Kommen sind, aber eher noch ungewöhnlich sind für die Moselregion, aber Geheimtipps sind. Und darauf kannst du dich freuen. Die Feller Rieslinge sind nämlich besonders mineralisch. Hier kommt der Schiefer her und das schmeckt man in den Weinen. Dieses Mineralische, dieses Feine, dieses Fruchtige in Verbindung mit einer gut eingebundenen Säure. So macht Riesling große Freude und darauf kannst du dich gleich freuen.
0: Mag man fast das schöne alte Mosellied singen, O Mosella.
1: O Mosella.
0: Harald Schmidt, natürlich dein Name wird assoziiert mit dem großen Entertainer. Wie oft wirst du gefragt, ob du es bist oder dann doch nicht?
1: Immer mal wieder. Aber ich bin halt der einzig Wahre.
0: Und auch Fan der Kopie?
1: Ja, Nomen ist Nomen.
0: O Mosella. Steile und imposante Moselhänge treffen hier auf sanfte Terrassen, umrahmt

0: von den Hochflächen der Eifel und des Hunsrücks. Winzerorte mit ihren Gassen und Burgen, sie zieren diese Landschaft an der Mosel. Urlaub an der römischen Weinstraße dreht sich weit mehr als nur um das Thema Rebensaft. Hier verlaufen etliche Radwege. So führt zum Beispiel der Moselradweg von Metz in Frankreich bis nach Koblenz durch diese Region. Wittlicher Senke oder auch der Salmradweg sind weitere Strecken für Pedalritter. Für die Mountainbiker wurden mehrere Strecken mit unterschiedlichem Höhenprofil ausgewiesen. Und als Basiscamp an der römischen Weinstraße nutzen etliche Radler auch die Winzerhäuschen, die Sabine Longen mit ihrer Familie betreut. Es ist das Weinkultur Gut Longenschlöder. Sie spricht hier von Logenplätzen inmitten von Weinbergen.
1: An der Mosel ist es schön, kann man schön spazieren gehen und am Abend schmeckt uns gut der Wein.
2: Weinbau betreiben wir tatsächlich schon seit mehreren Generationen in der Familie und die Gastronomie, die Winzerhäuschen kamen dann 2002 dazu.
0: Und im Weinbau das Klassische, was man hier an der Mosel anbaut?
2: Wir haben 8 Rebsorten, vom Riesling natürlich traditionelle klassische Rebsorte, die hier natürlich nicht wegzudenken ist. Über Weißburgunder, Chardonnay, Sauvignon Blanc geht es dann auch in den roten Bereich mit Spätburgunder, Merlot, Cabernet, Sauvignon.
0: Und als Gast kann man ja bei euch quasi mitten in der Weinbauregion leben. Winzerhäuschen heißt ja das Projekt. Was bedeutet das konkret, Winzerhäuschen?
2: Ja, man lebt hier in der Natur oder erlebt die Natur. Man ist direkt an den Wurzeln des Winzers sozusagen dran. Man hat ein Quartier, ein Winzerhäuschen, das mit Schiefer ummauert ist, also dem Gestein, auf dem unsere Reben hier stehen, an den steilen Mosel hängen, und hat sein privates, freies Reich, sein eigenes Dach über dem Kopf und sein kleines Gärtchen vor der Tür und seine Terrasse und kann den Moselwein dann direkt vor der Terrasse da genießen und sich beim Winzer hier den Nachschub sozusagen holen.
0: Kann man es vergleichen mit dem Prinzip Wohnen auf dem Winzerhof?
2: Ja, also wir sind jetzt kein klassisches Hotel, wenn es auch mit dem Restaurant, dem separaten Frühstücksraum oder der auch als Tagungsraum genutzt werden kann, schon diesen Charakter aufweist. Das Weingut, das sind unsere Wurzeln, da kommen wir her, das ist unsere Leidenschaft und das steht natürlich über allem.
0: Manche Urlauber wollen ja auch während ihres Aufenthalts mal zumindest symbolisch für einen halben Tag mit im Weinberg arbeiten. Gibt es diese Möglichkeit bei euch auch?
2: Ja, selbstverständlich. Viele Gäste fragen danach. Traubenlese ist natürlich hier prädestiniert, also September-Oktober-Zeit oder Mitte September mittlerweile. Das ist die prädestinierte Zeit natürlich, aber es gibt ja natürlich das ganze Jahr über viel zu tun im Weinberg. Ob der Rebschnitt, ob das Aufbinden, das verlangt immer viele Hilfskräfte und da sind wir gerne dankbar und froh, wenn sich da Gäste melden und tatkräftig unterstützen.
0: Das eine ist das Leben im Weinberg, das andere ist ja auch Kunst, Kunstausstellungen. Da gibt es verschiedene Wein- und Literatur zum Beispiel?
2: Auch das. Wir nennen uns ja Weinkulturgut Longenschlöder und der Wein ist ja schon Kultur, also Römerzeit. Und diese Kultur, dieses Kulturelement haben wir rüber transportiert oder wollen auch den Gästen da näher bringen in der Verbindung aus Weinliteratur, Wein und Kulinarik, Wein und Kunst. Und so gibt es jährlich eigentlich eine Kunstausstellung mit einem Künstler und eines der Werke wird dann als Label gedruckt und zeichnet den besonderen Wein des Jahres dann aus und bekommt dieses Künstleretikett.
0: Das andere Thema ist Wein und Mode. Was hat es damit auf sich?
2: Wein und Mode, ja, gehört ja auch zusammen und das haben wir auch schon öfters präsentiert. Also eine Modenschau mit befreundeten Geschäftspartnern jetzt hier aus der Region und dazu eine kleine kulinarische Weinprobe. Dieser Dreiklang kam auch gut an. Bietet sich natürlich auch an, mit einem schönen Winzersekt sich die Mode dann auch gut schmecken zu lassen sozusagen und das gibt es auch öfters. Etwas prickeln, da ging es dann bei Wein und Dessous schon mal zu. Das hatten wir auch schon mal. Das ist auch eine schöne Sache gewesen.
0: Auch mit Winzersekt dann?
2: Genau, auch mit Winzersekt, genau.
0: Wie lange bleiben in der Regel die Urlauber bei euch, wenn sie hier Urlaub machen im Winzerhäuschen?
2: Ja, es ist schon 5-6 Tage die Woche. Wir haben ja auch sehr viel Infrastruktur hier in der Region, ob Wandern, Radfahren, die Nähe zu Trier, Bernkastel, die ganze Region. Locker 2 Wochen kann man ja hier verbringen, ohne sich zu wiederholen, indem man etwas erlebt. Luxemburg haben wir ja nicht weit, also das ist durchaus möglich und so haben wir schon Gäste, die dann gerne dies ausnutzen und 5-6 Tage sich hier aufhalten.
0: Das heißt, die nutzen es als Basiscamp und wandern oder radeln oder machen einen Autoausflug nach Luxemburg zum Beispiel?
2: Genau, also sternförmig ist das ja super mit den Radwegen, mit den Wanderwegen von hier aus als Basiscamp, wie du so schön sagst, und man kann dann aber auch den Moselsteig super nutzen.
0: Was ist die beliebteste Reisezeit? Ist es der Herbst, die Zeit der Weinlese?

0: Im Frühjahr, wenn noch alles sehr, sehr grün ist?
1: Ja, kann man eigentlich gar nicht sagen. Also bei uns geht es eigentlich Mitte März los und dann bis Ende Oktober. Aber auch der November und der Dezember sind zunehmend gefragte Monate mit sehr schönen Weihnachtsmärkten hier in der Region. Also wir haben auch Juli, August sehr stark in den Sommermonaten vertreten, die Gäste. Also ab März geht es eigentlich richtig los dann.
0: Ein Mailänder Star-Architekt hatte das Konzept dieses Weinkulturgutes um die Winzerhäuschen erweitert. Doch der beste Architekt ist der, der die Mosel als Kulturlandschaft schuf. Und an deren Ufer bewegen wir uns weiter, hier in der Radioreise. Wie immer an dieser Stelle, auf Weiterhören.

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2: Richtet auf eure Lauscher, denn hier spricht der Tauscher. Der Alexander grüßt sie alle miteinander und wünscht auf diese Weise eine schöne Radioreise. In dieser Etappe betreten wir den Feller Winzerkeller. Die hohen Decken, die Gewölbe und die Maischüttrichter erinnern noch ein wenig an die alte Bestimmung. Dort, wo die Winzer früher ihre Trauben kelterten, befindet sich heute eine prächtige Gastwirtschaft. Gastwirt Harald Schmidt, wir wissen ja, der echte Harald Schmidt, betreibt den Winzerkeller seit dem Jahr 2007.
3: Der eine trinkt nur Wasser, doch ich trink meinen Wein.
2: Man stellt sich ja bei Winzerkeller vielleicht einen kleinen, engen Keller in einem Weinhaus vor, aber das ist ja ein richtiger, prächtiger Saal mit allerhand auch Holz, mit einem ganz großen Lampenträger.
4: Der Name ist vielleicht von außen her etwas irritierend, aber das Gebäude war im Ort immer der Winzerkeller, das gesamte Gebäude, und besteht aus diesem Kältehaus, dieser imposanten Scheune mit den Maischüttrichtern und einem Gewölbekeller, der unter diesem Restaurant liegt.
2: Wie alt ist dieses Haus?
4: Das Haus wurde 1902 erbaut. Besitzer ist die Ortsgemeinde Fell und wir haben es gepachtet, waren auch schon beim Umbau mit dabei. Ja, hier wurde also noch bis 2002 Wein gekeltert, haben wir 2007 eröffnet. Also nur eine kurze Pause, hier wird also schon seit über 120 Jahren gefeiert.
2: Es ist ein idealer Raum zum Feiern mit rustikalen Möbeln, mit langen Tischen.
4: Also der Plan in unserem Restaurant ist, dass wir das Moderne mit dem Schönen und dem Althergebrachten verbinden und somit eine gemütliche und romantische Stimmung schaffen. Ja.
2: Kettet ihr selbst auch noch Wein?
4: Nein, wir arbeiten aber sehr eng mit sehr vielen Winzern zusammen und man kann sich bei uns quasi quer durch die Region verkosten. Über uns sind die Maischüttrichter,

0: also die Trauben reingepumpt wurden. Und unter uns ist ja der Gewölbekeller, wo der Wein ausgebeut wurde. Und in all diesen Räumen kann man heute feiern.
1: Wir treffen uns jetzt gleich bei dir auch zum Mittagessen. Es wird eine moseltypische Vorspeise geben. Was wird das sein?
0: Das ist die sogenannte Amicis-Zup. Das ist ein altes Rezept, ist von der Tante meiner Mutter. Die hat uns das verraten. Das ist aus Hackfleisch, Sauerkraut und etwas Gemüse. Das Ganze servieren wir ganz stilecht in einem Amicis. Das ist das Gefäß. Das haben die Bergleute und auch die Winzer und Bauern früher mit aufs Feld, in den Weinberg und ins Bergwerk genommen und dort dann aufgewärmt und vor Ort gegessen. Meine Oma war übrigens auch Suppenträgerin und die Suppenträger haben früher in der Schule frei bekommen, um das Essen an ihre Eltern zu bringen. Heißt auch überall anders. Bei uns heißt es Amicis-Suppe, woanders heißt es Dippchen und noch woanders heißt es Marmicis-Suppe. Also die gibt es eigentlich überall in verschiedenen Varianten. Das trifft man immer mal wieder.
1: Was wäre so als Hauptgericht etwas Typisches, wenn ich hierher kommen möchte, zum guten Wein ein typisches Hauptgericht mal kosten?
0: Einen schönen Moselzander zum Beispiel.
1: In Summe ist die Moselküche eine bodenständige, eine einfache oder eine einfach gehobene Küche?
0: Unsere Winzerkellerküche ist eine Küche, die soll eigentlich jeden Tag zum Festtag machen und jeder soll die Möglichkeit haben, das zu genießen. Also vom einfachen Essen, vom Schnitzel, das aber auch raffiniert zubereitet ist mit selbstgemachtem Paniermehl, mit Soßen, die wir selbst kochen und tollen Beilagen, bis hin zum Dreigangmenü mit begleitenden Weinen, ist für jeden Geschmack etwas dabei.
1: Und du hast ja eben schon den Zander erwähnt als ein Moselgericht. An der Mosel gibt es ja beides, natürlich hauptsächlich Weißwein. Würdest du sagen, ist es heute noch so streng geteilt, dass man sagt, Fisch nur zum Weißen, ein Fleischgericht zum Roten, oder gibt es auch schon ein Gegenteiliges?
0: Auf jeden Fall, da sind wir als Gastronomen und als Sommeliers auch gefragt, uns da immer wieder neue und innovative Kombinationen einfallen zu lassen. Und natürlich ist die Grundregel immer noch so, dass man das so handhabt, aber gerne. Im Moment habe ich zum Beispiel eine tolle, gereifte, feinherbe Spätlese zum Lammrücken. Und da sind die Leute total happy, weil sie absolut mit einem Rotwein rechnen und von diesem gereiften Riesling begeistert sind. Das ist auch ein Zeichen, ist, wie toll Weine hier aus der Region reifen und einen Riesenspaß machen zum Essen.
2: Wein, der alle meine Lebensgeister weckt, muss von der Mosel sein.
3: Ja, Weinlieder von der Mosel, gereift im alten Holzfass namens Tauschers Plattenkiste. Denn zum Wein gehört auch der Gesang. Den rheinischen Frohsinn gibt es auch an der Mosel. Vielleicht waren es aber auch die Römer, die schon früh das Feiern gelehrt hatten. Jedenfalls gehören Wein, Kultur und Feste an der römischen Weinstraße untrennbar zusammen. Der jährliche Veranstaltungskalender beginnt im Mai mit dem Fest der römischen Weinstraße, bei dem sich alle Weinorte in Schwaig präsentieren. Die Weinseligkeit endet mit dem Fellermarkt und Weinfest am letzten Septemberwochenende. Nah an einem Weinfest traf ich mich an einem ruhigen Ort mit Marine Bollig. Sie ist Kultur- und Wein Botschafterin an der Mosel. Wir stehen jetzt ja auch an einem wunderbaren Punkt, Marlene, mitten hier in den steilen Weinbergen in der Weinlage Trittenheimer Apotheke, so heißt das hier.
4: Genau.
3: Ja? Apotheke, weil eben die Apotheke auch aus Kräutern besteht und wir sehen ja hier die Artenvielfalt.
4: Das wäre schön, aber der Name Apotheke kommt aus der Geschichte heraus, weil früher war das ein Abtsberg, der Abtei St. Matthias in Trier gehörig. Und in Luxemburg nennt man Apotheke heute noch Abdikt. Und von diesem Abdikt hat sich über Abtikt, dem Abt gehörig, diese Apotheke entwickelt. Das ist also eigentlich eine sprachliche Entwicklung. Aber wir in Trittenheim sind natürlich ganz stolz auf die Apotheke, denn der Wein ist ja bekanntlich gesund.
3: Auf jeden Fall, in Maßen. Es ist eine Steillage. Wir stehen unterhalb einer großen Sonnenuhr.
4: Die Sonnenuhr wurde damals aufgestellt, als man die Weinbergsterrassen erhalten wollte. Denn diese Terrassen sind natürlich heute sehr arbeitsintensiv. Eigentlich bringen die keinen wirtschaftlichen Nutzen, aber sehr tiefgründige Weine. Denn die Reben, die dort oben stehen, die sind schon im Jahre 1900 gepflanzt. Die sind noch wurzelecht und liefern einen Riesling, ja, von dem man nur schwärmen kann. Und weil dieser südwestexponierte Hang von der Sonne verwöhnt ist, deswegen hat man oben dann noch die Sonnenuhr aufgehängt.
3: Dein Thema, Marlene, ist ja die Artenvielfalt, die Natur. Du willst zeigen, was es hier an historischen auch Gewächsen gibt und was man erhalten sollte.
4: Ja, ganz viele seltene Pflanzen, vor allen Dingen Sonnenanbeterpflanzen wie Kompasslattich, wie Natternkopf, wie

0: Fettenne, weißer und gelber Mauerpfeffer. Natürlich nicht nur Pflanzen, sondern auch jede Menge wärmeliebende Reptilien. Hier findet man Schlingnattern, Ringelnattern und jede Menge Mauereidechsen. Das ist ja das Leittier der Mosel. Dazu findet man ganz viele seltene Schmetterlinge, wie zum Beispiel den schwarzen Bären. Der ist so selten, den habe ich in 7 Jahren bloß 3-mal gesehen.
1: Wie entwickelt sich die Natur? Sind sie gefährdet, die Tiere, die Pflanzen?
0: Aber ja, die Tiere sind leider hochgradig gefährdet. Die suchen Nischen in den Trockenmauern. Leider hat man bei den Flurbereinigungen viele Trockenmauern entfernt. Die werden jetzt zum Teil wieder aufgebaut. Und wir machen sehr viel mit dem heimischen Kindergarten vor allen Dingen. Jedes Jahr eine Exkursion hier hoch. Und dann dürfen die Kinder die Pflanzen anfassen, fühlen, schmecken.
1: Du zeigst Kindern auch in einem Lehrgang, wie man Winzer wird, beziehungsweise was das Winzerhandwerk ausmacht.
0: Mein Lieblingsprojekt mit einem Winzer hier aus dem Ort. Er gibt auch 2 Rebzeilen für die Kinder her. Und die Kinder suchen einen Rebstock aus, über den sie dann das ganze Jahr die Patenschaft übernehmen. Und alles, was an der Rebe zu arbeiten ist, machen die Kinder dann selbst.
1: Für die sicher spannend. Nicht, dass die alle Winzer werden wollen, aber dass die mal sehen, was dahinter steckt.
0: Ja, uns ist halt besonders wichtig, dass die Kinder dann am Ende wissen, dass die Trauben nicht im Supermarkt wachsen, sondern wie viel Arbeit es überhaupt ist, dass die Traube an einem Rebstock wächst. Wir machen das dann wie die alten Römer. Werden bei uns die Trauben an Ort und Stelle im Weinberg getreten, gepresst und der frische Most wird dann auch im Weinberg getrunken. Und das ist absolutes Highlight.
1: Marlene, es gibt ja die Lauschpunkte am Moselradweg, eine Audiotour für jemanden, der die Region mit den Ohren, wie wir, entdecken wollen. Und 2 dieser Lauschpunkte hast du besprochen.
0: Das war einer, genau hier mit dem Leuchtpunkt. Und natürlich ganz wichtig, vom Radweg aus kann man besonders gut die Fährtürme von Trittenheim sehen. Und Trittenheim ist der einzige Ort, halt, der noch 2 Fährtürme besitzt. Die stammen aus dem 17. Jahrhundert. Lag der Ort im Kleithang und die guten Weinberge lagen im Steilhang. Weil früher hatte man in den flachen Lagen keine Weinberge, weil man wusste, die besten Reben wachsen im steilen Schieferhang. Also musste man zwangsläufig immer den Fluss überqueren, um in seine Weinberge zu kommen. Und da es an der Mosel fast keine Brücken gab, hat man diese Fährtürme errichtet. Denn auch früher gab es schon immer mal Hochwasser. Und damit man auch beim Hochwasser den Fluss überqueren konnte, hatte man an den spitzen Dachbalken der Fährtürme ein Seil befestigt. Und daran hing die Fähre mit einem Führungsseil, damit bei schneller Fließgeschwindigkeit die Fähre nicht abgetrieben ist, war die dann dort befestigt. Und man konnte, da man ja noch keine Elektrizität, keine Motoren hatte, die Fähre so gegen die Fließrichtung ausrichten, dass praktisch das Wasser die Fähre übergesetzt hat. Das hieß, je schneller die Strömung, desto schneller die Überfahrt.
1: Kluge Idee damals. Eifel, Hunsrück und Mosel, diese 3 Landschaften treffen an der römischen Weinstraße aufeinander und sorgen eben für diese Vielfalt. Es soll ja auch Regentage an der Mosel geben. Für diesen Fall, aber eigentlich unabhängig vom Wetter, empfehle ich einen Ausflug ins Besucherbergwerk Fell. Im Schieferbergwerk des früheren Fell-Tommer Bergbaugebietes im Nossenbachtal bekommt man ein Gefühl vom harten Leben der Schachtarbeiter damals. Wir folgen nun Tanja Jägen und Robby Hoffmann durch die schmalen, halbdunklen und an diesem Tag besonders feuchten unterirdischen Gänge. Man hört schon im Hintergrund ein wenig, wie das Wasser hier an den Wänden und von der Decke herab tropft.
2: Also abgebaut wurde bis Ende der 60er Jahre. Danach wurde der aktive Abbau eingestellt.
1: Was ist damals hier abgebaut worden?
2: Dachschiefer.
1: Und es hat sich nicht mehr rentiert irgendwann wahrscheinlich, ja?
2: Das Problem war, dass neue Materialien auf den Markt kamen, wie dieser Kunstschiefer, der Eternit. Und der war halt wesentlich preisgünstiger. Und dann hat das sich für die Leute nicht mehr gelohnt, weiter den Schiefer abzubauen.
1: Wir sind quasi in eurem Heiligtum. Das ist der Dom, eine domähnliche Kuppel hier. Ja?
3: Das ist unsere Attraktion für die Besucher. Es ist wirklich so, hier wird auch das Bergmannslied noch ablaufen. Es wird komplett dunkel gemacht und dann geht der Sonnenaufgang, kann man hier beobachten. Das ist ganz interessant.
1: Es war ja eine verdammt harte Arbeit, da gab es keinen 8-Stunden-Tag. Wahrscheinlich mehr Stunden am Tag wurde gearbeitet.
3: Also die Bergleute früher, die haben kein Tageslicht gesehen, sind morgens im Dunkeln hier rein und abends im

0: Wohnung wieder raus und haben dann 12 Stunden lang gearbeitet, im Dunkeln sozusagen. Also die hatten ganz minimale Lichtverhältnisse.
1: Wie viele Arbeiter arbeiteten hier pro Schicht in diesem Stollen?
0: Das war kein professioneller Bergbau, sondern es waren Bauern und Winzer, die sich in ihrer Winterzeit sozusagen ihr Lohn hier verdient haben.
1: Und die hatten diesen Schiefer hier gesprengt früher, ja?
0: Gesprengt wurde auch, ja. Das wurde abends gesprengt und morgens ist man dann wieder rein, wenn die Luft sauber war sozusagen, und hat geschaut, was darunter gekommen ist, was man erreicht hat.
1: Und an diese Bergmannszeiten erinnern ja auch Figuren, die aufgestellt sind, wenn man reinkommt. Ich bin auch eben fast erschrocken, dachte, ist jemand vergessen gewesen? Nein, es ist eine Figur.
2: Ja genau, wir haben die Figuren aufgestellt. Die haben auch verschiedene Werkzeuge und Leuchtmittel in der Hand, damit man den Gästen mal zeigen kann, also wie die früher ausgerüstet waren und auch unter welchen Bedingungen die halt arbeiten mussten.
1: Und man sieht die Stollengänge, man sieht diesen Dom hier und auch einige Steinbrüche.
0: Es sind ja ganz viele Seitenstollen, die noch so ein bisschen angedeutet wurden, die aber nicht begehbar sind. Das kann man gut erkennen, wie das früher war, wie sich die Bergleute hier reingearbeitet haben.
1: Natürlich an regnerischen Tagen tropft es besonders, aber normalerweise auch. Es ist immer ein feuchter Ort, nehme ich an, hier drin.
0: Ja, wir haben permanent 12 Grad unter Tage und es ist also immer am Tropfen hier, so wie heute natürlich. Ganz, ganz selten, aber es ist immer ein bisschen, es tröpfelt immer ein bisschen.
1: Also im Sommer ist es eine Abkühlung, im Winter ist es aber auch angenehm mild.
2: Ja. Genau, im Sommer ist es sehr schön erfrischend hier drin und im Winter gefühlt eher warm. Deswegen sind auch die Fledermäuse im Winter hier und überwintern hier, weil die brauchen genau die Temperaturen für ihren Winterschlaf dann zu halten. Und unser Bergwerk ist deshalb auch im Winter ab 1. November bis 31. März geschlossen.
1: Ich habe auch gehört, dass es bei euch besondere Arten gibt, jedenfalls eine Menge an Fledermäusen. Ich glaube 16 verschiedene Fledermausarten, die hier noch heimisch sind, ja?
2: Ja, ich glaube, mittlerweile sind es sogar nur 18, die jetzt hier nachgewiesen wurden.
1: Das sind noch mehr, die fühlen sich wohl. Ja?
2: Genau, weil wir hatten letztens noch mehr, arbeiten ein bisschen mit dem NABU zusammen, machen auch hier öfter mal Veranstaltungen über Fledermäuse. Und das ist auch immer eine schöne Attraktion, auch gerade für die Kinder.
1: Und wer jetzt nicht unbedingt so ein großer Fan von Fledermäusen ist, muss keine Angst haben, die kommen nicht angeflogen.
2: Nein, die sieht man eigentlich hier bei der normalen Führung gar nicht, weil die schlafen ja tagsüber und kommen eigentlich nur nachts raus.
1: Tanja, nicht nur die Fledermäuse sind bei euch zu Gast, auch manchmal die Maus selbst.
2: Von der Sendung mit der Maus gibt es den Maustür.
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1: Ich bin Moritz Einzel. Der Chef des Sozialflügels der CDU, Radke, hat gefordert, die Krankschreibungsregel ab dem ersten Tag zurückzunehmen. Den Funke-Zeitungen sagte der CDA-Vorsitzende, es gehöre zu einer guten Fehlerkultur, sagen zu können, an dieser Stelle haben wir uns verrannt. Aus Radkes Sicht stehen Ertrag und öffentlicher Streitwert in diesem Fall in keinem Verhältnis mehr zueinander. Die Entscheidung von Unionsfraktionschef Spahn und seinem Ehemann, ein Kind durch eine Leihmutter in den

0: USA zu bekommen, sorgt politisch für viel Unmut. Der Chef der Seniorenunion Hüppe hat sich persönlich geschockt gezeigt. Im Spiegel schlug er vor, in Deutschland auch die Leihmutterschaft im Ausland zu verbieten. Der grünen Gesundheitsexperte Dahmen sprach mit dem Redaktionsnetzwerk Deutschland und warf Spahn Doppelmoral vor. Bundesaußenminister Wadefuhl hat Finnland besucht. Dabei sicherte er Deutschlands Unterstützung zu, wer die finnische Grenze schütze, schütze die Sicherheit Europas, so Wadefuhl.
1: Denn wer heute glaubt, Sicherheit beginne erst an der eigenen Landesgrenze, hat die Realität unserer Sicherheitslage nicht verstanden. Sie beginnt hier, an den Außengrenzen der Europäischen Union und der NATO.
0: Sicherheit könne es nur gegen Russland geben, so Wadefuhl. Der CDU-Politiker lobte den finnischen Zivilschutz. Davon könne sich Deutschland eine große Scheibe abschneiden. Von der Vorsorge in Finnland könne man viel lernen. Finnland hat eine gut 1300 Kilometer lange Grenze zu Russland. Die britische Regierungspartei Labour bekommt heute einen neuen Vorsitzenden. Die Kür des früheren Bürgermeisters von Greater Manchester, Andy Burnham, ist ohne Gegenkandidaten Formsache. In der Folge wird der 56-Jährige am kommenden Montag von König Charles mit der Regierungsbildung beauftragt und wird dann britischer Premierminister. Burnham folgt auf Keir Starmer, der im Juni als Parteichef zurückgetreten war.
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1: Ich bin Moritz Einzel. Guten Morgen. Zuletzt lief es nicht so gut in den deutsch-französischen Beziehungen. Ein großes Regierungstreffen im Rheinland soll neue Impulse bringen. Einer der Schwerpunkte dürfte dabei die Kooperation im Verteidigungsbereich sein. Diana Kramer berichtet.
2: Zuerst tagt am Morgen der deutsch-französische Verteidigungs- und Sicherheitsrat auf dem Fliegerhorst Nörvenich unter Leitung von Bundeskanzler Merz und Frankreichs Präsident Macron. Bei einem Treffen der beiden hatte Macron am Abend erklärt, er wolle neuen Schwung in die Zusammenarbeit bringen und bei internationalen Schlüsselthemen mit Berlin an einem Strang ziehen. Zweiter Schauplatz ist heute Schloss Augustusburg in Brühl. Dort tagt am Vormittag der sogenannte Ministerrat.
1: Wenige Monate vor den Zwischenwahlen hat US-Präsident Trump wieder mal Misstrauen an fairen und freien Wahlen in den USA geweckt. In einer Rede an die Nation warf er China unter Berufung auf Geheimdiensterkenntnisse massive Einflussnahme auf Wahlen vor. In keinem Drittweltland sei die Situation bei Wahlen so schlecht wie in den Vereinigten Staaten, so Trump.
3: This is worse than any third world country. There's no third world country that has elections like we have.
1: Bis heute hat Trump seine Wahlniederlage von 2020 nicht eingestanden. Er behauptet, es habe Betrug gegeben, obwohl das vielfach widerlegt ist. Unionsfraktionschef Spahn muss viel Kritik einstecken. Er und sein Ehemann sind ja Eltern geworden über eine Leihmutter in den USA. Ein Konzept, das in Deutschland verboten ist. Der grünen Gesundheitsexperte Dahmen sagte dem Redaktionsnetzwerk Deutschland, es gehe hier um politische Glaubwürdigkeit und Doppelstandards. Die geplante Zuckersteuer soll wohl schon im kommenden Jahr 650 Millionen Euro einbringen. Bundesgesundheitsministerin Warken sagte dem Redaktionsnetzwerk Deutschland, so sollten die gesetzlichen Krankenkassen gestärkt und Versicherte entlastet werden. Den Plänen zufolge

0: Folge soll etwa bei Getränken mit einem Zuckergehalt zwischen 5 und 8 Gramm je 100 Milliliter ab 2027 ein Satz von 26 Cent je Liter fällig werden.
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5: So, da schauen wir mal zum Sven nach Nordhausen in Thüringen. Und da sieht's momentan ganz gut aus. Da geht der Tag sonnig los. Da sind die Gewitterwolken vorbeigezogen. Und

0: Temperaturen von bis zu 32 Grad. Das ist nochmal ziemlich heiß, aber es gibt immer wieder Schauer und Gewitter. Es gibt immer wieder Starkregen, Hagel ist möglich, Sturmböen auch. Am freundlichsten bleibt es heute im Nordwesten. Dort bleibt die Sonne am längsten. Dann schauen wir auf den Samstag. 18 bis 28 Grad, ein bisschen kühler. Im Norden haben wir einen kräftigen Wind. Sonntag dann gibt es im Nordwesten und Südosten wieder Schauer und Gewitter. Dazwischen bleibt es trocken. Die besten Sonnenchancen gibt es im Westen und Südwesten. Und wir haben bis zu 25 Grad auf dem Plan.
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2: Ich bin Dominik Schweiger. Guten Morgen. Der Deutsche Gewerkschaftsbund will ein Hitzeausfallgeld für Beschäftigte. DGB-Chefin Fahimi erwartet wegen der zunehmenden Hitzewellen künftig häufiger Arbeitsausfälle, etwa auf Baustellen oder bei der Feldarbeit. Die Kosten dafür müssten Beschäftigte und Arbeitgeber gemeinsam mit staatlicher Unterstützung tragen, so Fahimi. Unionsfraktionschef Spahn und sein Ehemann sind Eltern geworden. So weit, so schön. Die Tatsache, dass sie dafür eine Leihmutter in den USA in Anspruch genommen haben, löst jetzt eine gesellschaftspolitische Debatte aus. Moritz Einzel berichtet.
3: Spahn muss sich einiges an Kritik anhören, auch aus den eigenen Reihen. Die Frauenunion fordert seinen Rücktritt und aus der Seniorenunion kommen empörte Stimmen, wonach man in Deutschland auch die Leihmutterschaft im Ausland verbieten sollte. Der frühere Vorsitzende des Ethikrats Dabrock sagte, es bleibe ein Gefühl der Betrübnis, wenn sich jemand etwas herausnehme, weil er das Geld, die Position, die Möglichkeit dazu habe. Spahn hatte das Konzept der Leihmutterschaft selbst mehrfach abgelehnt.
2: Der Chef des Sozialflügels der CDU Rathke will, dass die Krankschreibungsregel ab dem ersten Tag zurückgenommen wird. Den Funke-Zeitungen sagte der CDA-Vorsitzende, es gehöre zu einer guten Fehlerkultur sagen zu können, an dieser Stelle haben wir uns verrannt. Aus Rathkes Sicht stehen Ertrag und öffentlicher Streitwert in keinem Verhältnis mehr zueinander. Im Prozess gegen eine mutmaßliche NSU-Unterstützerin wird heute vor dem Oberlandesgericht Dresden das Urteil erwartet. Die Angeklagte ist die Ehefrau eines bereits verurteilten NSU-Unterstützers. Zudem gilt sie als enge Freundin der Rechtsterroristin Beate Zschäpe. Die Bundesanwaltschaft wirft der Frau unter anderem vor, Zschäpe ihren Personalausweis und ihre Krankenkassenkarte überlassen zu haben.
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0: Und da starten wir heute mal mit einem schönen Thema. Heute ist der 17. Juli 2026 und heute ist Tattoo-Tag. Und da fiel mir natürlich ein, dass ich gern mal Ihre Tattoo-Geschichten hören würde. Haben Sie Tattoos? Und wenn ja, was haben die für eine Story? Also wenn Sie da eine haben, dann schicken Sie mir gerne eine Sprachnachricht. Erzählen Sie mir davon 0173 104 33 33. Bin ich sehr gespannt. Die meisten Tattoos haben ja irgendwelche besonderen Hintergründe. So, und jetzt kommen Sie gut zur Kaffeemaschine. Ich wünsche einen schönen guten Morgen.
4: Tschüss.

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1: 17. Juli 1982. Asia sind mit Heat of the Moment neu in den Charts. Asia waren Anfang der 80er sowas wie eine Rock-Supergroup. Die Band besteht aus Musikern, die zuvor bei Größen wie Yes oder Lake & Palmer gespielt haben. Allesamt technisch brillante Musiker, keine Frage. Aber stimmt die Chemie? Niemand weiß, ob mit diesem Team auch erfolgreiche Pop-Hits entstehen würden. Die Antwort kommt mit Heat of the Moment. Der Song handelt von etwas, das wohl jeder schon mal irgendwie erlebt hat. Man sagt etwas im Streit, man trifft eine Entscheidung aus dem Bauch heraus. Man lässt jemanden gehen, obwohl man ihn eigentlich halten wollte. Und erst später merkt man, das war ein riesengroßer Fehler. Und genau darum geht es in Heat of the Moment. Um diese Augenblicke, in denen Emotionen die Kontrolle übernehmen und man hinterher denkt, ach, hätte ich nur. Sänger John Wetton verarbeitet sogar eigene Erfahrungen in dem Song. Die Zeile "And now you find yourself in 82" war damals hochaktuell. Eine Art persönlicher Rückblick auf verpasste Chancen und falsche Entscheidungen. Musikalisch verbindet der Song eingängige Melodien mit der Virtuosität der Prog-Rock-Welt. Große Keyboards, kraftvolle Gitarren und ein Refrain, der sofort hängen bleibt.

Ja, wir sind auch eine große Familie, oder? Hier bei Schwarzwaldradio. Schönen guten Morgen am Freitag. Es geht ins Wochenende und wir schauen mal schnell auf den Plan für heute. Also zumindest für diese Stunde. Wir haben natürlich unseren Zahnputz-Oldie. Da können Sie immer kräftig mitmachen und uns erzählen, welche kurzen Songs Sie gern mal wieder hören würden zum Zähneputzen im Bad. Unter 0173 104 33 33. Das ist unsere WhatsApp-Nummer. Da bitte auch schnell eine Sprachnachricht schicken. Und dann zeigen wir Ihnen natürlich wieder, akustisch zumindest, ein schönes Plätzchen im Schwarzwald. Das Wochenende steht an. Vielleicht haben Sie einen schönen Ausflug geplant. Und da haben wir einen schönen Tipp für Sie. Machen wir in 20 Minuten. Ich wünsche einen schönen guten Morgen.

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2: Wir grüßen nach Nieski in Sachsen, da ist der Ronny und der sagt, noch ist es trocken, aber schwere Luft haben wir. Ja, es zieht ein wechselhafter Tag über Deutschland. Viele Wolken, immer wieder Schauer und wir haben auch teils kräftige Gewitter, die das Wetter bestimmen. Lokal kann es auch Starkregen, Hagel und Sturmböen geben, da kann es auch ungemütlich werden. Im Nordwesten bleibt es dagegen meist trocken, Höchstwerte liegen heute zwischen 22 und 31 Grad. Die höchsten Temperaturen heute in der Uckermark. So, dann schauen wir uns den Samstag an. Da erwarten uns 18 bis 28 Grad, also ein bisschen kühler. Sonne, Wolken, regionale Schauer. Sonntag wird es noch ein bisschen frischer mit 25 Grad, sehr, sehr angenehm. Und es bleibt eigentlich relativ freundlich.
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0: Gleich 6:50. Guten Morgen.
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2: Den Schwarzwald einmal vom Wasser aus erleben? 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Dieses einzigartige Naturschutzgebiet zählt zu den artenreichsten Landschaften Deutschlands. Mit einem Stocherkahn gleiten Sie lautlos durch schmale Wasserarme, vorbei an Seerosen, uralten Bäumen und mit etwas Glück entdecken Sie sogar Eisvögel oder Biber. Fast wirkt

0: Ist wie eine kleine Dschungelwelt. Und das direkt vor den Toren des Schwarzwalds. Ein Ausflug, bei dem Hektik garantiert keine Chance hat.
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2: Na, das klappt doch vorbildlich mit Ihnen. Es geht um Zahnputz-Oldies, die Sie sich wünschen sollen. So 2 bis 3 Minuten Songs, kurze Nummern zum Zähneputzen eben. Und da haben wir schon einen.
3: Ja, guten Morgen, Herr Michael aus Steinhagen. Guten Morgen, Frau Huhn. Diesmal mal ganz förmlich.
2: Mhm.
3: Ein Vorschlag für den Zahnputz-Oldie. Above the Clouds vom Electric Light Orchestra. Etwas mehr als 2 Minuten. Das müsste reichen. Bis dahin.
2: Soll ich dir was sagen? Der ist hier bei Schwarzwaldradio noch nie vorher gelaufen. Der läuft jetzt das allererste Mal. Das ELO, unser Zahnputz-Oldie für den Freitag. Hier ist Above the Clouds.

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2: Petra aus Rockenhausen in Rheinland-Pfalz. Was ist denn das für ein geiler Ortsname? Der passt zu Schwarzwaldradio. Auf jeden Fall sagt die Petra, dass es eigentlich noch ganz gut aussieht, aber wahrscheinlich nicht mehr lange. Am Horizont sieht sie schon dunkle Wolken. Das stimmt. Auch in Rheinland-Pfalz kann es heute ordentlich Schauer und kräftige Gewitter geben. Örtlich sogar mit Unwettergefahr durch Starkregen, Hagel und schwere Sturmböen. Das gilt eigentlich wirklich für ganz Deutschland. Nur der Nordwesten, der kommt meist glimpflich davon. Temperaturen heute zwischen 22 und 31 Grad. Am wärmsten heute ganz im Nordosten. Das Wochenende startet Samstag mit 18 bis 28 Grad, ein bisschen kühler. Am Sonntag dann sogar nur bis zu 25 Grad. Und die längsten sonnigen Abschnitte, die gibt's dann im Westen und im Südwesten.
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3: Ich bin Dominik Schweiger. Guten Morgen. In den letzten Tagen hat es stellenweise in Deutschland viele Sommergewitter und dementsprechend auch viel Regen gegeben. Trotzdem warnt Umweltminister Schneider vor ernsthaften Konflikten um Wasser. Im Spiegel-Interview sagte er, das Thema werde unterschätzt, besonders in Ballungsräumen werde es eng. Berlin zum Beispiel hängt stark von der Spree und deren Pegelstand ab. Eine Idee ist es deshalb, Elbwasser per riesiger Leitung in die Spree zu pumpen, aber das Wasser fehlt dann wiederum in Sachsen, Hamburg und Tschechien. In anderen EU-Ländern wie Schweden gilt es schon jahrelang. In Deutschland fordert es fast die Hälfte der Bevölkerung. Im Sexualstrafrecht sollte nur Ja heißt Ja gelten. Das zeigt eine Umfrage der deutschen Presseagentur. Auch der Bundesrat hatte sich ebenfalls für diesen Grundsatz ausgesprochen. Tine Klimach mit den Details.
4: In Deutschland muss ein Opfer sexueller Übergriffe aktiv widersprochen haben. Ein Täter kann also argumentieren, dass das Opfer nicht Nein gesagt hat und sein Handeln in Ordnung ist. Befürworter der Neuregelung verweisen auf Fälle, in denen Opfer aufgrund von Angst in Schockstarre geraten und keinen Widerstand leisten. Nun steht es an der Bundesregierung, ob sie den Vorschlag der Länder aufnimmt.
3: Arbeiten bei 35 Grad oder mehr, auf der Baustelle oder bei landwirtschaftlichen Arbeiten, kann das immer häufiger zu Arbeitsunfällen führen. Davon geht die Chefin des Deutschen Gewerkschaftsbundes Fahimi aus. Sie fordert deswegen ein neues Hitzeausfallgeld. Außerdem will sie Getränke bereitstellen und die Kleiderordnung lockern lassen. Hintergrund ist eine neue DGB-Umfrage unter 4000 Beschäftigten. Demnach fühlt sich mehr als jeder und jeder Dritte durch hohe Temperaturen bei der Arbeit stark belastet. Kurz vorm WM-Finale hagelt's nochmal ordentlich Kritik an der FIFA. Amnesty International und Human Rights Watch werfen dem Weltverband vor, die Menschenrechtsverletzungen rund ums Turnier ignoriert und sich viel zu wenig gegen US-Präsident Trumps Politik gestellt zu haben. Ganz besonders gegen die strikten Einreiseregeln. Außerdem kritisieren die Organisationen die enge Freundschaft zwischen Trump und FIFA-Boss Infantino.
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2: Und da geht's in den Freitag mit Popcorn für alle. Da gucken wir wieder auf einen Filmklassiker und heute geht's um eine herrlich schräge Kultkomödie. Voller verrückter Situationen, Pech, schwarzem Humor und einem Wochenende, das komplett aus dem Ruder läuft. Ist lustig. Unser Filmklassiker, auf den wir gleich zurückgucken und wir hören natürlich auch in den Soundtrack rein. Und das hier nach den Simple Minds und Huey Lewis and the News.

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2: Das Leben als Versicherungskaufmann ist nicht immer so vorbildlich wie bei Stromberg. 1989 spielte Andrew McCarthy die Komödie Immer Ärger mit Bernie. Versicherungsfuzzis entdecken Tricksereien ihres Chefs. Der setzt deshalb die Mafia auf seine Mitarbeiter an. Der Killer bringt aber statt derer den Chef selbst um die Ecke.
3: Wunderbar, genauso immer die Füße bewegen, Bernie.
4: Ja. Vorsichtsstufe. Kommen Sie, Bernie, kommen Sie, nur noch ein kleines Stück.
3: Sag mal, trägst du überhaupt?
4: Ich wette, ich heb mir einen Bruch.
3: Wenn der nicht aufpasst, wacht er eines Morgens tot auf.
2: Die beiden haben nun den toten Chef als Dauergast an der Backe und versuchen, dessen Ableben zu verbergen. Eine Leichenlachschau mit vielen Verwechslungen und makabren Szenen. Alles ist angelegt an den Hitchcock-Oldie Immer Ärger mit Harry.
3: Was ist denn das für ein Gastgeber, der einen fürs Wochenende einlädt und dann einfach stirbt?
4: Das ist tragisch.
3: Ich kann einfach nicht verstehen, wieso er nicht bis Montag gewartet hat, um sich umzubringen.
4: Neben dir sitzt eine Leiche.
3: Das gibt's nicht. Ich habe echt eine Pechsträhne.
2: In Friends hatte Jennifer Aniston mal erzählt, es wäre ihr Lieblingsfilm. Den Titelsong hat Andy Summers von The Police geschrieben und Jermaine Stewart gesungen.

0: Es ist Tattoo-Tag heute, der 17. Juli 2026. Hier ist Schwarzwaldradio und über Ihre Tattoos möchte ich gern mit Ihnen sprechen. Was haben die denn für eine Geschichte? Wollte ich wissen. 0173 104 33 33.
1: Guten Morgen, Kathi. Ja, die Geschichte ist einfach. Meine Mama ist ja leider sehr, sehr früh verstorben. Sie war 45 Jahre alt. Und mein Papa ist dann mit 62 Jahren verstorben. Und da kam mir die Idee, dass ich doch irgendwann mir ein Tattoo machen lassen möchte mit Sterne. Ja, leider dann auch meine Schwiegereltern nach Jahren. Und da war mir klar, jetzt lasse ich dieses Tattoo machen.
0: Oh.
1: Und ich liebe es und so habe ich meine Lieben immer bei mir.
0: Och, was für eine süße Geschichte. Da ist quasi jeder, der nicht mehr da ist, ein Stern geworden und auf deinem Arm verewigt. Wie schön. Hast du einen Musikwunsch, meine liebe Susanne, der dazu passt?
1: Dann nimm doch den von Simply Red, Stars.
0: Das machen wir auf jeden Fall. Und sollten Sie auch so eine schöne Tattoo-Geschichte haben, beziehungsweise sollte Ihr Tattoo so eine schöne Geschichte haben, dann erzählen Sie mir die. 0173 104 33 33. Und hier sind sie, die Sterne von Simply Red.
2: Hier

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4: Da meldet uns der Jens aus Teterow in Mecklenburg-Vorpommern schon jetzt einen ziemlich frischen Wind. Oh ja, und ein paar Wolken gibt es in MacPom auch, aber die größten Regenwolken, die hängen momentan über Brandenburg zum Beispiel, über Baden-Württemberg, über dem Saarland, da haben wir welche. Also es kann schon ab und zu nass und laut werden, vor allen Dingen heute. Temperaturen bei bis zu 31 Grad am wärmsten in der Uckermark heute und das Wochenende startet morgen mit 18 bis 28 Grad, ein Stück kühler. Sonntag dann bis zu 25 Grad, durchatmen angesagt. Und dann gibt's die längsten sonnigen Abschnitte im Westen und Südwesten. Also insgesamt bleibt der Sommer schon da.
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ihr Hühnchen, ich wünsche einen schönen Freitagmorgen mit Schwarzwaldradio. Und ihr Huhn hatte wieder mal eine Idee zum Tattoo-Tag. Spielen wir nämlich heute mal kein Google-Doodle, nein. Wir spielen heute ein Fakt oder Fake. Ich erzähle Ihnen zwei Geschichten zum Thema Tattoos. Wirklich verrückte Geschichten. Und eine davon stimmt. Und Sie finden raus, welche die wahre Geschichte ist. So einfach verdienen Sie sich 100 Schwarzwaldtaler. Und das hier in 7 Minuten.

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1: Ein Fakt oder Fake gibt's heute. Zwei Geschichten und nur eine stimmt. Zum Tattoo-Tag. Und da möchte ich von Ihnen wissen, stimmt die Geschichte, dass es einen verrückten Disney-Fan gibt? Das ist eine Frau und die hat tatsächlich 83 Mickey-Maus-Tattoos. Das ist die erste Geschichte. Und die zweite: Es gibt einen verrückten Haribo-Fan in Deutschland, in Bonn, um genau zu sein. Und der hat sich

alle Haribo-Bärchen tätowieren lassen, jede Farbe. Und mittlerweile hat er tatsächlich 60 Goldbären auf Armen und Beinen. Welche Geschichte ist wahr? Die erste mit den Disney-Figuren mit Mickey Mouse, 83 Tattoos, oder die mit den Haribo-Goldbären? 0173 104 33 33. WhatsApp-Nummer, da schnell eine Sprachnachricht schicken oder schnell durchklingeln. 0800 504 33 33. Ich drücke Ihnen die Daumen, es gibt 100 Schwarzwaldtaler zu gewinnen.

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3: Auch in Bückeburg in Niedersachsen, da sind die Wolken gerade ein bisschen dicker. Aber da haben wir eigentlich wirklich dann auch Sonne auf dem Plan. Also wenn die Wolken, die sich so langsam Richtung Osten bewegen, weg sind, wird es ein schöner Tag, auch in Niedersachsen. Temperaturen heute bei bis zu 31 Grad, die schaffen wir allerdings nur im Nordwesten. Ansonsten so ja 22 bis 27 Grad. Und es kann schon wirklich ab und zu Blitz und Donner geben. Da geht's ordentlich zur Sache. Vor allen Dingen im Osten haben wir noch dicke Gewitterwolken hängen. Der Samstag dann. Naja, da sind auch noch ein paar Schauer und Gewitter möglich. 28 Grad für morgen. Am Sonntag dann nur 25 Grad. Und wir haben aber auch ein bisschen Sonne dabei. Die Schauer bleiben aber auch am Sonntag nicht ganz aus.
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4: Ich bin Dominik Schweiger. Guten Morgen. Die Bundesregierung plant ja Reformen, um Krankenkassen finanziell zu entlasten. Zeitgleich haben Recherchen unter anderem von der Süddeutschen Zeitung gezeigt, mindestens 17 Krankenkassen und kassenärztliche Vereinigungen haben Beitragsgeld in riskante Immobilienfonds gesteckt und dabei mindestens 170 Millionen Euro verloren. Eigentlich schreibt das Sozialgesetzbuch vor, dass solche Anlagen besonders risikoarm sein müssen. Die EU-Kommission prüft momentan eines der wichtigsten Instrumente für den Klimaschutz, den Handel mit CO2-Zertifikaten. Es geht um die Frage, ob und wie das momentan geltende System zur aktuellen wirtschaftlichen und geopolitischen Lage passt. Wie der Emissionshandel funktioniert, erklärt Pia Wegner.
5: Es gibt eine bestimmte Grenze an sogenannten CO2-Zertifikaten. Manche Firmen brauchen aber mehr, einfach weil sie mehr Treibhausgase in die Atmosphäre pusten. Diese Firmen können sich wiederum Zertifikate von anderen Firmen kaufen, und zwar von solchen, die weniger CO2 ausstoßen. So entsteht dann ein Preis pro Tonne Kohlendioxid. Dadurch soll bei Firmen der Anreiz entstehen, weniger CO2 auszustoßen.
4: Die Rastplätze an unseren Autobahnen haben ziemlichen Sanierungsbedarf. Diese Defizite auszugleichen kostet eine 500 Millionen Euro. Das ist die Reaktion der Autobahn GmbH auf einen ADAC-Test, bei dem fast die Hälfte von 50 unbewirtschafteten Rastplätzen schlecht bewertet worden war, vor allem wegen der Toiletten. Kurzfristig müssten 100 Anlagen erneuert werden. Das Geld dafür müsse vom Bund kommen, heißt es. Mode interessiert immer weniger Menschen in Deutschland. Der Grund dafür sind die gestiegenen Lebenshaltungskosten. Und bei denen muss gespart werden. Über 50% tun das laut einer Untersuchung des Marktforschungsinstituts Innofect beim Kauf von Kleidung. Das ist so viel wie in keinem anderen Konsumbereich. Außerdem spielt die Nachhaltigkeit der Mode eine weniger wichtige Rolle.
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3: Da kommen sie nochmal, die zwei Geschichten, um die es heute geht, bei Fakt oder Fake. Das spielen wir nämlich heute. 100 Schwarzwaldtaler gibt es zu gewinnen, wenn sie mir sagen, welche Story stimmt. Gibt es eine Frau, die ein absoluter Disney-Fan ist und insgesamt 83 Mickey-Maus-Tattoos hat? Oder gibt es den Haribo-Fan in Bonn, der sich alle Haribo-Bären hat tätowieren lassen? 0173 104 33 33. Erste Geschichte war, oder die zweite. Telefonnummer haben wir auch, 0800 504 33 33.

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1: Tattoo-Tag hier bei Schwarzwaldradio. Und welche Story ist wahr? Dass es eine Frau gibt, die 83 Disney-Tattoos hat? Oder dass es den Mann gibt aus Bonn, der mit Haribo-Tattoos rumläuft? Eins oder zwei? Was stimmt?
2: Ja, guten Morgen, der David. Zur Auflösung des Rätsels, es gibt tatsächlich jemanden, der 83 Minimaus-Tattoos hat.
1: Und da hat der David vollkommen recht. Das stimmt. Es gibt sogar einen Eintrag im Guinness-Buch der Rekorde, da kann man das nachlesen. Und den Mann mit den Haribo-Tattoos, den habe ich mir ausgedacht. Es gibt übrigens auch einen Mann, der ist voller Metallica-Tattoos. Der steht auch im Guinness-Buch der Rekorde. Und deswegen spiele ich ihn jetzt Metallica. Und dem David schreibe ich 100 Schwarzwaldtaler gut. Herzlichen Glückwunsch!

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0: Ich hoffe, es geht Ihnen gut und Sie haben einen schönen Freitag, einen schönen Start ins Wochenende mit uns, mit Schwarzwaldradio. Wir gucken natürlich heute wieder in die Charts, in die Retro-Charts nämlich. Ich drehe jetzt mal das Glücksrad und dann sehen wir mal, in welches Jahr es heute geht, um 8:50. Schauen wir mal, was da rauskommt. Und da gibt es heute das Jahr 1992. Das ist ja auch schon ein Weilchen her. 34 Jahre, um genau zu sein. Schauen wir mal, was da los war in den deutschen Singlecharts. Machen wir hier in 20 Minuten. Und jetzt erfüllen wir noch einen Musikwunsch.
1: Hi Kathi, schönen guten Morgen, du altes

0: Hühnchen.
1: Na?
0: Also ich würde mir von Kraftwerk das Lied Wir sind die Roboter wünschen. Mhm. Und schöne Grüße aus der originalen Hauptstadt Bonn. Und wir haben noch nebenbei circa 19 Grad Celsius.
2: Na dann, zieh's Jäckchen über, Micha.
3: Ja,

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7: Schauen wir mal zur Sabine nach Bad Dürrheim hier in Baden-Württemberg. Und die sagt, es ist schon wieder drückend warm und die Welt dampft. Ja, das kann man wohl so sagen. Also, das ist alles so aufgeheizt, wenn da irgendwie ein Tropfen Regen raufkommt, dann ist das ein bisschen wie im Urwald, ne? Wie im Dschungel. So, wir haben heute Schauer und Gewitter dabei und die können auch teilweise wieder ziemlich heftig ausfallen. Starkregen, Hagel, Sturmböen, alles möglich. Der Nordwesten, der kommt meist trocken davon. Bis zu 31 Grad heute schaffen wir im Nordosten, also in der Uckermark zum Beispiel. Und morgen dann 18 bis 28 Grad, ein bisschen kühler. Auch morgen kann es Schauer und Gewitter geben. Sonntag nur bis zu 25 Grad.
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3: Was war los am 17. Juli 1992 in den deutschen Singlecharts? Kann ich Ihnen sagen, jede Menge Eurodance. Snap natürlich. Zur damaligen Zeit nicht wegzudenken. Dann hatten wir solche Nummern hier. Von W, Please Don't Go. Aber die Mamas and the Papas, die waren auch ganz vorn dabei. 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
13: In Potsdam bei Micha ist es auch gerade ziemlich nass, sagt er, und das bei 21 Grad. Ja, Potsdam kriegt auch ein bisschen was vom Regen ab und die Regenwolke zieht sich rüber aus Brandenburg Richtung Sachsen. Da haben wir auch noch ein bisschen Regen dabei. Der verzieht sich nachher erstmal, aber heute Nachmittag kommt dann schon wieder neuer dazu. Wir kriegen heute trotzdem nochmal 31 Grad. Da hängt noch viel warme Luft ganz im Nordosten in der Uckermark. Da wird es am heißesten heute. Und wie gesagt, Schauer und Gewitter für alle möglich. Im Westen sind die aber ein bisschen seltener. Morgen das Gleiche, immer wieder Schauer und Gewitter. Und das bei 28 Grad und Sonntag sind es nur 25.
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14: Ich bin Dominik Schweiger. Guten Morgen. Unsere Beitragsgelder für die Krankenkassen sind offenbar teilweise in fragwürdige Immobilienfonds geflossen. Laut Recherchen unter anderem der Süddeutschen Zeitung haben das mindestens 17 Krankenkassen und kassenärztliche Vereinigungen getan und dabei mindestens 170 Millionen Euro verloren. Laut dem Sozialgesetzbuch dürfen die Krankenkassen die Beitragsgelder zwar im Kapitalmarkt anlegen, allerdings nur besonders risikoarm. Wenn es draußen zu heiß ist, sollen Menschen in bestimmten Berufen daheim bleiben dürfen und trotzdem bezahlt werden. Dafür fordert DGB-Chefin Fahimi ein neues Hitzeausfallgeld. Ansonsten würde es in den nächsten Jahren noch mehr hitzebedingte Arbeitsunfälle geben. Tanja Wagner berichtet.
15: Mittlerweile klagt jeder Dritte über Hitzestress im Job, gerade bei schwerer körperlicher Arbeit und wenn Zeitdruck besteht. Pflegekräfte, Paketzusteller und Einsatzkräfte hätten es bei hohen Temperaturen oft sehr schwer, so Fahimi. Nötig sei mehr Hitzeschutz. Gleichzeitig könnten die Firmen auch anderweitig vorsorgen, so die DGB-Chefin, durch Verschattung und bereitgestellte Getränke oder auch indem kurzfristig die Kleiderordnung gelockert wird.
14: Das Thema Wasser wird in Deutschland unterschätzt. Das meint Bundesumweltminister Schneider und warnt vor zunehmender Wasserknappheit. Dem Magazin Spiegel hat er gesagt, es müssten jetzt Voraussetzungen geschaffen werden, dass Orte auch in 10 oder 20 Jahren noch lebenswert sind und Unternehmen noch

0: weiter produzieren können. Vor allem in Ballungsräumen rechnet Schneider mit, so wörtlich, Konflikten um Wasser. Sie gilt als eine frühere enge Freundin der Rechtsterroristin Beate Zschäpe und ist die Ehefrau eines bereits verurteilten NSU-Unterstützers. Vor dem Oberlandesgericht Dresden wird heute das Urteil gegen eine mutmaßliche NSU-Unterstützerin erwartet. Die heute 45-Jährige soll Beate Zschäpe ihre Dokumente überlassen und bei der Anmietung eines Wohnmobils geholfen haben. Das wiederum hat der NSU bei seinem letzten Raubüberfall benutzt.
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3: Kommen Sie gut ins Wochenende. Guten Morgen.

0: Guten Morgen hier bei Schwarzwaldradio. Und auch der Kai hat was zum Tattoo-Tag beizutragen, hat eine schöne Geschichte zu erzählen.
1: Ich kann mich noch an eine Situation erinnern, da war ich auf dem Dorffest und habe mir, glaube ich, beim DJ irgendwas von den Doors gewünscht. Und er war total perplex. Der Typ meinte so, wie kann das sein? Das sind Dude wie du. Digga, du bist gerade mal 20, dir was von den Doors wünscht. Wie geil ist das denn? Und ja, tatsächlich stehe ich total auf Musik der alten Zeit, insbesondere irgendwie so 60er und 70er Jahre Rock. Das war ja auch eine sehr, sehr prägende Zeit. Und da kommen wir halt auch zu meinen Tattoos. Unter anderem habe ich hier auf dem linken Oberarm, vielleicht errät es schon jemanden, Kreis. Dann habe ich so das obere Endstück von der Gitarre. Man sieht die Hand, die Gitarre spielt, und darauf sitzt so eine karikaristische kleine Taube. Ja, der eine oder andere wird schon wissen, was es ist. Es ist das Logo vom Woodstock Festival. Das ist so eins meiner Lieblingstattoos tatsächlich. Ich habe noch ein Johnny Cash. Gut, das ist nochmal wieder, fällt noch ein bisschen in eine andere, ein anderes Genre, aber ich habe ein Johnny Cash Tattoo unten auf der Wade. Das ist quasi ein Autogramm, wo mich auch schon häufig welche gefragt haben, wie hast du das denn bekommen? Nicht meine Zeit. Wobei ich glaube, der gute Mann hat noch einige Jahre gelebt und auch noch Musik produziert, wo ich auch schon auf dieser Welt war. Ja, und so geht's halt weiter. Ich habe jetzt bald noch einen Termin. Da gibt es dann hier nochmal ein bisschen was von den Beatles. Hard Day's Night, das Logo des Albums hätte ich gerne auf dem Bein. Und Tomorrow Never Knows ist eine schöne Metapher, ein bisschen was für Insider, aber wenn man sich das mal so auf der Zunge zergehen lässt, ist da auch viel Wahres dran. Kommt ja vom Revolver-Album, also auch so eine spezielle Zeit der Beatles. Ja, und so setzt sich das auf meinen Körper fort.
0: Der Kai ist quasi eine wandelnde Hall of Fame sozusagen. Und weil er was von Woodstock erzählt hat und von den Doors, spiele ich sie natürlich jetzt mit Waiting for the Sun.

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1: Du bist eben wirklich nicht zu bezahlen. Vor allen Dingen dein herrliches, ansteckendes Lachen. Also schlechte Laune mit dir geht

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1: Guten Morgen, liebe Kati. Hier ist Volker aus Lichtenfels. Ein wunderschöner Morgen, der mit Schwarzwaldradio beginnt, mit deiner Stimme beginnt. Oh. Da fehlt doch wirklich nur noch das Breakfast in Marin, Sean Tyler.
2: Und das kriegst du jetzt.

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4: Wir grüßen nach Nieski in Sachsen, da ist der Ronny und der sagt, noch ist es trocken, aber schwere Luft haben wir. Ja, es zieht ein wechselhafter Tag über Deutschland. Viele Wolken, immer wieder Schauer und wir haben auch teils kräftige Gewitter, die das Wetter bestimmen. Lokal kann es auch Starkregen, Hagel und Sturmböen geben. Da kann es auch ungemütlich werden. Im Nordwesten bleibt es dagegen meist trocken. Höchstwerte liegen heute zwischen 22 und 31 Grad. Die höchsten Temperaturen heute in der Uckermark. So, dann schauen wir uns den Samstag an. Da erwarten uns 18 bis 28 Grad, also ein bisschen kühler. Sonne, Wolken, regionale Schauer. Sonntag wird es noch ein bisschen frischer mit 25 Grad, sehr, sehr angenehm. Und es bleibt eigentlich relativ freundlich.
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5: Ich bin Dominik Schweiger. Die Rastplätze an unseren Autobahnen sind sanierungsbedürftig. Das hat ein ADAC-Test gezeigt. Diese Mängel zu beheben, würde für den Bund teuer werden. Tanja Wagner erklärt, wie teuer.
6: Rund eine halbe Milliarde Euro braucht es, um die Rastplätze an den deutschen Autobahnen in den nächsten Jahren wieder auf Vordermann zu bringen, schätzen die Experten. Das Geld dafür müsse vom Bund kommen. Auf kurze Sicht müssten mindestens 100 Anlagen erneuert werden. Und zwar nicht nur die Autobahntoiletten, sondern auch die Aufenthaltsbereiche und Verkehrsflächen. Helfen soll dabei, dass beispielsweise neue Toilettengebäude künftig bundesweit standardisiert gebaut werden.
5: Krankenkassen und kassenärztliche Vereinigungen haben hunderte Millionen Euro an Beitragsgeldern verzockt. Genauer gesagt soll eine Summe von 170 Millionen Euro in fragwürdige Immobilienfonds investiert worden sein. Das zeigen Recherchen von unter anderem der Süddeutschen Zeitung. Kassenärztliche Vereinigungen und Krankenkassen dürfen Beitragsgelder am Kapitalmarkt anlegen, allerdings nur besonders risikoarm. Umweltminister Schneider will das Grundgesetz ändern. Der Bund soll die Länder und Kommunen bei der Klimaanpassung besser unterstützen können. Aktuell darf er als Minister nämlich zum Beispiel den Einbau von Klimaanlagen in Krankenhäusern nicht fördern, wegen der Aufgabenteilung. Schneider will die Anpassung auf den Klimawandel deswegen zur Gemeinschaftsaufgabe machen. Dafür braucht es eine Zweidrittelmehrheit im Bundestag und im Bundesrat. Die DFB-Elf ist bei der Fußball-WM zwar schon lange ausgeschieden, Deutschland wird im Finale aber trotzdem vertreten sein. Der deutsche Schiedsrichter Bastian Dankert ist als Videoassistent für das Spiel zwischen Spanien und Argentinien nominiert worden. Er unterstützt damit den Slowenen Slavko Vincic, der sein erstes WM-Finale leiten wird. Los geht's am Sonntag um 21 Uhr.

0: Hallo, hallo, hier am Freitagvormittag bei Schwarzwaldradio und hallo, hallo, lieber Thomas.
1: Einen schönen guten Morgen mal wieder aus Krefeld. Wie wär's denn, Kathi, mal mit einem coolen Reggae-Song von einer Punkband? Ja, Punkbands konnten auch coolen Reggae, und zwar Jar War von The Ruts. Einen schönen Tag euch allen.
0: Und das ist schon wieder ein Song, der hier bei Schwarzwaldradio noch nie gelaufen ist. Den musste ich nämlich erst besorgen, lieber Thomas. Aber ich habe ihn gefunden. Und deswegen gibt's die jetzt, die Ruts mit Jar War hier bei Schwarzwaldradio.

Spandau Ballet mit Only When You Leave, nur wenn du gehst. Hier bei Schwarzwald Radio und das nehme ich jetzt mal zum Anlass, um zu gehen. Ich muss nämlich Platz machen für meinen lieben Charlie Thorn, der hier gleich aufschlägt und das Mikrofon kapert sozusagen. Sie haben hoffentlich ein schönes Wochenende vor sich, machen irgendwas Schönes und wir hören uns dann nächste Woche wieder, allerdings dann am Vormittag. Freue ich mich auch schon drauf aufs Ausschlafen. Da muss nämlich mal der Tobi zeitig aufstehen. Also, schönes Wochenende, passen Sie auf sich auf.

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1991, Sting kommt um die Ecke mit All This Time. Was für ein Ding, was für eine schöne Platte. Hier ist ein Musikwunsch, den hat mir die Kati dagelassen, finde ich sehr schön. Und zwar kommt er von der Inge. Die Inge ist mit ihrer Freundin auf dem Weg von Österreich zurück nach Hause, nach Holland. Und sie haben geschrieben, wir sind zwei holländische Damen, wir sind unterwegs und genießen schon seit Österreich eure Musik.

Weil wir gerade heimfahren durchs schöne Allgäu, könnten wir bitte Take Me Home Country Roads haben. Das wäre echt super. Danke für die gute Zeit mit euch. Na, mit ein bisschen Glück habt ihr diese gute Zeit bis nach Holland und sogar noch bis hinter die Grenze. Wir haben ja einige, die zuhören, ne, in den Niederlanden. Und ja, was John Denver betrifft, ne, also wir denken, dass ihr Velvet Plaisir gut gebräuchen, ob der Weg nach Hüß, laden wir in die Stemming kommen. Ray Charles.

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New Show is in the point of no return bei Schwarzwald Radio. Ich wollte jetzt schon mit euch drüber reden. Hinterher ist es dann wieder zu knapp und zu spät, weil wenn man auf den Kalender guckt, heute ist der 17. Juli, der 17.7. Lasst uns drüber reden, Kinders, weil der Heilige Abend kommt und der erste Advent auch. Und dann steht man da und erschreckt sich. Man hat es ja nicht geahnt. Schwupps, überrumpelt's einen, zack. Und dann wird man blass und kriegt Haarausfall vor lauter Stress. Und Pusteln und Gefrierbrand an Füßen ist nicht schön. Deswegen jetzt schon an die Adventszeit denken. Und wer ihn früher hat, der darf auch entspannter das Türchen öffnen, das erste. Der Schwarzwaldradio Schwarzwald Adventskalender. Los geht's auf unserer Webpage schwarzwaldradio.com, könnt ihr ihn jetzt schon bestellen. Ihr habt auch vielleicht schon mal auf Social Media geguckt, einige können es ja kaum erwarten. Da konnte man in den letzten Tagen zugucken, wie die Produktion voranläuft, also wirklich Inside. Was drin ist, haben wir euch natürlich noch nicht verraten, aber wie es so aussieht, wie das alles so läuft, wie dieses wirklich sehr beliebte, unikative Stück entsteht. Für euch die perfekte Gelegenheit, ihn jetzt vorzubestellen. Nach wie vor 99,90, da bleiben wir drauf. Passiert überhaupt nichts. Habt ihn oder guckt hinterher in die Röhre, denn ihr wisst ja, wie es ist. Wenn er weg ist, ist er weg. Und dann hat man es gehabt. Ne? Sehr, sehr tolle Sachen dabei. Also der Warenwert ist weit höher als das, was er normalerweise kosten wird. Und auch in diesem Jahr gibt es wieder zwei handfeste Überraschungen. Denn wir haben natürlich die Schwarzwaldmarie, die ja jetzt mit schwarzen Bollen verheiratet und mit dem Hannes daherkommt, vom Playmobil drin. Die ist im normalen Handel mittlerweile sehr, sehr schwierig zu finden, wenn überhaupt noch. Auf eBay sind ein paar dabei, die verlangen Mondpreise dafür. Würde ich mir also auch gut überlegen, da habt ihr sie auf jeden Fall mit drin. Und zum Start, morgen geht's ja wieder los mit der Diddl-Maus. Diddl kommt zurück, ist eine exklusive, ich sag mal, Diddl-Figur drin. Die muss man zusammenstecken. Die wird's weder im Shop noch sonst irgendwo geben. Die ist einzig und alleine nur in diesem Adventskalender drin. Keine Chance, anderweitig dran zu kommen. Es sei denn, irgendeiner riecht Lunte und verkauft seine hinterher original verpackt für 200 Tacken bei eBay. Kann ich mir gut vorstellen, dass das wieder passiert. Also, das wäre die perfekte Gelegenheit, um ihn abzustauben. Wer ihn früher hat, kann entspannter schlafen und rutscht ganz entspannt die Adventszeit. Nein, ich spiele jetzt nicht Last Christmas. Wir machen mit Pianko Half a Minute. Groovt an einem Tag wie heute einfach besser.

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0: Sonne, dicke Wolken, Schauer und Gewitter, teils auch unwetterartig. Und naja, der Nordwesten kommt heute ein bisschen besser weg als der Rest. Im Süden sieht es heute nicht ganz so schön aus. Die Temperaturen liegen heute durchschnittlich bei 22 Grad an der Nordsee, 31 Grad an der Oder. Tatsächlich darf der Schwarzwald bei 28 bis 26 Grad mal ein kleines bisschen schnaufen und ist heute nicht bei den dicksten Brocken mit dabei. Was haben wir im Detail? In Bad Harzburg in Niedersachsen 23 Grad, leicht bewölkt und feucht schwül, hat Peter gemeldet. Toll. Berlin 22 Grad, wechselnde Bewölkung seit Tagen, wartet Klaus und alle anderen Berliner wohl auf den kräftigen Regen, der kommen soll. Köln 22 Grad, leicht bewölkt ist es bei der Marion. In Thüringen, in Ingersleben 25 Grad, auch hier leicht bewölkt. Danke Silvia. So, was haben wir noch? In Meerbusch in NRW 24 Grad, leicht bewölkt, schreibt der Reinhard. So, dann haben wir Wolken in Sachsen und zwar über Machern beim Andreas. 25 Grad hat er zu melden. Dahme in Schleswig-Holstein 18 Grad, leicht bewölkt. Beim Harald, Reilingen in Baden-Württemberg, beim Gerd 25 Grad, unbedeckter Himmel, Waschküche nach kurzem, heftigem Regen, schreibt er dazu. So, und in, was ist noch dazwischen? Schmalkalden in Thüringen, 25 Grad. Und tatsächlich soll es später Regen und Gewitter geben, schreibt Jürgen. Aktuell ist es da leicht bewölkt. So, macht das Beste draus und passt bitte immer ein bisschen auf, wenn ihr rausguckt. Es kann ziemlich schnell gehen und wird eine punktuelle Geschichte werden. Es gibt keine Faustregel heute. Regen für alle oder Gewitter für alle. Nee, das passiert lokal, je nachdem, wo sich die Wolken schneller bilden.
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2: Ich bin Fabian Schaffer. Wohnungseigentümer dürfen grundsätzlich eine Klimaanlage einbauen. Das hat der Bundesgerichtshof entschieden. Voraussetzung ist, dass andere Eigentümer dadurch nicht unzumutbar beeinträchtigt werden. Aber allein mögliche Geräusche sind laut Gericht kein Grund, den Einbau zu verbieten. Unsere Beitragsgelder für die Krankenkassen sind offenbar teilweise in fragwürdige Immobilienfonds geflossen. Laut Recherchen unter anderem der Süddeutschen Zeitung haben das mindestens 17 Krankenkassen und kassenärztliche Vereinigungen getan und dabei mindestens 170 Millionen Euro verloren. Laut dem Sozialgesetzbuch dürfen die Kassen die Beitragsgelder zwar am Kapitalmarkt anlegen, allerdings nur besonders risikoarm. Die mutmaßliche NSU-Unterstützerin Susan E. ist zu 2 Jahren Haft auf Bewährung verurteilt worden. Laut Oberlandesgericht Dresden hat sie eine terroristische Vereinigung unterstützt, eben den NSU, und außerdem Beihilfe zu bewaffnetem Raub geleistet. Die Ehefrau des bereits verurteilten NSU-Unterstützers André E. soll unter anderem Beate Zschäpe Ausweisdokumente überlassen und bei der Anmietung eines Wohnmobils geholfen haben. Wenn's draußen zu heiß ist, sollen Menschen in bestimmten Berufen daheim bleiben dürfen und trotzdem bezahlt werden. Dafür fordert DGB-Chefin Fahimi ein neues Hitzeausfallgeld. Sonst wird es in den nächsten Jahren noch mehr hitzebedingte Arbeitsunfälle geben, Tanja Wagner berichtet.
3: Mittlerweile klagt jeder Dritte über Hitzestress im Job, gerade bei schwerer körperlicher Arbeit und wenn Zeitdruck besteht. Pflegekräfte, Paketzusteller und Einsatzkräfte hätten es bei hohen Temperaturen oft sehr schwer, so Fahimi. Nötig sei mehr Hitzeschutz. Gleichzeitig könnten die Firmen auch anderweitig vorsorgen, so die DGB-Chefin, durch Verschattung und bereitgestellte Getränke oder auch indem kurzfristig die Kleiderordnung gelockert wird.
2: Frauen gelten oft als besser im Multitasking als Männer. Neue Forschungsergebnisse stellen dieses Klischee aber in Frage. Psychologen fanden keine Hinweise darauf, dass Frauen mit mehreren Aufgaben gleichzeitig grundsätzlich besser klarkommen. Der Eindruck entsteht möglicherweise, weil Frauen in Stresssituationen häufiger weiterreden, während Männer eher schweigen und deshalb schneller als überfordert wahrgenommen werden.
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0: Tja, ich weiß gar nicht, ob ihr es mitbekommen habt, aber Mother's Finest haben tatsächlich vor 6 Wochen nochmal eine neue Single rausgebracht. Und momentan sind sie auch auf Deutschland-Tournee als Vorgruppe von Uriah Heep. Oh, ich wüsste echt gar nicht, wegen was ich da hinginge. Wegen Uriah Heep oder wegen Mother's Finest. Ja, ich weiß es, wegen Mother's Finest.

0: Jody Watley ist auch so ein Fall. Man weiß nie, was man von der hört. Real Love, Looking for New Love, beide klingen irgendwie relativ exakt identisch. Aber man weiß es auf Anhieb, wer es ist.
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0: 1979 hat Eric Wolfson mit Alan Parsons gemeinsam die Idee, ein Album zu machen, das mehr oder weniger die Frau als solches in den Vordergrund rückt. Es geht schief. Aus dem Album Eve wird dann doch mehr so eine Art, sagen wir mal, Mann-Frau-Geschlechterkampf-kontroverse Betrachtung im Stil und Hinblick der aktuellen zeitlichen Entwicklung. Hat kein Mensch verstanden, offensichtlich die beiden auch nicht, sonst hätte es anders geklungen. Was rauskam hinterher, war auf jeden Fall eine absolute Bombe, die so nicht eingeplant war. Das Album wurde zu dem Zeitpunkt eher mittelmäßig bewertet, aber der Titelsong, gleich der erste. Wenn das Album ja Eve heißt und der erste Song Lucifer, der Weibsteufel. Ich lasse es mal so im Raum stehen. Auf jeden Fall, der hat für einige Furore gesorgt. Lucifer von Alan Parsons war so ein wegweisendes Stück Musik, was seinen Weg auf dem ganz langsamen, schleichenden Weg in die Disco-Kultur genommen hat. Das war so die Grundnummer, die einige andere inspiriert hat, unter anderem Patrick Cowley, ohne den es ja später solche Songs wie Megatron Man und Co. nie gegeben hätte. Also das Lucifer hört sich einfach an, als wäre Megatron Man verlangsamt worden oder umgedreht. Megatron Man klingt wie eine etwas schnellere Version von Lucifer, aber gewisse Ähnlichkeiten sind da durchaus da. Ein Stück Musik, zu dem man in Diskotheken unfassbar gerne Lightshows abgefahren hat und viele, viele andere Dinge gemacht hat. Die Aufnahmen liefen im südfranzösischen Studio von Berle Alp bei Alan Parsons ab. Dann musste noch das Orchester dazu. Das war in dem Fall das Original Münchner Kammeroperorchester. Eberhard Schöner hat den Taktstock geschwungen und arrangiert hat alles Sándor Farkas. Aufgenommen wurde das in München und letzten Endes dann in Frankreich wieder zusammengemischt. Alan Parsons aus dem Jahr 1979. Lutz.

0: Dolores O'Riordan, denn Sängerin der Cranberries. Man wird die meistens immer so auf Zombie reduzieren, dabei hat sie so eine tolle Stimme gehabt. Und hat wirklich, also gerade diesen Song Linger oder genauso Ode to My Family, das waren einfach so Songs, wo sie gezeigt hat, was sie wirklich kann. Es musste nicht immer dieses Zahnweh, Zahnweh, es ging auch anders. Und das ist da richtig schön rausgekommen.
1: Ciao ragazzi. In dem Black Forest von Olaf aus Achim, am heutigen Tag nach dem Vize-Freitag, nach unserem erneuten Schwarzwaldbesuch bei der Nixe vom Mummelsee und der super Autofahrt von meiner Anke mit den ständigen Buckeln auf und runter, wäre ein kleines Liedchen sehr passend. Von Drupi mit Piccola e Fragile von 1974.
0: Hey, ciao ragazzo, che mi di Gott, aber nicht so eine Gummi, ey.

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0: Klingt zwar von vorne bis hinten durchweg positiv. Lita Adams, The Window of Hope. Was eine Wahnsinnsnummer. Ist eh eine unglaublich tolle Frau. Also Lita Adams, also Get Here. Wow. Gibt's einen Song, bei dem man mehr Gänsehaut bekommen kann? Ich glaube, es ist relativ ausgeschlossen. Aber es gibt Songs, die einen immer wieder überraschen. Und dann überrascht ihr uns, wenn ihr uns die Arbeit abnehmt.
1: Hallo Charlie, Nancy hier. Ich wünsche mir einen Titel, der heute vor 40 Jahren in den Charts Platz 1 belegt hat. Und zwar Level 42 mit Lessons in Love. Liebe Grüße.
0: Tatsächlich eine Band aus England, die ursprünglich auf Jazz abonniert war. Und damit nicht ganz so viel Erfolg einfahren konnte. Das hat nicht so hingehauen, wie sie sich das vorgestellt haben. Letzten Endes hat man ihnen dann den Tipp gegeben, Mensch, mach doch mal was anderes, mach's doch mal ein bisschen glatter. Man hat mehr oder weniger Pop oder Jazz zusammengeführt und das Endergebnis hat dann auch sofort geschlappt. Generell das ganze Album Running in the Family, sollte man auch mal gehört haben, sind ein paar echte Ohrwürmer dazwischen, der hier zum Beispiel Lessons in Love.

paar Hits hatten die beiden ja schon, aber der ist geblieben. DNA und Susan Vega, dahinter steckten die beiden Engländer Nick Butt und Neil Stateford, die damals diese A Cappella-Version von Susan Vega einfach mal weitergedacht haben, was wäre denn, wenn da irgendwas drunter kommt. Und mit den ersten Computer-Grooves und Beats haben sie letzten Endes dann diesen Ohrwurm erschaffen, den jeder schon mal im Ohr gehabt hat. Phil Cordell, der kann sich eigentlich auch zurücklehnen. Zwei Knaller haben da wirklich gesessen für die Ewigkeit. Auf der einen Seite Springwater und auf der anderen Seite Dan the Banjo Man. Und jetzt gibt's natürlich so Schwarzwaldradio-Leute wie den Marcel, die, schön, der Marcel hat der Musikwunsch auf eine ganz profane Art geäußert, hat einen Plattenschrank aufgemacht, hat drei seiner Singles fotografiert und hergeschickt. So, und jetzt sollten wir uns was aussuchen. Und die Wahl fiel auf Dan the Banjo Man. Das ist in dem Fall, die anderen beiden verrate ich nicht, das machen wir vielleicht bei nächster Gelegenheit mal. Aber herzlich willkommen in unserer Kategorie Ohrwürmer, die von jeglichem Umtausch ausgeschlossen sind und die man ganz lange heute mit sich rumschleppen wird.

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2: Bad Zwischenahn in Niedersachsen meldet 26 Grad. Es ist leicht bewölkt, behauptet auf jeden Fall mal Günther. Cottbus 25 Grad, hat Jenny gemeldet bei wechselnder Bewölkung. Dann haben wir momentan in Bari in Italien 31 Grad. Helmut hat jetzt mitten in den Urlaub genommen, da hättest du auch hier bleiben können. Donnerwetter. Also 31 noch nicht, aber die kommen noch. Leverkusen in Nordrhein-Westfalen 24 Grad und Wolken, hat Till rübergeschickt. Dann hätten wir noch anzubieten in... Was haben wir denn da noch alles dabei? Stralsund 27, leicht bewölkt bei der Ramona. Hamburg 29 und Sonne hat die Anna Elisa geschickt. So, dann gucken wir mal, was ist sonst noch drin. Ich gucke gerade mal. Büdingen in Hessen, 23 Grad und bedeckt, schreibt Udo. So, in Darmstadt, wie gesagt, in Rostock bei Darmstadt, da regnet es gerade momentan schon das erste Mal. Was haben wir noch dazwischen? Zappendorf, Sachsen-Anhalt, 27 Grad, leicht bewölkt. Aber es zieht sich zu, hat Mario. Hat Mario geschrieben. Bayern fehlt man momentan gerade, aber ich vermute auch nicht anders als sonst. Ja, Tageshöchstwerte. Aktuell reden wir da über Temperaturen zwischen 22 Grad an der Nordsee und 31 Grad an der Oder. Schwarzwald darf man ein bisschen atmen. Es ist zur Abwechslung mal nicht am wärmsten. Vorsicht bitte. Es könnten sich jederzeit Schauer und Gewitter bilden. Die Neigung dazu ist heute da. Und wenn, kommt da auch ein bisschen was zusammen.
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3: Ich bin Fabian Schaffer. Bachelor-, Master-, Staatsexamen. Nur knapp ein Drittel der Studierenden an deutschen Hochschulen macht den Abschluss in der Regelzeit. Es gibt allerdings Unterschiede zwischen Männern und Frauen, sagt das Statistische Bundesamt. Claudia Wächter berichtet.
4: Frauen sind eindeutig schneller. Die haben, egal welchen Abschluss sie anstreben, die Nase vorn. Männer bräuchten etwas länger, sagen die Statistiker. Die Gründe dafür können ganz unterschiedlich sein. Praktika, Nebenjobs, Auslandssemester. Regelstudienzeit ist also für viele eher ein Richtwert.
3: Wohnungseigentümer haben ein Recht darauf, ein Klimagerät auf ihrem Balkon einzubauen. So hat der Bundesgerichtshof entschieden. Eine Hausgemeinschaft muss das grundsätzlich erlauben. Im konkreten Fall aus Berlin hatte die Eigentümergemeinschaft den Einbau per Beschluss verhindert und ist damit jetzt vor dem BGH gescheitert. Die NSU-Unterstützerin Susanne E. ist vom Oberlandesgericht Dresden zu 2 Jahren Haft auf Bewährung verurteilt worden. Die 45-Jährige hatte der Rechtsterroristin Beate Zschäpe unter anderem ihren Personalausweis und ihre Krankenkassenkarte überlassen. Der NSU verübte jahrelang unerkannt 10 Morde in ganz Deutschland. Dieter Bohlen hat seinem früheren Modern Talking-Partner Thomas Anders offenbar eine erneute Zusammenarbeit vorgeschlagen. Der Bild, sagte Bohlen, beide sollten ihren gemeinsamen Erfolg noch einmal aufleben lassen. Etwa bei Konzerten, einer Doku oder einem Musical. Anders äußerte sich dazu noch nicht. Das Landgericht Frankfurt hat der FIFA bestimmte Praktiken beim Ticketverkauf in Deutschland verboten. Mit einer einstweiligen Verfügung verpflichtete das Gericht den Fußballweltverband beispielsweise, keinen Zeitdruck mehr beim Kauf der Karten aufzubauen. Die FIFA steht seit Monaten wegen hoher Preise und fragwürdiger Verkaufspraktiken für die WM in der Kritik.
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2: Ja, dann mal eine schöne Mittagspause am echten Freitag ohne Vize mit Goldkante und Gardinenweiß.

0: Ja, moin Charlie. Jetzt hast du eben einen Namen genannt, Patrick Cowley. Und da fiel mir gleich ein, der hat doch mal dieses wunderschöne Stück gemacht mit Silvester zusammen, Do You Wanna Funk? Und das wäre doch schön, wenn du das mal spielen könntest, damit wir alle geschmeidig ins und durchs Wochenende kommen.
1: Tja, der Song, der die Grundlage und Basis gelegt hat für den Erfolg von Purple Disco Machine, Tino Piontek. Das Ding hat er wirklich von vorne bis hinten zerlegt und neu aufgenommen. Hier ist Patrick Cowley mit Silvester, Do You Wanna Funk?

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1: Ja, genau, den gibt's jetzt. Und der kommt heute aus einer sehr jungen Stimme, zumindest war sie es damals, als er das aufgenommen hat. Marsha Aitken, beziehungsweise Marsha Aitken. Also mal mit, mal ohne T dazwischen. Ja, so richtig festlegen hat man das sich nicht wirklich können. Das hing, glaube ich, je nach Plattenfirma ab und nach Fähigkeit, den Drucksatz fürs damalige Plattenetikett zu setzen. Das haben einige verbaut. Na gut. Jedenfalls hatte sie mit 15 Jahren einen Auftritt auf der Highschool, damals in Jamaika. Und wurde sofort, unmittelbar nach dem Auftritt, von einem Mann angesprochen, der sich als Lloyd Parks vorgestellt hat. Jamaikanische Musiklegende hat sie sofort für seine Band verpflichtet. Und da hatte auch der legendäre Vater des Rocksteady, diese Mischung aus Ska und Reggae, Elton Ellis, bisschen die Finger mit drin, hat gesagt, Kindchen, du hast eine so dermaßen tolle Stimme. Ich habe mal einen Song gesungen, kennst du bestimmt, I'm still in love with you oder still in love with you oder I'm still in love with you boys, jedes Mal das gleiche Ding. Sing doch das bitte mal testhalber. Wurde sofort aufgenommen, wurde im Jahr 77 ihr wohl größter Hit, passt zum Sommer perfekt dazu, geht sofort ins Ohr und bringt das perfekte Sommerfeeling. Auch noch im Jahr 2026.

Gäste, was echt Jamaika Reggae mit Marsha Atkin und jetzt das, was wahrscheinlich die Südstaatler draus gemacht hätten, wenn man die hätte Reggae machen lassen. So hätte es geklungen, wenn Lynyrd Skynyrd den erfunden hätten, bin ich mir sicher. Sweet Home Alabama. So, ein kleines Problem und zwar hat der Peter sich gemeldet aus Spandau. Wie immer, sein Name ist Lose und er würde gerne bei uns Musik einkaufen in Form eines Musikwunschs. Denn er hat heute Homeoffice und jetzt hat er sich gewünscht, damit ihm das bei der Hitze ein bisschen leichter vonstatten geht, im Homeoffice Masterpiece von den Temptations. Das kriegen wir hin, aber ich habe da noch ein paar Fragen zum Homeoffice. Du hast ein Bild an das Homeoffice geschickt. Ich sehe einen Übergang von Laminat oder beziehungsweise Parkett auf Fliesen. Ich sehe einen Besen, einen Handfeudel, einen Wischmopp, einen Eimer mit einer Ausringvorrichtung, einen Trockenständer, mehrere Sprayflaschen und einen Scheuerlappen. Du hast ein interessantes Homeoffice. Sein Name ist Lose. Ein Mann räumt auf.

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0: 1986 hat sie diesen Song nochmal aufgenommen, Kate Bush, nachdem er 78 auf der Kick Inside schon durch die Decke ging, Wuthering Heights. Die 86er-Version war dann weniger alter Keilriemen, dann doch ein bisschen mehr Gesang. Es klang schon teilweise, also selbst für Fledermäuse, verstörend, was er da teilweise aufnahm. Muss man der Ehrlichkeit halber schon so sagen. Experimentell und mit Sicherheit progressiv, aber nicht so wirklich 100% glatt. Dann mit dem herrlichen Gitarrensolo hinten raus in dieser 86er-Version. Ja, das ist schon eine wirklich richtig, richtig schöne Aufnahme geworden. Gab es damals auf ihrer zweiten Compilation The Whole Story und hat dem Album auch einen entsprechenden Verkaufskick verpasst.
1: Hallo Charlie, hier ist mal wieder der Wolfgang aus dem Ruhrgebiet. Heute auf Tournee in meinem Minijob unterwegs im Auto. Und ich wünsche mir mal einen Rocktitel heute. Ich denke mal, man könnte mal wieder The Stroke vertragen. Schönen Freitag noch, schönes Wochenende.
0: Und in dem Fall nehmen wir die Version, die nach Billy Squire kam aus Österreich. Bonfire und The Stroke.

0: Die Four Tops sind Indestructible. Da hat schon ansatzweise Phil Collins die Hände mit dem Spiel gehabt. Bei dem Album, das danach kam, hat er dann richtig hingehauen. Loco in Acapulco ist unverkennbar seine Handschrift gewesen. Es ist ein wirklich toller Tag. Es ist Freitag. Einige von euch verkürzen offenbar den Weg nach Hause. Und das geht der Bea aus, ich glaube, jetzt in der Nähe von Freiburg ganz gerade gewaltig auf die Nerven. Folgende Nachricht kam rein. Und das sagt, glaube ich, alles aus über den Emotionsstand.
1: Hi Charlie, hier ist Bea. Ich grüße dich. Ich habe hier gerade die Heimfahrt des Grauens, weil die A5 mal wieder von vorne bis hinten zugeschissen ist. Und ja, ich brauche jetzt ganz dringend eine kleine Aufmunterung und hätte gerne das Lied Red Alert von Basement Jacks gehört. Ich glaube, das ist 99, also das dürfte gerade noch so reinpassen. Ich sende allen liebe Grüße, schönes Wochenende und bye bye.
0: Gerade noch so, passt auf jeden Fall rein. Was mir am meisten an der Message gefallen hat, war der Begriff zugeschissen. Wenn es, ihr kennt doch alle wahrscheinlich den Film Demolition Man mit Sylvester Stallone. Immer wenn er flucht oder sich aufregt oder was schimpft oder was Böses sagt, kommt ein Strafzettel aus irgendeinem Loch in der Wand, das man vorher nie gesehen hat, kommt ein Knollen. Wenn ich sowas im Auto hätte, im Stau, das Ding müsste auf Endlospapier laufen und müsste ich wahrscheinlich die Papierrolle auf dem Hänger hinter mir herziehen. Also,

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9: Ein Tag voller Überraschungen heute. Jederzeit kann es rumsen, knallen, gewittern. Ach du lieber Gott, es ist alles möglich. Seid bitte ein bisschen vorsichtig. Tatsächlich ist der Norden heute besser dran als der Süden, was das betrifft. Aber die Quellwolken sind eben nun mal da. Da kann sich jederzeit was verdichten. Lasst euch da bitte nicht foppen davon, auch wenn es 22 Grad an der Nordsee und bis zu 31 Grad an der Oder gibt. Im Schwarzwald wird mal wieder ein bisschen durchgeatmet bei ungefähr 28 Grad. Und im Bereich von Köln 23 Grad, das ist auch nicht unbedingt. Das war schon wärmer, ne? Sind wir ehrlich, was haben wir im Detail zu bieten momentan? In Essen momentan 25 Grad, das ist wolkig, schreibt der Michael dazu. Bedeckt und unglaublich schwül in Köln gerade, hat Elke geschickt, die ist froh.

0: dass hoffentlich endlich noch ein bisschen mehr Wind kommt. Ein bisschen was geht schon, aber die Luft steht anscheinend. So, Sonne mit angedrohtem Gewitter hätten wir in Lübeck beim Eckart momentan. Da in Stuttgart 25 Grad, wolkig, schreibt Alexander. In Detmold in NRW 26 Grad, es ist wölkig. Bei der Olga in Merzig im Saarland 23 Grad, sehr schwül und wechselnd bewölkt beim Frank. Ja. Rosenheim, Bayern 24 Grad, leicht bewölkt, hat Stefan rübergeschickt. Rostock meldet 25 Grad, bedeckten Himmel. Beim Detlef, was haben wir noch dazwischen? Alsfeld in Hessen 24 Grad, beim Uwe. Tja, also heute ist mit allem zu rechnen und das solltet ihr auch. Hm? Und vor allem durchatmen, wenn ihr es könnt. Trinken ist sinnvoll, denn trotz allem, man merkt es nicht, auch wenn es ein bisschen schwül ist, das haut einem schon ordentlich auf die Kappe.
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2: Ich bin Fabian Schaffer. Der Emissionshandel ist ein zentrales Instrument für den Klimaschutz in der Europäischen Union. Die Kommission will die Regeln dazu jetzt lockern. Ab 2031 sollen etwa mehr CO2-Zertifikate verfügbar sein als bislang geplant. Der Druck auf Unternehmen, ihre Emissionen zu senken, nimmt damit ab. Außerdem soll es in bestimmten Bereichen mehr kostenlose Zertifikate geben. Damit will die Kommission die Wirtschaft unterstützen. Mitten in der Hauptreisezeit hat der Rastplatztest des ADAC massive Defizite aufgezeigt. Die Autobahn GmbH nimmt die Ergebnisse nach eigener Aussage sehr ernst. Die Probleme zu beheben wird allerdings teuer, Tanja Wagner berichtet.
3: Rund eine halbe Milliarde Euro braucht es, um die Rastplätze an den deutschen Autobahnen in den nächsten Jahren wieder auf Vordermann zu bringen, schätzen die Experten. Das Geld dafür müsse vom Bund kommen. Auf kurze Sicht müssten mindestens 100 Anlagen erneuert werden. Und zwar nicht nur die Autobahntoiletten, sondern auch die Aufenthaltsbereiche und Verkehrsflächen.
2: Krankenkassen und kassenärztliche Vereinigungen sollen Beitragsgelder in dubiose Immobilienfonds investiert und dabei insgesamt mindestens 170 Millionen Euro verloren haben. Das zeigen Recherchen unter anderem der Süddeutschen Zeitung. Betroffen sind mindestens 17 Kassen und Vereinigungen. Laut Sozialgesetzbuch dürfen diese am Kapitalmarkt nur risikoarm anlegen. Deutschland und Frankreich bauen ihre Zusammenarbeit bei der nuklearen Abschreckung aus. Bundeskanzler Merz und Präsident Macron beschlossen die erstmalige Beteiligung Deutschlands an einer französischen Nuklearübung. Die Kooperation soll die nukleare Abschreckung der NATO ergänzen und stärken. Frauen schließen ihr Studium in Deutschland im Schnitt schneller ab als Männer. Das zeigen neue Zahlen des Statistischen Bundesamts. Beim Bachelor hatten nach 8 Semestern 34% der Frauen ihren Abschluss. Bei den Männern waren es nur 25%. Auch bei Master- und Staatsexamen sind Frauen schneller fertig.
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0: So, damit schmack es zum Feierabend, zum Wochenende und ab nach Hause. Kann ich mir gut vorstellen. Ne? Machen wir es mal groovig mit der Beagle Music Limited und Daydream. Und eins und zwei und drei und vier und eins und zwei.

0: Der Beagle Music Limited and Daydream. Und vom Beagle kommen wir zum Specht. Es bleibt also in der ornithologischen Vogelwelt. Und ich stelle euch jetzt die Person vor, bei der ihr euch gleich über den folgenden Ohrwurm beschweren oder bedanken dürft.
1: Hallo Charlie, mit der weltbesten Lache der ganzen Welt. Hier ist wieder Sonja. Und ich würde mir mal wünschen, vielleicht passt ja ins Programm rein, Woodspeakers from Space. Das Original natürlich aus 1984 oder so, glaube ich. Alles Gute, schönes Wochenende. Tschüss.
0: Ja, es gibt Menschen, die spielen davon auch noch die Maxi-Version. Das ist richtig heftig, aber trotz zwei Alben ist es ein One-Hit-Wonder geblieben. Ursprünglich war das mal die niederländische Band Katapult. Die haben sich ja dann 79 aufgelöst und zu verschiedenen Sachen zusammengeschmissen. Hauptsächlich war es Peter Slaghuis und eben noch dazu kam Bianca Bonelli. Die beiden zusammen haben die Woodpeckers from Space gegründet. Ein Specht im Raumanzug, der zumindest so ähnlich aussieht wie ein Specht und der zum angesagtesten Punkt in der Stadt gebracht werden will, weil er da den Woodpecker Boogie feiern will. Und da sind ziemlich viele Sequenzen von einem anderen Woodpecker, Woody Woodpecker Song drin verarztet. Woody Woodpecker kennt man ja wahrscheinlich noch. Ist auch ein Specht, bei dem es hackt. Kai Kaiser hat das Ding damals gesungen.
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0: The Steve Miller Band, Abracadabra. So, und vom Hokuspokus machen wir jetzt einen ganz anderen Fidibus.
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0: Ja, das ist so ein klassisches Beispiel. Manchmal muss man es eben mit Gewalt rausfordern, beziehungsweise manchmal muss man einfach stur bleiben. 1954 nehmen die Platters, damals noch mit Gainel Hodge vorneweg, dem Tenor der Band, den Song Only You auf. Die Plattenfirma ist nicht überzeugt. Gainel Hodge fliegt raus, Solar Taylor singt's nochmal. Die Plattenfirma ist nicht überzeugt, droht denen sogar mit Rausschmiss, wenn sie mit dem Song nochmal kommen. 1955 ist der Rausschmiss und der Wechsel vollzogen. Die Platters landen bei Mercury Records. Am 26. April stehen sie bei einer Aufnahmesession im Studio. Insgesamt werden 5 Songs aufgenommen, wobei sich die Band, vor allem der Pianist Bob Shatt, zum Schluss durchsetzt und sagt, wir spielen aber jetzt Only You, verdammt nochmal. Und wir werden dieses aufnehmen. Und sie bleiben eisern dran. Bob Shatt, Chef von Mercury Records, findet es nach wie vor fürchterlich. Bark Graham taut nochmal in die Tasten und sagt, gebt nochmal alles und vielleicht singt jetzt Tony Williams mal den Part. Und mit ein bisschen Gitarre, mit ein bisschen Bass dazu, setzen sie sich durch, das Ding kommt raus und verkauft, obwohl es keiner vorher für möglich gehalten hätte. Am allerwenigsten die bei der Plattenfirma. Innerhalb der ersten 4 Wochen. Eine runde Million Platten. Presswerke müssen Nachtschicht einlegen, weil sie das sonst nicht mehr hinbekommen. Hier ist die Version, die Geschichte gemacht hat. The Platters, Only You.

0: am Dreh zu Der gezähmte Widerspenstige knistert es ein bisschen zu viel zwischen Adriano Celentano und seiner Filmpartnerin Ornella Muti. Seine Frau Claudia Mori. Ja, da wurde der Lambrusco ranzig. Die war nicht so gut, auf die beiden zu sprechen, was das Thema betrifft. Und mehr oder weniger musste er öffentlich Abbitte leisten mit diesem Duett mit seiner Frau. Claudia Mori und Adriano Celentano. Non si cedera più. Es wird nicht mehr passieren.
1: Hier ist wieder die Ute aus Gralmüritz. Wir haben unsere Enkelkinder hier zu Besuch. Die sind ungefähr beide 10 Jahre alt und sind jetzt schon richtige Schwarzwald-Radio-Fans geworden. Gestern haben wir eine fantastische Fahrradtour nach Ribnitz-Damgarten gemacht. Und da würde ich mir heute mal wünschen, den Titel Bicycle von Queen.
0: Ja, so viel sportliche Betätigung und vor allem Nachwuchsförderung für Schwarzwald-Radio. Aber hallo, das unterstützen wir doch in jedem Fall.

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0: Jack Blades, Bassist bei Night Ranger, Tommy Shaw, Musiker von Styx, Ted Nugent an der Gitarre, der wurde nämlich auch gewünscht, und Michael Cartellone, Schlagzeuger, der heute bei Lynyrd Skynyrd trommelt als die Damn Yankees, nachdem sie mit High Enough eine Powerballade geliefert hatten, musste fürs zweite Album Don't Treat 2 Jahre später 92 auch nochmal eine her, war der letzte große Knaller, den sie hatten, Where You Going Now. Gute Frage, wohin soll man gehen, wenn man zum Beispiel im Schwarzwald am Wandern ist und urplötzlich setzt das GPS-Signal aus und der Tracker, den man dabei hat, funktioniert nicht mehr so ganz. Der digitale Kompass spinnt und das Handy macht unter Umständen auch Schwierigkeiten beim Laden der Karte oder beim Telefonieren. Da gibt's eine nette schwarzwäldische kleine Erfindung, die auf ein Urprinzip der Kommunikation setzt, das Gespräch. Und diese Aktion funktioniert auch da, wo kein Handyempfang hinkommt. Tobi Siegwart weiß mehr drüber.
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2: Stellen Sie sich vor, Sie stehen mitten im Hochschwarzwald, überlegen, wohin Sie jetzt am besten weiterwandern können, aber das Handy hat keinen Empfang. Doch zum Glück steht am nächsten Bauernhof ein Schild neben der Klingel und da steht drauf Schellschaltmoll. Auf Hochdeutsch, klingel doch mal. Patrick Schreib, Geschäftsführer der Hochschwarzwald Tourismus.
3: Da geht es darum, dass man in Begegnung kommt mit den Leuten, die die Region machen. Das sind die Einheimischen, die da leben, die da wohnen und die letztendlich für den Hochschwarzwald stehen. Und meistens fällt einem ja eine Frage erst dann ein, wenn man es hat. Also wenn man vorne, wo geht es denn jetzt dahin und was könnte ich denn jetzt machen? Ja, das macht man sich ja nicht alles so im Vorfeld, so die Gedanken.
2: Mitmachen schon ganz viele Geschäfte, Restaurants, aber auch Privatleute.
3: Alle sind aufgerufen, ja. Genau, und sagt, also ich weiß eh die besten Tipps, ja, was rund um meine Haustür ist, das ist das Beste. Und wenn man dann auf das Bänkle sitzt, hat man den besten Ausblick.
2: Und so kann das dann klingen, an einem alten Schwarzwaldhof.
4: Na, Sally? Na, ich bin verlaufen. Also, empfangen wir ihn auch keiner. Aber wenn wir eine schöne Route wenden und wir dann da Norden auf, dann kommen wir zu einem schönen Wasserfall. Und sonst sind wir anständig miteinander.
2: Also, Smartphone und Wanderkarte braucht man dann nicht mehr. Aber ein Wörterbuch, Badisch-Deutsch, Deutsch-Badisch, wäre dann doch manchmal sinnvoll.
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Wenn die Schweden den Reggae erfunden hätten, hätte es so geklungen. 25% aber die Frau Falzköck und der Heat is on bei Schwarzwaldradio. So, die Hitze zu spüren, die bekommen auch der Max und der Fabio. Die sind relativ frisch in der Schwarzwaldradio-Gemeinde, hören uns jetzt zufälligerweise eine ganze Woche beim Dachdecken auf dem Bau. Ich möchte nicht in eurer Haut stecken, bei dem Wetter auf dem Dach. Ich kann mir wirklich Schöneres vorstellen. Da bist du ja fertig hinterher mit den Nerven. Wahrscheinlich knirscht's beim Runtergehen von der Leiter, weil man komplett abgetrocknet ist. Also, größten Respekt. Ihr habt euch einen Musikwunsch gewünscht, passt auch wunderbar zu dem Telefonat, was ich gerade eben hatte. Hat ein Hörer angerufen, hat sich gefreut, weil wir das gebracht haben, eben mit Schellstochermaul im Schwarzwald. Er hat seinen Kindern, und das habe ich unserer Tochter auch beigebracht noch, wie man mit dem Kompass umgeht, wie man eine Landkarte liest, eben diese Dinge, damit man den Weg nach Hause wiederfindet. Und er meinte, ob es vielleicht möglich wäre, einen Song zu spielen, bei dem es um den Weg nach Hause geht. Ja, da hätte ich schon was, wie man den Weg findet. Und das passt genau zu dem Wunsch von Max und Fabio. Gibt's in der Live-Version. Run, Rick, Loch Lomond. Song, bei dem gestandene Felsbrocken von Männern Gänsehaut bekommen. Ein unfassbares Ding. Zwei Freunde in Kriegsgefangenschaft. Einer überlebt's nicht, der andere kommt heil nach Hause auf der High Road. Der andere wird durch das Geisterreich zurück nach Schottland gehen. Das ist der keltische Glaube, die Low Road. Aber sie werden sich am Loch Lomond wiedersehen. Run, Rick, in Bestform. Eine der geilsten Live-Aufnahmen, die es gibt.

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4: Ich bin Fabian Schaffer. Die Einführung von Werbeunterbrechungen im Amazon-Streaming-Dienst Prime Video war zulässig. Das hat das bayerische Oberste Landesgericht in einem Urteil festgestellt. Das Gericht wies damit eine Klage der Verbraucherzentrale Sachsen ab. Jetzt soll der Bundesgerichtshof final entscheiden. Die Queerbeauftragte der Bundesregierung Koch hat sich gegen eine kommerzielle Leihmutterschaft in Deutschland ausgesprochen. Das sagte die SPD-Politikerin der Rheinischen Post als Reaktion auf die Vaterschaft von Unionsfraktionschef Spahn. Koch fordert stattdessen eine Reform des Abstammungsrechts, um Kinder queerer Eltern besser abzusichern. Derzeit ist etwa bei lesbischen Paaren rechtlich nur die gebärende Frau die Mutter. Immer mehr Menschen wollen eine Klimaanlage zu Hause. Jeder Fünfte denkt inzwischen darüber nach, sich eine anzuschaffen. Der Bundesgerichtshof hat nun die Rechte von Wohnungseigentümern diesbezüglich klargestellt. Claudia Wächter berichtet.
5: Eine Hausgemeinschaft kann nämlich nicht pauschal sagen, eine Klimaanlage kommt überhaupt nicht in Frage. Auch nicht, wenn die Geräusche macht oder warme Abluft abgibt. Solche Beeinträchtigungen sind hinnehmbar, sagen die Richter. Konkret geht's um sogenannte Split-Anlagen, also solche, die eine Einheit drinnen und eine andere draußen auf dem Balkon haben. Der Verkauf solcher Anlagen ist in den vergangenen Jahren rasant gestiegen.
4: Jeder Halter eines E-Autos kann Emissionshandel betreiben und sich jährlich Prämien für den eingesparten CO2-Ausstoß auszahlen lassen. Die EU will jetzt die Wirtschaft stärken, indem sie den Emissionshandel für die Industrie entschärft. So soll künftig die Zahl der CO2-Zertifikate langsamer sinken als bisher geplant. Dadurch würde der Druck auf Unternehmen, ihre Emissionen zu verringern, abnehmen. Die DFB-Elf ist bei der Fußball-WM zwar schon früh ausgeschieden, Deutschland wird im Finale aber trotzdem vertreten sein. Der deutsche Schiedsrichter Bastian Dankert ist als Videoassistent für das Spiel zwischen Spanien und Argentinien nominiert worden. Spielbeginn ist am Sonntag um 21 Uhr.
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3: Bevor wir jetzt aufs Knöpfchen drücken, müssen wir uns mit einem Hilferuf beschäftigen. Und es ist echt dringend und pressiert.
7: Das ist der Robert aus München. Ich bin heute Security bei Helene Fischer in der Allianz Arena. Könntest du was für meine Entspannung spielen von AC/DC? Das wäre cool. Servus, Grüße aus München.
3: Glaub mir, wir lassen dir keinen im Stich. Wenn du noch irgendwas brauchst, Europax, Verbandskasten, Wachs, wie bei Odysseus mit Lappen, dass er super funktioniert, anrufen. Kriegen wir hin, Robert, kriegen wir hin. Schaffe mal.

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1: 17. Juli 1982. Asia sind mit Heat of the Moment neu in den Charts. Asia waren Anfang der 80er sowas wie eine Rock-Supergroup. Die Band besteht aus Musikern, die zuvor bei Größen wie Yes oder Lake & Palmer gespielt haben. Allesamt technisch brillante Musiker, keine Frage. Aber stimmt die Chemie? Niemand weiß, ob mit diesem Team auch erfolgreiche Pop-Hits entstehen würden. Die Antwort kommt mit Heat of the Moment. Der Song handelt von etwas, das wohl jeder schon mal irgendwie erlebt hat. Man sagt etwas im Streit, man trifft eine Entscheidung aus dem Bauch heraus. Man lässt jemanden gehen, obwohl man ihn eigentlich halten wollte. Und erst später merkt man, das war ein riesengroßer Fehler. Und genau darum geht es in Heat of the Moment. Um diese Augenblicke, in denen Emotionen die Kontrolle übernehmen und man hinterher denkt, ach, hätte ich nur. Sänger John Wetton verarbeitet sogar eigene Erfahrungen in dem Song. Die Zeile "And now you find yourself in 82" war damals hochaktuell. Eine Art persönlicher Rückblick auf verpasste Chancen und falsche Entscheidungen. Musikalisch verbindet der Song eingängige Melodien mit der Virtuosität der Prog-Rock-Welt. Große Keyboards, kraftvolle Gitarren und ein Refrain, der sofort hängen bleibt.

Hier ist der Uwe aus Jena. Ich habe wieder mal einen Wunsch. Ich würde mir gerne wünschen von Ilo Bluebird. Vielen Dank. Vielleicht klappt es ja noch.

0: Wann immer ich den Begriff Bluebird höre, frage ich mich, dürfen Vögel Alkohol trinken und wie viel hatte der Indus?
1: Das ist manche Vögel machen das ja tatsächlich, ohne es vorher zu wissen. Die sind dann auch besoffen.
0: Ich sehe am Wochenende auch besoffene Vögel, aber die haben zwei Beine. Das ist manchmal auch so ein Thema.
1: Ja. Aber was mich viel mehr erstaunt, ich habe es jetzt gerade mit dir festgestellt, ich bin auch so ein leichter kleiner Fan vom ILO, vom Electric Light Orchestra. Egal welcher Song, die haben damals, 70er Jahre, ja, schon 10 Jahre voraus Sound gemacht und bis heute frisch und geil.
0: Immer kreativ, zeitlos und vor allem mit einem gewissen Hang zum Experimentellen, der es nie übertrieben hat. Das finde ich so spannend. Einige haben ja dann zu viel experimentiert, das ist dann völlig aus dem Ruder gelaufen bei einigen Leuten. Also Alan Parsons hat ja auch nur Treffer gelandet, da ist ja auch einiges ein bisschen daneben gegangen. Ja. Aber bei ELO war das immer so genauso wie bei Mike Oldfield, immer so die richtige Dosis draufgepackt, verändert und das Ergebnis war immer noch im Rahmen dessen. Man hat so diese leichte Evolution gemerkt. Das ist immer noch das, was draufsteht.
1: Ja, und im Prinzip
0: hat man ihn in Frage gestellt, trotzdem war es ein bisschen anders.
1: Wir sollten ihn heute noch im Jahre 2026 auf einen Sockel stellen, den Mastermind
0: Jeff Lynne. Auf jeden Fall. Also bei einigen steht er, glaube ich, auch auf dem Sockel oder hängt die Uhr an der Wand. Ich habe mir sagen lassen, das haben einige Hörer schon zu Hause. Na gut, ich wünsche euch ein zauberhaft schönes Wochenende mit Helmer Litzke. Was passiert bei dir gleich?
1: Du.
0: Ja.
1: Und noch mehr.
0: Ah ja. Dann passiert's und es wird nicht aufhören zu passieren, bin ich mir ziemlich sicher. Viel Spaß mit Helmer. Ich schmeiß mich jetzt auf den Nachhauseweg und möchte mich bei all denen bedanken, die uns diese Woche wieder am Rande des Wahnsinns durch die Gegend geschaukelt haben. Mit dem passenden Song dazu. Es wird Zeit für den blonden Hans.
1: Aber heute. Blond bin ich auch, aber nicht der von der Bundesbahn.
0: Dein Hans, Donnerwetter. Lassen wir das an dieser Stelle und begeben uns in den Speisewagen vom Intercity Hamburg nach Fegesack.
1: Ist da noch jemand ohne Fahrschein?
2: Damen und Herren, in unserer Sendung auf der Bundesbahn nachts um 12:30 im Intercity von Bremen nach Fegesack sind wir jetzt im Speisewagen angekommen. Eben betritt Hans Kuckuck, der singende Kontrolleur, das rollende Restaurant. Das Schlürfen verstummt. Und jetzt klingt sie auf, die auf allen Strecken bekannte Weise.

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Ja, das bin ich. 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

0: 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Verdammt nochmal.
1: Kartenkontrolle!
0: Na, was ist? Ob wir die Karte auch finden? Time is monkey. 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Meine Currywurst würde auch dem letzten Fahrgast im Halse stecken bleiben. Dank Shane, der Nächste.

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18: Pünktlich wie die Handwerker wieder, halb drei. Schönen Nachmittag wünsche ich.

0: Und schwupps ist mal wieder in den 70er Jahren, oder? Wir tanzen uns in Richtung Wochenende, 7 Minuten nach 3. Tanzen was Schönes.
1: Also,
0: oder?
1: Das Allerschönste, was Füße tun können, ist tanzen.
0: Das Allerschönste, was Füße tun können, ist tanzen. Da wird es wohl Zustimmung geben bei dem einen oder anderen. Aber nicht nur nach Musik der 70er Jahre. Bin ja froh, dass die Italiener waren das übrigens, ne? La Bionda, zwei Brüder, Carmelo und Michelangelo La Bionda, haben die Nick Straker Band abgelöst. Das ist der Start in den Nachmittag hinein, ganz offiziell, denn bis 2:30 ist bei uns Mittag und danach beginnt der Nachmittag und der dauert musikalisch gesehen diese Sendung bis 19 Uhr. Ich freue mich auf Sie und ich freue mich auf das, was jetzt kommt und ich noch gar nicht weiß, was passieren wird. Das ist ja meistens so, auch an diesem Freitag, 17.07. heute. Sollten Sie Grund zum Feiern haben, Geburtstag, liebe Grüße, wie jeden Tag aus dem Studio hier in Offenburg, alles live, keine KI, kein Voice Track. Und jetzt?
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0: Jo. Zum Beispiel Musik von Marvin Gaye.

0: Happy Ending. Meistens haben ja Filme ein Happy End, manchmal auch die Musik. Joe Jackson, der Brite, und Elaine Caswell, eine amerikanische Rocksängerin, die er sich für dieses Stück Musik mal beiseite geschafft hat. Viertelstündchen noch, dann wird es 3 in diesem Nachmittag heute. Freitagnachmittag. Ich habe gestern, wo ist er hin, einem Hörer etwas versprochen, weil es schon zu spät war. Und versprochen ist versprochen, ne? Indianer-Ehrenwort. Werner war unterwegs.
1: Hallo liebes Schwarzwaldradio, hier ist Werner Müller aus dem schönen Schwarzwald. Ich bin gerade auf der Heimfahrt von Aachen nach Villingen-Schwenningen und höre euch schon den ganzen Tag. Vielen Dank für die tolle Musik. Hätte einen kleinen Wunsch, vielleicht könnt ihr was von 38 Special spielen.
0: Aber das ist selbstverständlich nicht das, was man sonst immer normalerweise spielt. Das mache ich sehr gerne, 38 Special, die sich jetzt komischerweise, ich weiß nicht genau warum, nach Smith & Wesson benannt haben. Ich glaube, die hießen so. Ne? Also mit Waffen hat das jetzt nichts zu tun, wobei die Musik ist auch eine Waffe. Aber Smith & Wesson haben so ein Geschütz, 38 Special, und diesen Namen haben die seinerzeit aufgegriffen und fantastische Rockmusik gemacht. 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

bin gerade noch bei Kalle in der WhatsApp-Nachricht. Er bedankt sich herzlich für dieses Stück Musik in Ostwestfalen, Lassbruch-Extertal. Er hatte so große Lust auf Outfield mit Your Love. So kann man ins Wochenende starten.

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13: Sonne, Wolken, Regen und Gewitter, alles ist dabei heute. Zum Teil war es das schon. Leicht bewölkt derzeit in Essen, hat Silvia geschrieben. In Nordrhein-Westfalen dort 26.

0: Grad. Dann haben wir Klaus in Hambüren, 28, Himmel allerdings bewölkt, leicht bewölkt. In Essen, ja, das hat man schon. Dankeschön, Iris. Der Jörg schreibt aus Hamburg-Volksdorf. Sonne und 28 Grad. Und dann fragt einer, wann wird es mal wieder richtig Sommer? In Karlsruhe, der Freddy, 26 Grad. Wir sind mittendrin. Sommer, Sonne, Kaktus. Und Grüße gehen auch nach Fackendorf in Bayern. 27 Grad und Sonnenschein beim Walter. Servus, Helmer. Servus, Walter.
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2: Ich bin Fabian Schaffer. Wer mit dem Zug unterwegs ist, könnte künftig von besseren Ticketpreisen im Fernverkehr profitieren. Denn das italienische Zugunternehmen Italo darf 2028 jetzt endgültig in Deutschland an den Start gehen. So hat die Bundesnetzagentur entschieden. Die Behörde verspricht sich davon mehr Wettbewerb und bessere Angebote für die Fahrgäste. Rechtliche Schritte gegen den Beschluss sind noch möglich. Unionsfraktionschef Spahn und sein Ehemann sind Eltern geworden dank einer Leihmutterschaft in den USA. Jetzt hat Mecklenburg-Vorpommerns CDU-Chef Peters Spahns Rücktritt gefordert. Der Bild sagte, Peters, Spahn habe sich bewusst über deutsches Recht hinweggesetzt und sei als Fraktionsvorsitzender nicht mehr tragbar. Leihmutterschaft ist in Deutschland verboten und wird auch von der CDU abgelehnt. Das bayerische oberste Landesgericht hat die Sammelklage gegen Werbung bei Amazon Prime Video abgewiesen. Die Verbraucherzentrale Sachsen hatte Schadenersatz für die im Februar 2024 eingeführten Werbeunterbrechungen gefordert, die sie als vertragswidrig wertet. Die Verbraucherzentrale will nun vor den BGH ziehen. Die NSU-Unterstützerin Susan E. ist zu 2 Jahren Haft auf Bewährung verurteilt worden. Das hat das Oberlandesgericht Dresden entschieden. Die 45-Jährige hat unter anderem der Rechtsterroristin Beate Zschäpe geholfen. Zoe Tassovali berichtet.
3: Ein fremder Personalausweis, eine geliehene Krankenkassenkarte. Genau diese Dinge gab Susan E. der untergetauchten Zschäpe. Damit konnte die NSU-Terroristin ihre Identität lange verschleiern. Und nicht nur das. Susan E. hat auch dabei geholfen, einen Wohnwagen anzumieten. Den nutzte die Terrorzelle später bei ihrem letzten Banküberfall im Jahr 2011.
2: Die kriegerischen Handlungen zwischen Iran und den USA in Nahost lassen die Energiepreise steigen und darauf reagiert jetzt die EU-Kommission. In rund 15 Jahren sollen Industrieanlagen, Gebäude und Verkehr mit Strom B und angetrieben werden. Gleichzeitig soll der Anteil von Strom aus erneuerbaren Energien steigen.
4: Und er ist Ihr Gastgeber, Elmer Lietzke.
0: Merci, Nathalie.

0: Der Benny E. King, also das E steht für Earl übrigens, damit ich es mal gesagt habe. Kurz nach drei haben wir es an diesem Freitag, 17. Juli, heute, das habe ich schon gesagt, ne? Jetzt wird es ein bisschen diffizil, weil er kann es nicht so richtig aussprechen. Ich auch nicht. Ich übe da jahrelang schon dran, aber es ging nicht.
1: Hallo Helmer,
0: hallo.
1: Stefan aus Leipzig in der Leitung, habe heute Spätdienst und du könntest mir diesen Spätdienst versüßen, indem du More Than I Can Bear von Matt Bianco spielst. Mhm. Zusatzwunsch, es gibt eine tolle Aufnahme mit Intro von Basia Tretsche, du weißt, ein polnischer Name, der schwierig ist für Deutsche auszusprechen, und das wäre super geil, wenn du da die Aufnahme von hättest.
0: Ja, diese Aufnahme habe ich jetzt im Speziellen nicht, aber Matt Bianco habe ich natürlich. Und ich habe wirklich immer wieder Basia Tretschewska. Ich habe sie dann mal vor vielen Jahren mal getroffen und sie sagt dann selbst ihren Namen, polnischer Herkunft.
2: Basia Tretschewska.
0: Tretschewska. So einfach.
2: It's a hard name. It's even for Polish people, it is a really hard name.
0: Ist nicht leicht auszusprechen für nicht polnischer Abstammung, aber sie hat es ja wunderbar erklärt. Tschaljewska. Darauf können wir uns einigen. Und dir einen angenehmen Dienst, lieber Stefan.

0: habe es gerade wieder festgestellt, Musik kann schon glücklich machen. Ja? Also wenn man diese Musik mag, meine australischen Sängerfreunde und Gitarristen und Schlagzeuger von Flash in the Pan, Waiting for a Train. Im richtigen Leben warten jetzt um diese Uhrzeit auch viele auf den Zug und ich hoffe, er fährt heute einigermaßen pünktlich. Aber Musik macht glücklich. 60er, ja, besonders die 70er, die hatten wir heute schon. Und Christina ist am Telefon, 70er Jahre, schön, oder?
1: Waren wir beiden jung.
0: Ja, das ist wahr. Also es ist wirklich wahr, also
1: ja,
0: kann man nicht meckern.
1: Bin ich gut oder bin ich gut?
0: Du bist Christina, du bist sehr gut, das muss man sich erst mal merken.
1: Ja, da war ich 16, da lag mein ganzes Leben noch vor mir, mit all den Träumen und Wünschen. Nun liegt es hinter mir.
0: Ja, das geht uns ja allen so, wenn wir ehrlich
1: so
0: sind.
1: Ist
0: ne? Hast du eine besondere Beziehung zu diesem Stück Musik?
1: Nein, aber das war eine schöne Zeit, Gilbert O'Sullivan. Und das war einfach eine schöne Zeit. Die 70er waren allgemein eine sehr, sehr schöne Zeit. Und die Musik war klasse. Mhm. Sehr, sehr unterschiedliche Musik.
0: Ja.
1: Und deswegen, heute kennt man eins, kennt man alle. Alles damals noch handgemacht, gut komponiert, gute Begleitungen, gut arrangiert.
0: Christina, du könntest bei uns in der Musikredaktion arbeiten. Genau,
1: ja, sehr gerne.
0: Genau das machen wir ja. Wir spielen ja die neue Musik nicht. Bei uns geht es ja von den 60ern bis 2000 und weiter nicht, weil die 60er, 70er, 80er Jahre so schön waren musikalisch.
1: Ja, war schon toll. Genau.
0: Wo hörst du uns?
1: Ich sitze jetzt hier nahe meinem Balkon in Stuttgart-Möhringen. Und und eben mal kurz angeschaltet und da habe ich das gehört, da habe ich gesagt, Mensch, das kennst du doch.
0: Dann hast du die 70er, ich habe La Bionda da gespielt, ich habe die Nick Straker Band schon gespielt und kurz nach 2:30 hast du verpasst. Aber egal, jetzt für dich Gilbert O'Sullivan.
1: Danke.
0: Bitte. Tschüss.
1: Tschüss.
0: Gilbert, schön wäre es, wenn er das jetzt gehört hätte. Wohnt normalerweise auf der britischen Kanalinsel Jersey, wenn er nicht in seinem Zweitwohnsitz im österreichischen Bad Mitterndorf ist. Gilbert O'Sullivan. Und ich wünsche allen eine glückliche Ehe.

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8: Na, das ist doch wunderbar, dass Sie bei uns sind. Danke fürs Einschalten.

Radio, zumindest bei Schwarzwaldradio. Fritz Brause, das war der Name einer deutschen Jazz-Pop-Band, so könnte man sie bezeichnen, stammen aus dem Ruhrgebiet. Wenn ich richtig informiert bin, haben die sich 1983 in Bochum zusammengefunden und gegründet. Fritz Brause und The Wunderbar. Die haben viel Instrumentalmusik gemacht. Wer sich auskennt, weiß das. Später kam dann Sängerin Sabine dazu. Ist das nicht wunderbar? Auch das hier ist wunderbar. Zumindest heißt das Lied so. Das war, stellen Sie vor, 1984 oder 86 war es, glaube ich. Wunderbar. Sommerhit in Bulgarien. Wunderbar. Kai Francis. Oder Francis. Ist ein Deutscher.

0: Prinzessin, ne? Da kommen Bilder, da entstehen da automatisch, stehen doch da so ein kleiner Film im Kopf, man erinnert sich an die damalige Zeit. Das ist die Stärke, das ist die Kraft der Musik. Schwarzwaldradio hier am Freitagnachmittag, Viertelstündchen vor vier.
1: Spannend, als ich gestern in Bottrop war, das ist ja nun nicht um die Ecke, da lief im Auto dieses Managers Schwarzwaldradio und da habe ich gemerkt, wie zugehörig ich mich bereits fühle. Kutscher Patrick aus Kehl, Barry White kennt fast jeder, Dreams von ihm nur ganz wenige, obwohl es wirklich ein schönes Lied ist. Vielleicht bekommt ihr es ja hin. Danke.
0: Ab heute werden es noch mehr Leute kennen und Patrick, erstens danke und zweitens grüß mir den Manager bitte.

zu schaukeln, oder? In der Hängematte oder im Schaukelstuhl. Ich konnte nicht anders nach Barry White, nach diesem wunderbaren Lied Dreams, das wir gehört haben. Ich musste einfach ein paar Minuten so weitermachen. Also bloß kein Stress auf dem Frack. Bloß kein Stress. Das ist ein Zitat von einem Radiokollegen, den ich sehr geschätzt habe, viele Jahre. Thomas Schmidt, der ja leider nicht mehr auf der Welt ist. Also bloß kein Stress. In der Ruhe liegt die Kraft. 4:08. Auch heute kurz nach 4, zwei deutsch gesungene hintereinander, weil wir nicht wollen, dass man die schönen Songs vergisst. Sie werden es merken heute. Geiler ist schon.

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9: Denise, sei mir gegrüßt in Düsseldorf. 28 Grad, es scheint die Sonne. Von Gewittern ist da noch keine Rede. Wird es, glaube ich, in Düsseldorf auch nicht geben. Heilbronn ebenfalls so viele, 29,8, also fast 30. Beim Ulrich auch jede Menge Sonnenschein. Lars schreibt aus Schönwalde in Brandenburg. 28 Grad, Himmel allerdings bewölkt. In und um Berlin gab es oder gibt es noch zum Teil heftige Gewitter, sagen die Meteorologen. Dieter schreibt auch aus Berlin, 28 Grad, viele Wolken. Dormagen 29, da scheint die Sonne. Hallo Inge, danke. Dann haben wir den Ralf in Massenbachhausen, Baden-Württemberg. 30 Grad und Sonnenschein. Und Waldsee in Rheinland-Pfalz bekommt auch Grüße. Dankeschön, Uwe. 28 Grad bei wechselnder Bewölkung um 16 Uhr.
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10: Ich bin Fabian Schaffer. Unionsfraktionschef Spahn und sein Ehemann sind Eltern geworden mit Hilfe einer Leihmutter aus den USA. In Deutschland ist Leihmutterschaft verboten, auch die CDU ist dagegen. Deshalb fordert jetzt ein ranghoher CDU-Politiker Spahns Rücktritt. Thomas Thonfeld berichtet.
11: Das geht gar nicht, meint Daniel Peters, CDU-Landeschef in Mecklenburg-Vorpommern. Jens Spahn habe sich mit der

0: Leihmutterschaft in den USA in voller Absicht über deutsches Recht hinweggesetzt. Deshalb, so Peters im Bild-Interview, sei Spahn als Vorsitzender der Unionsfraktion nicht mehr tragbar.
1: Die Deutsche Bahn muss auf ihren Gleisen mehr Platz für Mitbewerber machen. Das hat die Bundesnetzagentur entschieden und reagiert damit auf eine Beschwerde des Bahnunternehmens Italo. Die Italiener sind unzufrieden mit den bisherigen Rahmenbedingungen für Wettbewerber auf der Schiene. Die Bahn hält sich rechtliche Schritte offen. Befürworter sagen, Konkurrenz habe schon im Regionalverkehr zu mehr Qualität und sinkenden Preisen geführt. Rechtsstaatlichkeit, da gibt es Mängel in Deutschland, kritisiert die EU-Kommission. Bemängelt werden fehlende Informationsrechte für Journalisten gegenüber Bundesbehörden, zu wenig Transparenz bei Lobbyismus und steuerliche Nachteile für gemeinnützige Organisationen. Insgesamt bekommt Deutschland in dem EU-Bericht aber ein überwiegend positives Zeugnis. Dänemark ist zum 15. Mal EU-Meister darin, Arbeitslosen schnell einen neuen Job zu vermitteln. Gut 40% finden binnen eines Quartals eine neue Anstellung, teilte das Statistikamt Eurostat mit. In Deutschland sind es 28%. Die Dänen setzen auf weniger Kündigungsschutz, hohes Arbeitslosengeld, Umschulung, Weiterbildung und aktive Vermittlung. Frauen schließen ihr Studium in Deutschland im Schnitt schneller ab als Männer. Das zeigen neue Zahlen des Statistischen Bundesamts. Beim Bachelor hatten nach 8 Semestern 34% der Frauen ihren Abschluss. Bei den Männern waren es nur 25%. Auch bei Master- und Staatsexamen sind Frauen schneller fertig.
2: Die Frauen sind schneller fertig. Ja, ich bin ja keine Frau. Ich werde auch nicht fertig übrigens mit den WhatsApp-Nachrichten. Freunde der gepflegten guten Musik, was ist denn heute los? Ich habe 48 ungelesene Nachrichten. Manche schreiben sogar vom Wetter auf Sylt, 22 Grad. Bitte werdet Wetterwächter. Schwarzwaldradio.com, die Seite aufmachen, Name eintragen und dann bekommt ihr 5 Talerchen automatisch gutgeschrieben. Jeden Tag, wenn ihr das Wetter meldet. Aber nicht bitte per WhatsApp. Sonst blicke ich am Ende gar nicht mehr durch. Grüße gehen raus und zwar nach Dortmund. Hallo Helmer, bei den Temperaturen könnte ich einen guten, abgekühlten Song gebrauchen, da ich auch Stadion-DJ bei den Dortmunder Eisadlern bin und nicht abwarten kann, bis die Eissaison wieder losgeht. Würde ich mich sehr freuen, wenn du unsere Einlaufmusik, den Einlaufsong spielen würdest. Die Dire Straits mit Money for Nothing. Wird es da gefühlt gleich 10 Grad kühler, mein Lieber. Also dann, die Brüder Knopfler und die anderen Jungs. Bitteschön.

0: Savage Garden, auch eine gute Band, die wir nicht vergessen wollen. Deshalb ist sie in der Jukebox drin bei uns. Von den 60ern bis ran an die 2000er und zwischendrin auch mal zwei deutsch gesungene hintereinander.
1: 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Jetzt kommen zwei Songs aus Deutschland zusammen.
0: Ich sage das immer wieder gern, auch für Hörer, die uns ja nicht ständig und stets hören. Es gibt gut gemacht.

rausgebracht. Geiler ist schon. Das ist ein Stück von einem Album aus dem Jahr 1983, das genauso hieß. Es ist der Titelsong, den wir gleich hören werden. Und vorher ein Musiker, der fast auch schon in Vergessenheit geraten ist, glaube ich mal. Ein Musiker, der sich in der Indie-Szene in Deutschland einen großen Namen gemacht hat. Er spielte Gitarre, Banjo, Mundharmonika, er textete fast alles selbst und nebenbei war auch noch Sänger der Hamburger Band, St. Pauli, glaube ich, war die Heimat. Die Band nannte sich Fink. Er hat unsere Welt leider viel zu früh mit 46 verlassen. Das war im Oktober 2012. In Memory an Nils Kopruch, das Lied Kirschen.

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1: Das hat er dann nach hinten angefügt. Der Herr Westernhagen, 16.18 Uhr. Thomas in Halle wartet schon ein Stündchen auf seinen Musikwunsch. B.A. Robertson. Dass ich den nochmal höre.

Personal Jesus. Ein tiefer Schmutz. Wie wär's denn mit einem Personal Touch? Vorne mit Evelyn Champagne King.

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16: Es ist an der Zeit, finde ich, um kurz nach 16:30 zu sagen, dass ich in wenigen Minuten mal ein Epos, ein musikalisches Epos rausholen werde. Und es ist auch an der Zeit festzustellen, dass die Menschheit, also wir alle, nicht aus Fehlern der Vergangenheit lernen. Darum geht's in diesem Song. Aber jetzt geht's erstmal um den Geburtstag von, wo ist sie hin? Jetzt ist mir der Geburtstag verrutscht. Sie hat Geburtstag heute und ich habe eine andere WhatsApp-Nachricht.

0: Richtig, Angelika war es, genau.
1: Hallo Helma, heute hat Sabrina Geburtstag. Also herzlichen Glückwunsch, ganz dicke Umarmung und vielleicht magst du ihr Don't Stop Believin' von Journey spielen. Das wäre doch mal ganz toll. Das ist doch ein Song aus dem Jahre 1981.
0: Passt. Ja, und das ist ein Song, wo so gut wie jeder mitsingen kann, wenn er das möchte. Happy Birthday! Sag ihr liebe Grüße. Und jetzt bitteschön, Journey.

Ein kleiner Gruß für alle autofahrenden Menschen, die in Richtung Wochenende oder Urlaub unterwegs sind. Astrid und Rainer. Haben an die Beatles gedacht. John, George, Paul und Ringo. So, und jetzt denke ich an das, was ich vorhin schon gesagt habe. Es wird Zeit, mal ein episches Musikstück rauszuholen. Das passt also inhaltlich zu den Nachrichten. Also es kommen hier wirklich jede Menge Nachrichten rein. Sie machen sich keine Vorstellung. Und wenn ich das sage, dann will ich nicht auf den Putz hauen. Ich will nur um ein bisschen Verständnis bitten. Wenn jemand einen Musikwunsch hat oder innerhalb von einer Viertelstunde seinen Wunsch erfüllt haben will, ist es unmöglich. Es geht nicht. Und zwischen den Nachrichten sind dann auch noch so Botschaften von Hörern, wo es um gestiegene Krankenkassenbeiträge geht oder um die Leihmutterschaft von Jens. Also das ist nicht mein Thema. Wir machen hier Musik und ich weiß ja, wie verrückt die Welt ist. Ich wache ja genauso wie Sie jeden Morgen auf und frage mich gleich, nachdem ich wach bin, oh, was wird heute wohl wieder passieren? Und so geht das Tag für Tag seit vielen Jahren. Aber glauben Sie mir, mein Gefühl, ich bin ja jetzt auch keine 20 mehr, mein Gefühl, das war vor vielen Jahren in den 70ern auch nicht anders. Da gibt es ein episches Stück Musik. Inhaltlich warnt

Der Song vor den Gefahren des Atomkrieges. Er warnt vor verheerenden Handlungen von Politikern, die das Leben der Menschen nicht leichter machen. Okay, das war nicht in Deutschland, das sind Briten, die das gemacht haben. Aber Ian Gillan, Ritchie Blackmore, John Lord, Ian Paice oder Roger Glover hätten den Text auch heute schreiben können. Also vor ein paar Wochen, vor ein paar Monaten. Er stimmt auf den Punkt. Wenn Sie sich Zeit nehmen, mal zuzuhören oder mal die Lyrik ins Deutsche übersetzen, dann wissen Sie, worum es geht. Sie hätten es heute in dieser Zeit schreiben können, aber Sie taten es 1970. Es ist in der Zeit, mal daran zu denken oder zu diskutieren, ob nicht irgendwann mal der Moment kommt, wo Menschen aus Fehlern lernen können.

Wenn schon, denn schon. Von Anfang bis Ende. Und hängen geblieben bei mir ist eine Zeile: Blind men shooting at the world. Blinde Männer, die auf die Welt schießen. Geschrieben 1970. Und jetzt sind wir dran. Es ist Zeit. Denn wir alle sind Kinder dieser Zeit, oder?

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10: Von Katrin aus Schwedt an der Oder 31 Grad bei lockerer Bewölkung. Andreas schreibt aus Bochum 28. Wilfried in Allstedt 19 Grad nach dem Gewitter oder noch mittendrin. Dann haben wir Harthausen an der Scheer in Baden-Württemberg 25 Grad, schreibt Martina. Und Dankeschön geht auch raus nach, wo sind wir hier mit der Maus? Nach Obernzell, Doreen 26 Grad. Wir haben es kurz nach 5.
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11: Ich bin Fabian Schaffer. Immer mehr Menschen wollen eine Klimaanlage zu Hause. Jeder Fünfte denkt inzwischen darüber nach, sich eine anzuschaffen. Der Bundesgerichtshof hat nun die Rechte von Wohnungseigentümern diesbezüglich klargestellt. Claudia Wächter berichtet.
12: Eine Hausgemeinschaft kann nämlich nicht pauschal sagen, eine Klimaanlage kommt überhaupt nicht in Frage. Auch nicht, wenn die Geräusche macht oder warme Abluft abgibt. Solche Beeinträchtigungen sind hinnehmbar, sagen die Richter. Konkret geht's um sogenannte Split-Anlagen, also solche, die eine Einheit drinnen und eine andere draußen auf dem Balkon haben. Der Verkauf solcher Anlagen

0: Anfragen ist in den vergangenen Jahren rasant gestiegen.
1: Die Einführung von Werbeunterbrechungen im Amazon-Streaming-Dienst Prime Video war zulässig. Das hat das Bayerische Oberste Landesgericht in einem Urteil festgestellt. Das Gericht wies damit eine Klage der Verbraucherzentrale Sachsen ab. Jetzt soll der Bundesgerichtshof final entscheiden. Es könnte bald ein neues Bahnunternehmen in Deutschland geben, Italo. Die Bundesnetzagentur hat dazu den Weg freigemacht. Allerdings könnte die Deutsche Bahn noch dagegen klagen. Sollte der Beschluss Bestand haben, könnte die Konkurrenz im Fernverkehr zu sinkenden Preisen führen. So ein Argument der Befürworter. Kritiker fürchten insgesamt weniger Fernverkehrsangebote. Die EU-Kommission sieht in Deutschland einige Mängel, die dem Rechtsstaat schaden. So gibt es unter anderem zu wenig Informationsrechte für Journalisten gegenüber Bundesbehörden. In dem Bericht wird auch darauf aufmerksam gemacht, dass es oft nicht klar ersichtlich ist, welchen Einfluss Lobbyisten bei der Gesetzgebung hatten. Insgesamt erhält Deutschland aber ein positives Zeugnis. Die DFB-Elf ist bei der Fußball-WM zwar schon früh ausgeschieden, Deutschland wird im Finale aber trotzdem vertreten sein. Der deutsche Schiedsrichter Bastian Dankert ist als Videoassistent für das Spiel zwischen Spanien und Argentinien nominiert worden. Spielbeginn ist am Sonntag um 21 Uhr.
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6: Und mit zwei Vertretern der wilderen Musik, sage ich mal so im Allgemeinen, The Clash und Echo and the Bunnymen.

Also über mangelnde Abwechslung kann sich niemand beschweren, finde ich mal. The Clash und Roxanne Casper. Alles zu seiner Zeit natürlich. Auch das, was man vorher gehört hat mit Echo and the Bunnymen. Es gibt so viele verschiedene Musikstile und ehrlich gesagt, ich bin froh, dass wir so diese Genre alle bedienen können. Ne? Ich habe vorhin gelesen, in einer der vielen WhatsApp-Nachrichten, ich kriege einen Vogel heute. Ja, Peppi, da spinnt denn der Peppi, könnte man jetzt sagen, bayerisch. Nee, ich habe vorhin gelesen, irgendeiner in Nordrhein-Westfalen steht im Stau, weil da haben die Ferien begonnen heute und er möchte gerne Philly Sound. Also Philly Sound ist immer gut. Ich denke mal spontan an die OJs, werde ich dir gleich spielen, wenn du noch im Stau stehen solltest. Alexander O'Neill wurde auch gewünscht und das machen wir Ihnen wieder. Dafür gibt es ja die WhatsApp-Nummer 0173 104 33 33. Ich sollte es ja eigentlich gar nicht mehr sagen. Alexander O'Neill kommt gleich mit A Broken Heart Can Mend. Das ist auch nicht sehr häufig gespielt, meine Damen und Herren. My name is not Susan. Mein Name ist Helmer Litzke, aber es gibt ein Lied von Frau Houston, Mrs. Whitney. My name is not Susan.

Alexander O'Neill, A Broken Heart Can Mend. Da schreibt doch einer, wo holst du nur die ganze Musik her? Aus der Jukebox. Man muss nur richtig reinklicken, auch mal auf den einen oder anderen Hörer hören und schon kommt fantastische Musik. Grüße gehen raus nach Bremen. Alison

Freddie Mercury, ein ganz großer. Man könnte auch sagen, ein Charming Man der Rockmusik mit sanfteren Tönen. The Great Pretender. Charming Man gibt es übrigens einen Titel, ein Lied von The Smith. Kommt in wenigen Minuten. Jetzt erstmal die Hollies.

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11: Ich war gerade mit der Maus mit den Fingern und suche Prefab Sprout in ganz besonderen Bonnie. Genau, ich hab's gefunden. In wenigen Minuten. Erstmal The Charming Man, The Smiths, danach In Excess, wegen der Vorfreude.

ist Medizin für den Kopf. Medicine Hat und Rising Sun Musik kann einen ja glücklich machen. Und wenn wir sie glücklich machen können, mit dem einen oder anderen Musikwunsch, ja fantastisch. Endlich wird Susanne in Bremen sagen, endlich spielt der Etta James. Also in wenigen Minuten, ich wollte es nur noch mal sagen, die Susanne wartet schon seit über 2 Stunden. Ich bitte um Verständnis, aber immer hübsch, einer nach dem anderen. Etta James kommt in den nächsten Minuten. Jetzt Bonnie. Bonnie, das wollte ich unbedingt mal spielen, weil das sind Geschichten, die das Lied erzählt, die das Leben schreibt. Das geht manchen heute noch so. Ne? Patty McAloons von Prefab Sprout hat ja das große Talent, finde ich persönlich, mit seinen Songs Stimmungen auszudrücken und Geschichten zu erzählen. Bonnie ist zum Beispiel so ein Beispiel. Es ist eine kleine Erzählung. Der Sänger vermisst diesen Bonnie. Obwohl es Streit gab, kann er es nicht mehr rückgängig machen, denn Shaded Feelings Don't Believe You wird er nachher singen. Jetzt ist er nicht mehr da. Und das Einzige, was noch bleibt, sind die Blumen zur Beerdigung. Und darüber wollte er mal philosophieren und das passiert heute auch noch. Ne? Man streitet sich, sieht sich nicht mehr und auf einmal ist einer nicht mehr da. Das ist schon traurig. Kann aber auch ein bisschen Kraft geben, es anders zu machen. Nicht im Streit auseinanderzugehen. Prefab Sprout und Bonnie.

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7: Till hat sich gemeldet aus Uelzen in Niedersachsen. 27 Grad, Himmel eingewölkt in Gescher. 29 Grad bei leichter Bewölkung, schreibt der Christian. Tanja meldet sich aus Döttisfeld. 24 Grad bei lockerer Bewölkung. Udo, Grüße nach Oftersheim in Baden-Württemberg. 23 Grad, Gewitter. Vor ein paar Minuten war das jedenfalls noch so. In Erftstadt bei Monika. Kein Gewitter, Sonne und 30 Grad und Grüße gehen auch raus zum Klaus nach Düsseldorf. Wär's denn 28,5 und er fragt sich, wo bleibt der Regen? Könnte noch was kommen heute. Wir haben es 18 Uhr.
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8: Ich bin Fabian Schaffer. Unionsfraktionschef Spahn will seine politische Zukunft von der CDU-CSU-Fraktion entscheiden lassen. Er werde die Frage im September mit den Abgeordneten besprechen, sagte er der Bild. Hintergrund ist Kritik an Spahn, weil er und sein Mann über eine Leihmutter in den USA Eltern geworden sind, obwohl das in Deutschland verboten ist und die CDU sich klar dagegen ausspricht. Wer mit dem Zug unterwegs ist, könnte künftig von besseren Ticketpreisen im Fernverkehr profitieren. Denn das italienische Zugunternehmen Italo darf 2028 jetzt endgültig in Deutschland an den Start gehen. So hat die Bundesnetzagentur entschieden. Die Behörde verspricht sich davon mehr Wettbewerb und bessere Angebote für die Fahrgäste. Rechtliche Schritte gegen den Beschluss sind noch möglich. Bachelor, Master, Staatsexamen. Nur knapp ein Drittel der Studierenden an deutschen Hochschulen macht den Abschluss in der Regelzeit. Es gibt allerdings Unterschiede zwischen Männern und Frauen, sagt das Statistische Bundesamt. Claudia Wächter berichtet.
9: Frauen sind eindeutig schneller. Die haben, egal welchen Abschluss sie anstreben, die Nase vorn. Männer bräuchten etwas länger, sagen die Statistiker. Die Gründe dafür können ganz unterschiedlich sein. Praktika, Nebenjobs, Auslandssemester. Regelstudienzeit ist also für viele eher ein Richtwert.
8: Das Bayerische Oberste Landesgericht hat die Sammelklage gegen Werbung bei Amazon Prime Video abgewiesen. Die Verbraucherzentrale Sachsen hatte Schadenersatz für die im Februar 2024 eingeführten Werbeunterbrechungen gefordert, die sie als vertragswidrig wertet. Die Verbraucherzentrale will nun vor den BGH ziehen. Das Landgericht Frankfurt hat der FIFA bestimmte Praktiken beim Ticketverkauf in Deutschland verboten. Mit einer einstweiligen Verfügung verpflichtete das Gericht den Fußballweltverband, beispielsweise keinen Zeitdruck mehr beim Kauf der Karten aufzubauen. Die FIFA steht seit Monaten wegen hoher Preise und fragwürdiger Verkaufspraktiken für die WM in der Kritik.
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7: Und das um kurz nach 18 Uhr inzwischen. Die Zeit rennt heute wieder. Es ist der Wahnsinn. Bisschen Fantasie für das, was noch kommt heute. Denn der Tag ist ja noch lange nicht vorbei. Hier sind Earth, Wind and Fire.

Das war, das ist und es bleibt immer ein gutes Lied. Bronski Beat und der Small Town Boy, der Junge aus der Kleinstadt. Hier kommt eine Große aus der großen Stadt. John Ahmed Trading mit Drop the Pilot.

0: Ja, das liebe Geld. Pink Floyd konnten schon darüber ein Lied singen. Das Geld, ne? Das Geld, das uns alle, nicht alle, aber doch viele verdirbt.
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0: Mario Adolf müsste man sein, der ist mir gerade eingefallen.
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0: Wäre nicht schlecht. Ich würde zugreifen, aber Geld, glaube ich, macht auch nicht glücklich. Also viel Geld, meine ich.

Hört man auch nicht alle Tage im Radio. Ist ein Lied über eine englische Redewendung, also die Engländer benutzen das häufiger. Ich glaube, wir in Deutschland auch, ne? Kurz gesagt, lange Rede, kurzer Sinn, um es kurz zu machen. To cut a long story short. Spandau Ballet. Kurz vor 6:30. Knappes Viertelstündchen noch, dann die Maxi zum Feierabend. Und die kommt heute für die, die nicht ganz so glücklich mit ihrer Ehe gewesen sind im Leben. Weil wir es davon schon mal hatten. Gleich mehr dazu.

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16: Der Rudi möchte sich auch an seine Jugend erinnert fühlen. Das dürfte in den 90ern gewesen sein. Das jetzt nicht. Gleich M. People und Search for the Hero. Das hier ist Mr. Stevie Wonder. Mit La La La La, Another Star.

0: Heather Small. Heather Small, die Sängerin von M People aus dem Jahr 1994 und die Helden, die sie da besingt. Wir können uns so angesprochen fühlen. Auch wir alle. Wir alle sind Helden. Kleine Helden des Alltags.
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0: Das Lied ist schön, das Lied ist wunderschön, aber es handelt eben von unglücklichen Momenten, von Liebesschmerzen. Und im Laufe der Sendung, wir hatten ja eine ganz nette Hörerin aus Stuttgart, die die 70er Jahre so abfeiert und Gilbert O'Sullivan mit Matrimonie, die Hochzeit, die Ehe, gefeiert haben wollte. Das haben wir ja auch gerne gemacht, ne? Und da habe ich allen eine glückliche Ehe gewünscht. Manchmal hält's aber nicht ewig, dann kommt der Liebesschmerz und genau davon handelt diese Maxi heute. Gesungen haben sie verschiedene Leute, unter anderem Hazel Dean 1989 oder Liza Minnelli 1990. Das Original allerdings stammt aus dem Jahr 1979 und ich habe hier die 12-Inch-Fassung von Love Paints, Yvonne Elliman.

Man wünscht es niemandem, aber das kommt dann auch vor, dass eine Ehe, eine Liebe nicht ewig hält. Deshalb Liebesschmerz oder Love Pain. Übrigens, Yvonne Elliman ist verheiratet mit einem Musiker, Alan Alexander. Ich nehme mal an, glücklich und zufrieden bis heute. Und das wünsche ich Ihnen auch.

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2: Eine Filmmusik und was für eine. The Rose und Bette Midler.

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6: 26 Grad sind es noch in Puchheim in Bayern. Dank dir. Sakrisch, hätte ich fast gesagt. Markus, schönen Abend. Anderer Markus wohnt in München-Lochhausen. 27 Grad, da gab es Gewitter. Schwülwarme Temperaturen und Campplatz und Donner. Daniela schreibt aus Rode, Nordrhein-Westfalen, 24 Grad. Da gibt es jetzt ein paar Schleierwolken. Ziemlich bewölkt war der Nachmittag aber auch. Christa in Freiburg im Breisgau, auch da eingewölkt inzwischen. Und St. Moritz lässt auch grüßen. Ursula, vielen Dank. Locker bewölkt und 27 Grad. Dankeschön für diese Woche. Das war mein Beitrag für diesen Freitag. Heute bitte bleibt gesund, bleibt stabil und bleibt am Radio oder macht Dinge, die euch gut tun. Wir hören uns am 27. wieder. Ich bin Helmer Litzke und wünsche einen schönen Abend. Ciao, tschüss.
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7: Ich bin Stefan Schütz. Auch aus der eigenen Partei gibt es erste Rücktrittsforderungen gegen Unionsfraktionschef Spahn. Grund ist, dass er mit seinem Ehemann die Hilfe einer Leihmutter in den USA in Anspruch genommen hat. In Deutschland ist die Praxis verboten und die Union unterstützt das. Thomas Thonfeld, wie brisant ist die Situation für Spahn?
8: Also sie ist absolut nicht zu unterschätzen, denn die Rücktrittsforderung kommt immerhin von einem Mitglied eines wichtigen Parteigremiums des Bundesvorstandes der CDU und sie ist sehr deutlich formuliert. Spahn sei nicht mehr tragbar, er habe sich bewusst über deutsches Recht hinweggesetzt, also die Opposition könnte das kaum schärfer formulieren.
7: Die EU-Kommission sieht in Deutschland einige Mängel, die dem Rechtsstaat schaden. So gibt es zu wenig Informationsrechte für Journalisten gegenüber Bundesbehörden und gemeinnützige Organisationen könnten steuerlich entlastet werden. In dem Bericht wird auch darauf aufmerksam gemacht, dass es oft nicht klar ersichtlich ist, welchen Einfluss Lobbyisten bei der Gesetzgebung hatten. Insgesamt erhält Deutschland aber ein positives Zeugnis. Die kriegerischen Handlungen zwischen Iran und den USA in Nahost lässt die Energiepreise steigen und darauf reagiert jetzt die EU-Kommission. In rund 15 Jahren sollen Industrieanlagen, Gebäude und Verkehr mit Strom be- und angetrieben werden. Gleichzeitig soll der Anteil von Strom aus erneuerbaren Energien steigen. Der Iran-Krieg hat den Angaben nach bisher zusätzliche Kosten für Öl und Gas von bis zu 50 Milliarden Euro verursacht. Dänemark ist zum 15. Mal EU-Meister darin, Arbeitslosen schnell einen neuen Job zu vermitteln. Gut 40% finden binnen eines Quartals eine neue Anstellung, teilte das EU-Statistikamt Eurostat mit. In Deutschland sind es 28%. Die Dänen setzen auf weniger Kündigungsschutz, hohes Arbeitslosengeld, Umschulung, Weiterbildung und aktive Vermittlung. So hätten Unternehmen einen hohen Anreiz zur Neueinstellung, heißt es.
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Und da sind wir drin mit dem klassischen Eurodance-Sound der 90er. Hallo, herzlich willkommen zur 90er-Show am Freitagabend hier bei uns bei Schwarzwaldradio. Oldies neu entdecken. Ich wünsche auch gleichzeitig einen schönen Start ins Wochenende. Ich bin Ralf Hohn und mit dem Musikwunsch von Ralf aus Höxter haben wir die heutige Sendung begonnen. Aus 1999 das Projekt Masterboy mit Porqué Te Fas im Original ja von Jeanette aus den 70ern. Ja, ein Dancebeat runtergelegt und somit hat das Ende der 90er auch nochmal ganz gut funktioniert. Ja, vielen Dank wieder für eure zahlreichen Musikwünsche, da sind wieder tolle Sachen dabei. Wir blicken natürlich auch mal wieder zwischendurch in die Hitparaden und auf Musiker, die in den 90ern erfolgreich waren und vielleicht auch in den letzten Tagen Geburtstag hatten. Die Formation London Beat sind bei uns in Deutschland 1990 so richtig durchgestartet mit I've Been Thinking About You, hatten sie einen Riesenhit. Dann gab es noch so 2-3 Jahre, wo noch ein paar Nachfolgesingles kamen, wie You Bring On The Sun, No Woman, No Cry oder auch diese Nummer hier, Better Love. Und die Nummer spiele ich für Rolf aus Heidenheim. Hier sind London Beat.

Das war die Titelmusik aus der Fernsehserie In aller Freundschaft, Kisha, Love is Enough. Und zwar für Deborah aus Hellenthal habe ich den Titel gespielt. Schöne Grüße in die Eifel und die 90er-Show immer am Freitag.

Die gibt's ja hier am Dienstagabend zur gleichen Zeit zwischen 19 und 21 Uhr bei uns bei Schwarzwaldradio. Das hier ist auch eine coole Idee, dieser nächste Musikwunsch. Wir erinnern uns an John Secada. Der hatte ja mit Just Another Day 1992 seinen größten Hit. Und auch da gab's noch den ein oder anderen Nachfolger, wie zum Beispiel diese hier. Do You Believe in Us? Und an diesen Titel hat sich Holger aus Stade erinnert. Bitteschön.

0: dem Jahr 1999 die Banane Fishbones und Easy Day, Clemens aus Trier. Danke für deinen Musikwunsch. Ja, und jetzt kommen wir mal wieder zu unserer Rubrik Jugendsünden. Wie denn so der ein oder andere Star seine Karriere begonnen hat? Klaus Braun hat wieder was auf der Pfanne.
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2: Ich bin Klaus Braun und so klingt unsere heutige Jugendsünde. Hier hören wir zum ersten Mal zwei Stimmen im Duett, die später zusammen Popgeschichte schreiben sollten. 1981 war das. Er war Sänger der schwedischen Band Gyllene Tider. Sie steuerte bei diesem Lied als Gastsängerin den Harmoniegesang bei. Er redete auf sie ein, dass sie unbedingt eine Solokarriere starten müsse. 3 Jahre hatte sie immer wieder damit genervt, bis sie es sich endlich zutraute. Ja.

Moment mal, diese Frauenstimme ist das nicht. Ja, auch auf seinem Solo-Debüt sang sie mit. Die beiden waren ganz offensichtlich füreinander bestimmt. 1986 veröffentlichten sie endlich ganz offiziell ihren ersten Song als Duo auf Englisch. Die

0: muss ich noch sagen, dass es sich um Marie Fredriksson und Per Gessle alias Roxette handelt. Und das waren ihre ersten und in Schweden schon sehr erfolgreichen Schritte im Musikgeschäft.
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Und Ende der 80er kamen sie ja dann über Umwege, sprich über Amerika, dann auch nach Deutschland und ins restliche Europa. Und der Rest ist Geschichte. Roxette, wir hören sie aus den 90ern. Hier sind sie mit Bomberman.

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Schöne Grüße nach Baden-Baden. Da sitzt Marion und hatte die Idee für die Bare Naked Ladies. It's All Been Done. Auch eine Nummer, die man schon länger nicht mehr gehört hat. Aus den 90ern. Und ja, dafür macht diese 90er-Show natürlich auch Spaß, dass man immer mal wieder auch wieder Songs in Erinnerung ruft. Wie zum Beispiel vielleicht auch diese nächste Nummer. Ich schaue gerade mal auf unsere Geburtstagsliste. David Hasselhoff hat heute Geburtstag. Wird heute 74. Kennen wir natürlich als Schauspieler aus Knight Rider oder beispielsweise auch Baywatch, aber er ist ja auch derjenige, der laut eigenen Angaben die deutsche Einheit mit vorangetrieben hat, ne? Mit Looking for Freedom, wird ihm ja auch immer ein Stück weit nachgesagt, damals 1989. Und ja, er hat dann immer wieder versucht, Fuß zu fassen, auch in den deutschen Charts, den ein oder anderen Erfolg, den hat es ja dann auch noch gegeben, zum Beispiel im Juli 1991. Und ja, auch wenn der Titel so ein bisschen, ja, ich sag mal, in die Schlagerecke geht, trotzdem im Sommer, er macht gute Laune auf Partys und gehört auch mit zu den großen Hits von David Hasselhoff, dem wir heute zum 74. gratulieren. Hier ist er mit Do the Limbo Dance.

Aus dem Album Made in Heaven, das waren Queen und You Don't Fool Me, Achim aus Karlsruhe, das war dein Musikwunsch. Wir schauen hier bei uns in der 90er-Show nochmal auf unseren Geburtstagskalender. Regina Bell feiert heute ihren 63. Geburtstag. A Whole New World war ihr größter Hit. Das war eine Nummer 1 in den amerikanischen Singlecharts und dafür hat sie 1993 auch einen Grammy bekommen. Aus dem Soundtrack zum Film Aladdin gemeinsam mit Peebo Bryson hat sie diese Nummer aufgenommen. Daran erinnern wir. Hier sind Regina Bell und Peebo Bryson mit A Whole New World. Heute zum 63. von Regina Bell.

Schöne Grüße nach Michendorf bei Potsdam. Günther hat sich diesen Titel gewünscht. Er hört auch dort Schwarzwaldradio. Vielen Dank dafür. Aus dem Jahr 1993 haben wir die Dire Straits gerade gehört. Und The Bug. Immer am Freitagabend, 19 bis 21 Uhr, die 90er Show. Hier bei uns bei Schwarzwaldradio, Oldies neu entdecken. Und wir schauen nochmal in unseren Geburtstagskalender. Lee Baxter hatte gestern Geburtstag. Geboren am 16. Juli 1970. Dementsprechend ist er 56 geworden und war auch Teil der Musikbewegung in den 90ern, nämlich Teil der britisch-niederländischen Boyband Caught in the Act. Beispielsweise mit Love is Everywhere hat es ja begonnen. Dann gab es auch ein paar Coverversionen. My Arms Keep Missing You von Rick Astley haben sie gecovert oder auch Babe von Styx war auch eigentlich eine nette Coverversion, aber es gab auch einige eigene Songs. Wie gesagt, mit Love is Everywhere ging es los und das hier war auch noch ein weiterer Hit. Caught in the Act mit Don't Walk Away und wir gratulieren Lee Baxter recht herzlich nachträglich zum Geburtstag.

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Gary Moore, Walking by Myself. Und damit sind wir drin in der zweiten Stunde der 90er-Show. Das war doch ein gelungener Einstieg, würde ich mal so sagen. Oder Axel aus Schwerin, vielen Dank, dass du mich angeschrieben hast und dir diesen Titel gewünscht hast. Und ja, die 90er, ne? Das war natürlich auch das Jahrzehnt der Boybands und die ploppen immer mal wieder auf hier in der Sendung. Zum Beispiel auch, wenn der eine oder andere Geburtstag hat. Call in the Act haben wir eben schon abgefrühstückt in der ersten Stunde, aber Worlds Apart gab es ja auch noch. Und Shalim Hannan, Sänger von Worlds Apart, hatte gestern seinen 53. Geburtstag. In der zweiten Hälfte der 90er war die Band erfolgreich und einer ihrer größten Erfolge, glaube ich, war diese Nummer hier. Je te donne. Hier sind Worlds Apart.

Kalle aus Nürnberg, dein Musikwunsch haben wir gerade gehört aus dem Jahr 1999. Sting war das mit Brand New Day. Nochmal einen schönen Freitagabend, alle diejenigen, die erst später eingeschaltet haben, hier bei uns bei Schwarzwald Radio. Wir tummeln uns in den 90ern und das mit ganz unterschiedlichen Musikrichtungen. Da ist jetzt gerade eine relativ ruhige Nummer gehört von Sting. Jetzt legen wir mal einen Zahn zu mit einem der vergessenen Hits aus den 90ern. In dieser Rubrik spielen wir Titel, die beispielsweise die Top 20 in Deutschland erreicht haben, aber eigentlich kaum noch gespielt werden heutzutage, die so ein bisschen in Vergessenheit geraten sind. Und das hätte man bei diesem Titel hier vielleicht auch gar nicht unbedingt gedacht, dass AC/DC einmal die Top 20 in Deutschland erreicht haben. Alle anderen Titel haben es nämlich nicht geschafft. So Sachen wie You Shook Me All Night Long, Hell's Bells, also so Sachen aus den 80ern beispielsweise, Highway to Hell, das hat alles irgendwie nicht wirklich bis in die Top 20 gereicht. Die waren dann etwas tiefer irgendwo platziert in den deutschen Singlecharts. Aber Big Gun war laut meinen Recherchen, glaube ich, der einzige Top 20-Hit für AC/DC bei uns in Deutschland. Und das ist mittlerweile genau 33 Jahre her. 17 Wochen in den deutschen Top 100 platziert und eine Woche in den Top 20 eben mit Platz 20. Hier sind AC/DC und Big Gun.

Ain't No Doubt, das war 1992 der größte Erfolg für Jimmy Nail, Linus aus Greifswald. Das war dein Titel, den du dir bei mir gewünscht hast. Vielen Dank, dass du mitgemacht hast, genauso wie natürlich auch viele andere Hörerinnen und Hörer, die E-Mails geschrieben haben an meine Adresse ralf.hohn@schwarzwaldradio.com. Ralf mit F schreiben und dann .hohn@schwarzwaldradio.com. Komm, wir schauen mal wieder auf unseren Geburtstagskalender. Tito Joe Jackson hatte gestern Geburtstag, ist gestern 48 geworden, Sänger der Band 3T. Die waren vor allen Dingen in ihrer Heimat in Amerika sehr erfolgreich, aber auch vor genau 30 Jahren hatten sie bei uns ihren größten Hit. Wir erinnern uns an 3T, hier sind sie mit Anything.

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Wolfgang aus Berlin-Spandau. Auch er ist in dieser Woche mal wieder mit von der Partie, wenn es um Musikwünsche aus den 90ern geht. Enrique Iglesias hat er sich gewünscht und Bei der Maus, einer der ersten großen Hits Ende der 90er, 1999, hat er ja seine internationale Karriere begonnen und war dann auch bei uns in Deutschland regelmäßig in den Charts vertreten. 90er-Show am Freitagabend und wir bleiben so in der Zeit Ende der 90er, 1998, 99. Das war auch die Zeit, wo Oli P. seine größten Hits hatte bei uns. Beispielsweise gab es ja eine Coverversion von Flugzeuge im Bauch, aber auch das hier war eine Coverversion. Ich weiß jetzt gar nicht mehr, ob er mit beiden Titeln Platz 1 bei uns in Deutschland erreicht hat. Das habe ich jetzt gar nicht mehr nachgeschaut, aber ist ja auch letztendlich egal. Stefan aus Seggebruch hätte gerne Oli P. gehört mit So bist du.

Britpop at its best, kann man sagen, oder? Whatever, Musik von Oasis, Philipp aus Mörfelden. Den Titel hast du bei mir bestellt aus dem Jahr 1995. Und wir bleiben auch gleich im Jahr 1995. Das ist jetzt schon ein ziemliches Kontrastprogramm, muss ich sagen. Ein Titel, der auch zu den vergessenen Hits der 90er gehört, ist Nummer 1 gewesen, sogar bei uns in Deutschland, war 10 Wochen lang in den Top 10 und über 20 Wochen in den deutschen Singlecharts vertreten. Und jetzt so, naja, gut 30 Jahre später, ja, es war halt damals schon auch eine schräge Zeit, die 90er, was die Musik teilweise angeht. Da kann man sich jetzt so gar nicht mehr wirklich vorstellen, dass der Titel auch ein paar Wochen auf Platz 1 war. Aber es war tatsächlich so. Die Out Here Brothers mit Boom, Boom, Boom. Da geht's aber los. 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

Also man kann, glaube ich, den 90ern nicht vorwerfen, dass es langweilig war. Ne? Es war teilweise schon ein bisschen schräg von der Musik, was wir eben so gehört haben, die Outie Brothers zum Beispiel mit Boom Boom. Aber das war ja jetzt dann auch wieder ein Pendant. The Verve mit Bittersweet Symphony, das war der Musikwunsch von Claudia aus St. Vit. In Belgien liegt das, in der deutschsprachigen Gemeinschaft. Auch dort wird Schwarzwaldradio gehört. Funktioniert dann auch wahrscheinlich noch über DAB Plus oder über Internet, hat sie mir jetzt gar nicht geschrieben. Aber trotzdem schöne Grüße in die deutschsprachige Gemeinschaft nach Belgien, nach Ostbelgien. Stevie B, das ist der letzte Musikwunsch.

für heute. Schöne Ballade. Ich hatte jetzt vor 2-3 Wochen irgendwann auf Wunsch den Stevie B Megamix gespielt, aber der Titel war da natürlich nicht drin. Und das hat Susanne aus Kreuztal auf den Plan gerufen und sie meinte, hör mal, dann spiel doch bitte auch mal diese Schmachtballade aus dem Jahr 1991. Und Susanne schrieb mir, sie war damals sehr verliebt. Susanne, ich hoffe, du hast positive Erinnerungen daran. Stevie B, Because I Love You, bekommst du jetzt noch von mir. Ansonsten war's das für die 90er-Show. Wir hören uns am Dienstagabend wieder ab 19 Uhr. Freue mich drauf auf eure Mails, die ihr mir gerne zukommen lassen könnt mit euren Musikwünschen. Sind ja immer wieder auch tolle Ideen mit dabei. Ansonsten schönes Wochenende. Wird ja ein bisschen kühler mal als so die letzten Tage. Kann man ein bisschen durchatmen, ne? Tut, glaube ich, auch mal ganz gut. Muss ja nicht immer 30 Grad und mehr sein. Und trotzdem ist der Sommer nicht vorbei, ne? Also funktioniert ja auch. Also Stevie B, Because I Love You. Ich bin Ralf Hohn und sage Tschüss, bis die Tage.

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10: Ich bin Stefan Schütz. Unionsfraktionschef Spahn hat sich zu den Vorwürfen um seine Leihmutterschaft in den USA geäußert. Die Entscheidung über seine politische Zukunft will er der Unionsfraktion überlassen. Das hat er im Podcast Ronsheimer gesagt. In dieser Sache gibt es Rücktrittsforderungen. Ronny Thorau.
11: Jens Spahn erklärte, er habe lange gerungen, sei zerrissen, das Leben sei manchmal nicht schwarz und weiß. Gefährlich ist für Spahn vor allem die Kritik aus Unionskreisen. Es ist unklar, wie viel Rückhalt Spahn von der Unionsfraktion erwarten kann. Indirekt deutete er im Podcast Ronsheimer an, im Zweifelsfall auf sein Amt auch verzichten zu wollen.
12: Für mich gibt's, das wird mir jede Stunde immer bewusster, nichts Wichtigeres als meine Familie.
10: Frauen sind beim Studium im Schnitt schneller als Männer. Nach Angaben des Statistischen Bundesamts schließen sie Bachelor-, Master- und Staatsexamen-Studiengänge häufiger innerhalb der Regelstudienzeit ab. Insgesamt gelingt das allerdings nur rund jedem dritten Studierenden. Am besten sieht die Bilanz im Masterstudium aus. Dort ist fast jeder zweite Abschluss pünktlich geschafft. Die kriegerischen Handlungen zwischen Iran und den USA in Nahost lässt die Energiepreise steigen und darauf reagiert jetzt die EU-Kommission. In rund 15 Jahren sollen Industrieanlagen, Gebäude und Verkehr mit Strom be- und angetrieben werden. Gleichzeitig soll der Anteil von Strom aus erneuerbaren Energien steigen. Der Iran-Krieg hat den Angaben nach bisher zusätzliche Kosten für Öl und Gas von bis zu 50 Milliarden Euro verursacht. Dänemark ist zum 15. Mal EU-Meister darin, Arbeitslosen schnell einen neuen Job zu vermitteln. Gut 40% finden binnen eines Quartals eine neue Anstellung, teilte das EU-Statistikamt Eurostat mit. In Deutschland sind es 28%. Die Dänen setzen auf weniger Kündigungsschutz, hohes Arbeitslosengeld, Umschulung, Weiterbildung und aktive Vermittlung. So hätten Unternehmen einen hohen Anreiz zur Neueinstellung, heißt es.
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7: Ich bin Moritz Einzel. Die CDU-Spitze will bald darüber beraten, wie sie mit der Leihmutterschaft von Fraktionschef Spahn umgeht. Spahn ist über eine Leihmutter in den USA Vater geworden, obwohl die Partei die Praxis ablehnt und am Verbot festhält. Kanzler Merz hat gesagt, er verstehe, dass viele Menschen das Thema bewegt.
8: Wir haben dazu in Deutschland eine klare Rechtslage. Wir haben in der Partei, in der CDU einen Parteitagsbeschluss,

0: Ich sehe nicht, dass an der Rechtslage oder an dem Parteitagsbeschluss Änderungen vorgenommen werden sollen. Und alles Weitere werden wir in der nächsten Sitzung des Präsidiums der CDU Deutschlands besprechen.
1: Spahn selbst hat der Bild gesagt, er stehe zu seiner Entscheidung. Er bereue lediglich, die Partei nicht früher informiert zu haben. Das bayerische oberste Landesgericht hat die Sammelklage gegen Werbung bei Amazon Prime Video abgewiesen. Die Verbraucherzentrale Sachsen hatte Schadenersatz für die im Februar 2024 eingeführten Werbeunterbrechungen gefordert, die sie als vertragswidrig wertet. Die Verbraucherzentrale will nun vor den BGH ziehen. Die Deutsche Bahn muss auf ihren Gleisen mehr Platz für Mitbewerber machen. Das hat die Bundesnetzagentur entschieden und reagiert damit auf eine Beschwerde des Bahnunternehmens Italo. Die Italiener sind unzufrieden mit den bisherigen Rahmenbedingungen für Wettbewerber auf der Schiene. Die Bahn hält sich rechtliche Schritte offen. Die kriegerischen Handlungen zwischen Iran und den USA in Nahost lassen die Energiepreise steigen und darauf reagiert jetzt die EU-Kommission. In rund 15 Jahren sollen Industrieanlagen, Gebäude und Verkehr mit Strom be- und angetrieben werden. Gleichzeitig soll der Anteil von Strom aus erneuerbaren Energien steigen. Der Iran-Krieg hat den Angaben nach bisher zusätzliche Kosten für Öl und Gas von bis zu 50 Milliarden Euro verursacht.
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1: 17. Juli 1982. Asia sind mit Heat of the Moment neu in den Charts.

Deja waren Anfang der 80er sowas wie eine Rock-Supergroup. Die Band besteht aus Musikern, die zuvor bei Größen wie Yes oder Lake & Palmer gespielt haben. Allesamt technisch brillante Musiker, keine Frage. Aber stimmt die Chemie? Niemand weiß, ob mit diesem Team auch erfolgreiche Pop-Hits entstehen würden. Die Antwort kommt mit Heat of the Moment. Der Song handelt von etwas, das wohl jeder schon mal irgendwie erlebt hat. Man sagt etwas im Streit, man trifft eine Entscheidung aus dem Bauch heraus. Man lässt jemanden gehen, obwohl man ihn eigentlich halten wollte. Und erst später merkt man, das war ein riesengroßer Fehler. Und genau darum geht es in Heat of the Moment. Um diese Augenblicke, in denen Emotionen die Kontrolle übernehmen und man hinterher denkt, ach, hätte ich nur. Sänger John Wetton verarbeitet sogar eigene Erfahrungen in dem Song. Die Zeile "And now you find yourself in 82" war damals hochaktuell. Eine Art persönlicher Rückblick auf verpasste Chancen und falsche Entscheidungen. Musikalisch verbindet der Song eingängige Melodien mit der Virtuosität der Prog-Rock-Welt. Große Keyboards, kraftvolle Gitarren und ein Refrain, der sofort hängen bleibt.

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7: Ich bin Moritz Einzel. CDU-Fraktionschef Spahn ist stark unter Druck geraten, weil er mit Hilfe einer Leihmutter in den USA Vater geworden ist und das, obwohl seine Partei das Konzept der Leihmutterschaft ablehnt. Es gab auch Rücktrittsforderungen gegen Spahn. Im Podcast Ronsheimer sagte er:
8: Naja, am Ende kann ja nur die Fraktion darüber entscheiden, wie es weitergeht. Kann ich ja nicht alleine. Ich werde mit meiner Fraktion darüber reden und das in ihre Verantwortung, da wo es ja auch hingehört, in ihr Vorsitzende der Fraktion, dann auch legen.
7: Das CDU-Präsidium kommt am Montagvormittag zu seiner nächsten regulären Sitzung zusammen und dürfte sich dann auch mit dem Thema befassen. Wer mit dem Zug unterwegs ist, könnte künftig von besseren Ticketpreisen im Fernverkehr profitieren. Denn das italienische Zugunternehmen Italo darf 2028 jetzt endgültig in Deutschland an den Start gehen. So hat die Bundesnetzagentur entschieden. Die Behörde verspricht sich davon mehr Wettbewerb und bessere Angebote für die Fahrgäste. Rechtliche Schritte gegen den Beschluss sind noch möglich. Deutschland und Frankreich bauen ihre Zusammenarbeit bei der nuklearen Abschreckung aus. Bundeskanzler Merz und Präsident Macron haben bei einem Treffen die erstmalige Beteiligung Deutschlands an einer französischen Nuklearübung beschlossen. Die Kooperation soll die nukleare Abschreckung der NATO ergänzen und stärken. Die DFB-Elf ist bei der Fußball-WM zwar schon früh ausgeschieden, Deutschland wird im Finale aber trotzdem vertreten sein. Der deutsche Schiedsrichter Bastian Dankert ist als Videoassistent für das Spiel zwischen Spanien und Argentinien nominiert worden. Geleitet wird das große Finale von Slavko Vincic aus Slowenien. Spielbeginn ist am Sonntag um 21 Uhr.
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10: Salü, da sind wir wieder. Jetzt heißt es zurücklehnen und genießen. Und vor allem über Musik sprechen. Heute mit Purple Schulz aus Kölle. Wir sprechen über seine Musik, aber auch über das Älterwerden. Viel

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1: Ich bin Jerome Brunel, außerdem mit dabei ist Andreas Zimmer. Grüß dich, Andi, hi.
2: Ja, ich bin dabei und das ist nicht gelogen, live in Farbe.
1: Gott sei Dank. Und außerdem Markus Henkel, grüß dich, Max. Hi.
3: Hi, hallo again.
1: Wir haben einen wirklich ganz, ganz tollen Studiogast. Wir haben ihn vor der Sendung ein bisschen kennengelernt und ich freue mich riesig, weil ich bin damit aufgewachsen mit seiner Musik. Herzlich willkommen, Purple Schulz. Hi.
4: Hallo zusammen.
1: Wow, und er hat eine fantastische Stimme und das kommt nicht von ungefähr, weil wir haben auch rausgefunden, das wusste ich ehrlich gesagt nicht, das kam jetzt im Vorgespräch raus, wir waren ja sozusagen Kollegen. Du warst nämlich auch mal beim Hörfunk.
4: Ja, ich habe 7 Jahre lang die Songpoeten für WDR 4 gemacht und mein Schwerpunkt meiner Sendung, also neben mir gab es noch Manuel Unger und Wolfgang Niedecken, die hatten auch ihre Sendungen. Aber meine Sendungen haben sich mal einmal im Monat mit deutschen Singer-Songwritern und Songwriterinnen beschäftigt. Und da gibt es eine Menge zu entdecken. Und das war für mich auch eine ganz, ganz tolle Zeit, muss ich echt sagen.
1: Wie war das für dich, da in eine andere Rolle zu springen? Normalerweise bist du ja derjenige, so wie jetzt auch, der Fragen beantwortet. Und da musst du plötzlich Fragen stellen.
4: Naja, ein bisschen Fragen beantworten muss man ja auch in so einer Sendung. Also insofern ist das nicht so schlimm. Aber ich habe auch viele Fragen gestellt, völlig klar. Ich finde einfach, dass wir eine unfassbar kreative Musikszene haben in Deutschland. Also vor allen Dingen, was die deutschsprachigen Künstler angeht. Und leider finden die in den Medien ja überhaupt nicht so statt und werden überhaupt nicht richtig gewürdigt. Und mal abgesehen von der Handvoll an großen Namen, die es gibt. Es gibt daneben eine Szene, die spielt vor 100, 200 Leuten und das ist fantastisch, was da abgeht. Und diese Leute wollte ich einfach einem Publikum vorstellen, das normalerweise gar nichts von deren Existenz mitbekommen hätte. Und das ist mir über 7 Jahre lang sehr, sehr gut gelungen. Es war eine sehr, sehr schöne Sendung. Ich habe allerdings meine Arbeit für den WDR damals niedergelegt. Das war 2024 und ich wüsste auch ehrlich gesagt nicht, wie ich das heute noch bewerkstelligen sollte, weil es ist ein Haufen Arbeit und wenn es auch nur eine Sendung ist im Monat, aber man muss sich durch so viel Material durchhören und man hat nur eine Stunde Zeit, man will aber auch ein bisschen was erzählen über die Künstler, da muss man verdammt lange für arbeiten, weil es ist ja nicht mehr so, dass man heute irgendwie sowas wie eine Biografie eines Künstlers findet. Das findet ja nicht mehr so statt, wie das damals war. Die Leute haben auch keine Homepage mehr, die haben nur noch Instagram-Seiten und da erfährst du nicht

0: über sie. Und das ist das, was ich so schade finde, weil ich kann die Musik nie von den Künstlern trennen. Das gehört für mich zusammen. Und ich möchte gern was über sie erfahren und um das irgendwie auch einordnen zu können, was sie da singen und was sie da machen.
1: Ich sehe schon, der Andi kratzt mit den Hufen. Er will unbedingt eine Frage stellen, aber eine Frage muss ich noch loswerden. Ich habe sie recherchiert. Ich weiß die Antwort, aber es ist, glaube ich, besser, wenn du die Geschichte erzählst. Weil ich bin ja mit deiner Musik aufgewachsen und du nanntest dich oder nennst dich Purple Schulz. Und ich habe immer, wenn ich die Musik gehört habe, mich gefragt, wieso nennt er sich Purple? Als ich mir die Frage gestellt habe in den 80er und 90er Jahren, gab es noch kein Internet. Das heißt, ich konnte es nicht googeln. Inzwischen kann man das googeln. Aber ich glaube, die Geschichte dahinter erzählst lieber du.
0: Aber es gab doch die Bravo damals.
1: Ja, aber die habe ich, doch die durfte ich nicht kaufen. Nicht geliehen. Die durfte ich nicht kaufen. Meine Eltern haben sie mir verboten. Und weil ich ein braver Sohn war, habe ich es natürlich auch nicht gekauft. Habe ich auch nicht. Ich habe es bei den Kollegen gelesen.
0: Ja, es stand natürlich auch ganz viel Unsinn in der Bravo. Ja, ich könnte da gleich noch eine Geschichte zu erzählen. den Namen habe ich mir nicht selber verliehen. Das ist wirklich ein Spitzname, den ich bekommen habe, als ich 13 war, weil ich bin damals in Kölns einziges Orgelgeschäft gegangen. Da standen richtige Hammonds und richtige Leslies und das war für mich die einzige Möglichkeit, an diesen Instrumenten überhaupt zu spielen. Und weil ich dann wirklich dann den ganzen Nachmittag Child in Time gespielt habe von Deep Purple, hat man mir diesen Spitznamen Purple gegeben. Und seitdem habe ich diesen Spitznamen, und das ist also kein Künstlername, was viele Leute denken, ich hätte mir da was ausgedacht wie Pink Floyd oder sowas. Nein, Purple Schulz ist tatsächlich... Purple ist ein Spitzname. Aber Schulz heiße ich wirklich.
1: Da habe ich ja Glück gehabt. Ich habe immer den Flohwalzer auf dem Klavier gespielt, als ich bei meiner Patentante war. Sie hätte mich dann Flo Brunell nennen können oder
0: genau.
1: So. Hat sie Gott sei Dank nicht gemacht. Sie kam nur irgendwann mal runter in den Keller und sagte, Jerome, jetzt ist genug mit Flohwalzer. Jetzt reicht's. Tatsächlich ja, so gewesen.
2: Du hattest aber auch Glück, dass sie dich nicht Dieb Schulz genannt haben, oder?
0: Ja. Es hätte mich schlimmer treffen können, ja. Als es bei mir losging in den 80ern, da gab es ja, wie gesagt, die neue deutsche Welle. Aber der habe ich mich gar nicht zugehörig gefühlt. Also da wurden mir auch zu wenig Geschichten erzählt, die ich irgendwie spannend fand. Das war, vieles war albern. Und so in der Nachschau denkt man sich, ja, schön, wenn ich das höre, dann denke ich wieder an die Zeit damals. Aber wir haben ja in einem Umfeld stattgefunden. Und das darf man jetzt auch nicht vergessen. Also wir waren in den Top 10 damals, also Mitte der 80er. Und da waren unsere, vor uns war, was weiß ich, Pat Benatar und hinter uns war Schlag mich tot. Und das war ja was ganz anderes. Wir hatten da, das war eine spannende Zeit insofern. Aber wie gesagt, zur NDW hab ich mich eigentlich nie zugehörig gefühlt. Dafür fand ich auch... Da passt auch unsere Musik nicht zu. Die war ja schon immer ein bisschen komplexer und wesentlich spannender auch produziert. Wir hatten ja damals teilweise die Prototypen von Samplern und Instrumenten, neuen Keyboards, die es dann gab, die hatten wir die Prototypen im Studio und haben damit gearbeitet. Wir haben dann teilweise im Synth-Sound-Studio in Brüssel aufgenommen, wo Thomas Dolby auch aufgenommen hat, und hatten da Zugang zu wirklich sündhaft teuren Systemen. Das war schon ein Riesenglück, aber das hat uns auch immer wieder herausgefordert, diese Technologien zu nutzen und damit auch rumzuspielen. Und das hat mir großen Spaß gemacht in der Zeit, ja.

0: Schwarzwaldradio hier. Zu Gast ist Purple Schulz und ich habe es ja vorhin schon gesagt, ich bin mit deiner Musik wirklich aufgewachsen, weil die Zeit, als die Neue Deutsche Welle war, war so meine Zeit, wo ich dann mich angefangen habe für Musik zu interessieren und das war ja auch deine große Zeit, auch wenn du dich jetzt nicht unbedingt zur Neuen Deutschen Welle gezählt hast. Aber komischerweise, also du hast ja viele Hits gehabt, vor allem natürlich Verliebte Jungs, aber ein Musikstück von dir fand ich besonders schön, das weiß ich, kann gar nicht sagen, warum, ob es die Melodie ist, ob es der Text ist. Kleine Seen, das war so mein absoluter Favorit von dir. Wie ist denn dieser Titel entstanden?
1: Ja, dazu muss ich gleich was sagen. Kleine Seen ist nun tatsächlich der einzige Hit, bei dem ich weder komponiert noch getextet habe. Aber vielleicht trotzdem eine spannende Geschichte. Die Gruppe Purple Schulz ist ja hervorgegangen aus der neuen Heimat und unser Bassist hat uns vor seinem Ausstieg quasi zwei Songs hinterlassen. Der eine davon war Sehnsucht. Da gab es nur ein Playback ohne irgendwie eine Gesangslinie oder irgendwas drauf. Und der andere Song war Kleine Seen. Und zu Kleine Seen, die Musik stammt also von Hagi Schmidt und Christoph Moritz und den Text schrieb damals Dieter Hoff, der lange auch unser Schlagzeuger war, der aber dann auch 87 hat er die Band verlassen. Und das ist ein Song, der heute noch auf der Bühne stattfindet. Und es ist, ich muss dazu noch eine kleine Sache vielleicht noch erzählen. Wir hatten Sehnsucht als Single, dann kam Nur mit dir, dann kam Verliebte Jungs und dann standen wir vor der Entscheidung, was wird die dritte Single? Und da bot sich Kleine Seen an. Ich und der Josef, der damals mit Dieter unser Trio bildete, wir waren der Ansicht, wenn wir das jetzt auch noch als Single machen, dann sind wir wirklich in der Kuschelrock-Ecke. Da wollten wir aber nicht hin, da haben wir uns noch nie gesehen. Wir haben es zum Glück trotzdem gemacht. Ich habe den Song über all die Jahre natürlich immer im Programm gehabt. Er hat sich immer ein bisschen verändert und so wie ich ihn jetzt so die letzten 6 Jahre spiele, so gefällt er mir eigentlich am allerbesten. Und es ist eine große Überraschung, wenn das im Programm kommt, weil es ist verbunden mit einer wunderschönen Geschichte. Und ich glaube, Dieter, der ja leider 2019 verstorben ist, würde sich freuen, wenn er das noch erlebt hätte. Aber der Song ist immer noch im Programm und ich stehe auch zu dem Song und ich muss natürlich die Songs auch dann immer so hinbiegen, dass sie mir auch selber Spaß machen, immer wieder neu. Und es gibt ja nun Songs, die haben wirklich mehr als 4 Jahrzehnte auf dem Buckel und da ist das manchmal echt eine Herausforderung, weil ich weiß, dass viele Fans ins Konzert kommen, weil sie eben die Songs aus den 80ern auch gerne wieder hören. Die sind auch alle da, aber halt so, dass sie mir selber totalen Spaß machen. Und dann geht auch wirklich die Post ab dahin. Mhm.
2: Denn ich bin ganz überrascht, dass du, Jerome, auf Kleine Seen kommst. Du bist ja sonst mehr der Typ, der auf die großen Songs anspringt.
0: Ich mag einfach Melodien. Also mir gefällt die Melodie so wahnsinnig gut, ehrlich gesagt.
2: Das kann ich hundertprozentig nachvollziehen, aber sonst bist du ja immer der Mann, der straight auf den großen Hit geht. Und der war ja hier eindeutig Sehnsucht. Und ich glaube auch, dass ganz viele Leute Purple Schulz heute noch mit Sehnsucht in Verbindung bringen. Was mir auch nicht schwerfällt, jeder hört den Urschrei, ich will hier raus, ich will raus. Und die zweite Sache ist aber, du bist tatsächlich, was wir zwischen den Zeilen hören, Purple, du bist auf Tour.
1: Ja, ich bin zweimal im Jahr auf Tour, immer noch. Trotz meines bevorstehenden 70. Geburtstags mache ich das immer noch sehr, sehr gerne, mit sehr viel Freude und Leidenschaft und auch mit sehr viel Kraft. Und die Tour, die beginnt jetzt, die Herbsttour beginnt am 4. September in Bünde. 4. oder 5. auf jeden Fall ein Freitag. Es gibt nur noch wenige Tickets und wir spielen dann noch bis Ende Oktober. Und es ist so, ich muss das vielleicht auch noch ganz kurz einfügen. Ich mache 2 Tourneen im Jahr. Die eine ist von März bis April und die andere ist von September und Oktober. Und das sind die Zeiten, wo ich unterwegs bin. In der übrigen Zeit verbringen wir so viel Zeit wie möglich.

0: bei uns in Holland oder aber es gibt immer so wahnsinnig viel zu tun. Jetzt im Moment, wo wir hier miteinander reden, stecke ich sowieso bis über beide Ohren in Arbeit, weil Ende September ja auch noch mein neues Album rauskommt zum 70. Geburtstag.
1: Kommen da auch Interpretationen von den bisherigen Hits?

Ja, also die jetzt nicht regelmäßig sich mit mir befassen, glauben ja, oder wenn sie mich nur aus dem Radio kennen, die denken ja, nach 1992 hat er nichts mehr geschrieben. Weil alles, was danach kam, wurde ja von den Medien irgendwie ganz geflissentlich irgendwo ignoriert. Aber Tatsache ist, dass danach noch einige Alben entstanden sind und immer wieder neues Material, mit dem ich unterwegs war und wirklich in der Regel ausverkaufte Häuser habe, wenn ich heute unterwegs bin. Davon ist natürlich auch jede Menge auf diesem Album. Also zwei CDs reichen eigentlich kaum aus, sich da einen Überblick zu verschaffen. Okay. Weil es sind einfach so viele schöne Titel dabei, die jetzt auch in der Rückschau nochmal für mich wahnsinnig spannend waren, sie nochmal zu erleben. Und dann gibt es noch eine dritte CD bei dieser Werkschau. Und das ist eine CD, die hat es wirklich in sich. Das sind Raritäten, lange verschollene Live-Aufnahmen und wirklich Kompositionen, die in irgendeinem anderen Kontext stattfanden, wo ich zum Beispiel die Heinz-Rühmann-Revue zum 90. Geburtstag von Heinz Rühmann, da gibt's eine wunderschöne Nummer, die ich mit meinem Sohn zusammen mache. Da war der allerdings gerade mal 2 Jahre alt oder 2,5. Und okay. Das ist aber trotzdem schön. Das sind Aufnahmen, die bekommt man heute nirgendwo mehr zu hören. Und es sind wirklich Raritäten, teilweise Titel, die nie auf einem Album drauf waren oder auch Sachen, die gar nicht in Deutschland veröffentlicht waren. Und das hat mir riesen Spaß gemacht, das alles zusammenzusuchen. Aber es ist natürlich auch ein enormer Kraftakt, dieses Album dann irgendwie zusammenzustellen, weil es ist ja mehr als nur irgendwo mal ein Master irgendwie rauszusuchen und nur zu gucken, das nehmen wir da drauf. Es ist sehr viel mehr Arbeit, so ein Album zusammenzustellen, als viele sich das vorstellen können.

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0: Pappel Schulz zu Gast im Schwarzwaldradio. Und du machst auch das, was viele Künstler zurzeit tun, mit denen wir zu tun haben in dieser Sendung, nämlich auf Tournee gehen. Viele gehen auf Tournee, weil sie sagen, naja, anders kann ich kein Geld mehr verdienen, weil Streamingdienste und CD-Verkäufe und so weiter, das bringt es nicht mehr so wirklich. Ist das für dich auch der Antrieb oder sagst du einfach, ich bin einfach so wahnsinnig gerne auf der Bühne? Oder ist es beides?
1: Also Musik mache ich in allererster Linie mal für die Bühne, weil ich finde, das Erlebnis, live zu spielen vor einem Publikum, das gemeinsam, also in einer großen Gemeinschaft diese Musik erlebt, das ist durch nichts zu ersetzen. Das ist das, was Kultur eigentlich ausmacht, weil da kann man wirklich, wie ich das eben auch schon sagte, da kann man die Räume öffnen, da kann man Geschichten erzählen und vor allem das Schöne ist an der Bühne, du kannst hinterher noch mit den Leuten am Merchstand darüber ins Gespräch kommen und man kann Fragen aufwerfen und das hat, ja, man kann schon bewusstseinserweiternd arbeiten, je nachdem, was man für einen Anspruch an seinen eigenen Text hat. Irgendwie, das ist der Grund, warum ich das mache. Aber ich habe nicht deine ganze Frage. Du hattest, deine Frage umfasste noch einen anderen Aspekt.
0: Genau, die Kohle. Also verdienst du damit dein Geld oder kommt dort Geld auch über CD, Streamingdienste oder so rein?
1: Also ich muss dazu sagen, Streamingdienste haben wir bis jetzt nicht bedient. Ich mache ja seit 2012, schreibe ich die Songs zusammen mit meiner Frau. Wir bringen die selber raus, wir haben unser eigenes Label und wir haben unsere Alben nicht bei den Streamingdiensten stehen. Aus einem ganz einfachen Grund, weil ich sage, Musik hat ihren Wert. Und bei den Streamingdiensten wird sie verscherbelt. Wir haben als Künstler gar nichts davon. Und das sehen wir einfach nicht ein. Und deswegen machen wir das nicht mit. Jetzt bei der Werkschau wird es was anderes sein. Denn diese Werkschau, ich könnte sie nicht machen, wenn Universal da nicht eingestiegen wäre in dieses Projekt. Weil Universal hat damals die ganzen Rechte an den Emmy-Songs irgendwo natürlich bekommen. Da hat ja, ist ja unglaublich viel passiert in dieser Musikszene innerhalb der letzten 20, 30 Jahre. Und jetzt wird es so sein, dass die Werkschau, die wird schon, also das kann man sagen, die wird auch bei den Streamingdiensten verfügbar sein. Ich finde es nicht unbedingt richtig, aber das ist natürlich dann Sache der Universal, die halt einen Großteil der Rechte besitzt an den Songs. Aber das ist auch völlig okay. Das Album, das habe ich noch gar nicht gesagt, das wird heißen, ich habe nicht ewig Zeit. Und genauso ist es ja, wenn man vor seinem 70. Geburtstag steht, dann weiß man, dass die Uhr langsam tickt. Und ich habe noch einiges vor, also abgesehen von der Werkschau, die ist jetzt kein Adieu an die Fans, sondern ich habe noch ein paar Sachen im Petto, die habe ich mir auf jeden Fall vorgenommen.
0: Ich habe auch nicht ewig Zeit.
1: Ganz, ja, du musst aber, ich bin jetzt hier, dann reden wir auch. Dann, oder dann rede ich auch.
0: Alles so gut, ist okay.
1: Das Programm. Du bist ja, das ja, ja, ja, ja. Du weißt ja, ich habe Programm gemacht.
0: Ich habe ewig Zeit.
1: Nur ist es natürlich so, mit CD-Verkäufen kann man natürlich nicht mehr die Umsätze generieren, wie wir das Glück in den 80ern und 90ern hatten, das ist völlig klar. Trotzdem muss ich sagen, dass mein letztes Album, mein erstes Live-Doppelalbum überhaupt, das ich 2025 rausgebracht habe, bei dem ich Johannes Thielsch an der Violine, Gitarre, am Klavier und am Akkordeon begleitet und mit ihrer sagenhaften Stimme, von dieses Album ist tatsächlich bei JPC in den Verkaufscharts auf Platz 1 gegangen. Und zwar ohne, dass wir irgendwie einen Cent an Promotion da reingesteckt haben. Wir haben einen Newsletter versandt, wir haben ein paar kleine Ankündigungen, die man bei Facebook bezahlen muss, haben wir schon gemacht, klar. Aber wir haben natürlich jetzt nicht den Etat einer Sony oder einer Universal, das ist völlig klar. Aber die waren alle völlig nervös, wie uns das gelungen ist, auf diesen Platz 1 zu kommen, während ihre anderen Künstler, für die diese wahrscheinlich 150.000 in die Promotion stecken, dahinter irgendwie wegsuppten. Das hat uns, ganz ehrlich gesagt, das war für uns schon eine innere Bundesgartenschau. Das kann man nicht anders sagen. Und wir sind da auch ein bisschen stolz drauf. Wenngleich das natürlich, wir sind in der dritten Auflage.

0: jetzt, was die CDs, was die letzte CD anging. Und das ist schon verdammt gut, ne?
1: So, absolut. Jetzt würde ich aber gerne überleiten kurz zu Max, weil Max ist bisher noch gar nicht zu Wort gekommen und ich würde schon gerne wissen, was er uns für Musik mitgebracht hat heute.
2: Ich habe mich ein kleines bisschen orientiert an der Lebensfreude, die für mich aus dem Song Verliebte Jungs rauskommt. Wenn ich das mal so sagen darf, ich finde, das ist immer noch ein Dauerbrenner für mich heute. Wenn ich den anhöre, funktioniert für mich dieses Arrangement mit den Bläsern und so immer noch ganz fantastisch und es klingt für mich immer noch zeitgemäß. Natürlich hat es einen Retro-Charme, aber ich mag diese Lebensfreude, die aus diesem Song rausperlt. Und vor allem mag ich, dass du hinten raus noch ganz viele andere Songs drin versteckt hast. Aber das soll sich jeder noch mal anhören und mal gucken, auf wie viele Songs man kommt. Ich mochte das sehr, was da hinten, was ihr da drin reingebaut habt.
0: Ich darf dir gar nicht sagen, was uns das an Geld gekostet hat.
2: Oh
0: Gott. Die Rechte musst du natürlich alle kriegen. Und das war ein Fest für alle Anwälte.
2: Oh.
0: Das ist so unfassbar gewesen. Aber es war ein hochkomplizierter Prozess, weil du musst ja wirklich für jedes Zitat und seien es auch nur zwei Worte, brauchst du eine Genehmigung. Und das war also alles andere als einfach. Für uns war es damals eine Schnapsidee, als uns das in meiner Küche in Köln-Ehrenfeld in den Kopf kam. Aber eins ist auch klar, wir haben damit etwas vorweggenommen, was 25 Jahre später von The Axis of Awesome, genau, Axis of Awesome, das war ein riesen viraler Hit auf YouTube, musst du einfach mal googeln, der Four-Chord-Song. Die haben es 25 Jahre später gemacht. Hätten wir damals schon YouTube gehabt, ich glaube, wir wären heute Weltstars. Aber
2: in meinem Herzen.
0: Du merkst schon, ich rede im Plural Majestatis von mir.
2: Ja, ja, klar, natürlich.
0: Aber ist auch angemessen.
2: Ja, absolut. Ich muss allerdings auch sagen, dass das sich sehr gelohnt hat. In meinem Herzen seid ihr Weltstars, bist du ein Weltstar mit diesem Song. Und ich habe mich inspirieren lassen bei meinem Song, den ich heute rausgesucht habe. Als wir mal in den Urlaub nach Frankreich gefahren sind, war es tatsächlich so, dass wir da französisches Radio gehört haben. Und da war auch ein Song dabei, der hatte für mich auch so diesen Esprit, diese Lebensfreude. Ich verstehe nicht jedes Wort in diesem französischen Song, aber er ist ganz fantastisch. Ich habe ihn später auf einem französischen Radiosender in Deutschland wiederentdeckt und es ist von der Band, ich weiß gar nicht, wie man die ausspricht, Préface, Palace Hotel. Und es ist im Grunde genommen so ein bisschen Urlaubslebensfreude. Es klingt nach Sonne, es klingt leicht und es macht mir zumindest sehr gute Laune. Und deswegen hat mich das jetzt unmittelbar an Verliebte Jungs erinnert, was auch immer einfach für gute Laune da ist, was sofort irgendwie ein Lächeln ins Gesicht zaubert. Und da habe ich gedacht, bringe ich heute Préface mit, Palace Hotel. Mal reinhören. Ich glaube, es ist von 86.

0: Schwarzwaldradio hier und zu Gast ist Purple Schulz. Und wir haben uns heute zum ersten Mal kennengelernt. Und ich muss sagen, ich finde dich total sympathisch und wie du auch erzählst. Und ich kann mir vorstellen, dass auch der Dialog mit deinem Publikum dir wahnsinnig wichtig ist, oder?
1: Ja, der ist mir wirklich wichtig, weil ich liebe es eben, nach dem Konzert am Merchstand zu sein, bei den Leuten zu sein. Und das gehört für mich dazu. Also insofern ist für mich eine Show nicht mit dem letzten Song oder mit der Zugabe irgendwie beendet, sondern ich habe danach oft gut nochmal eine Dreiviertelstunde mindestens zu tun am Merchstand. Und das macht mir aber großen Spaß, weil man muss dazu auch wissen, meine Frau macht das Booking und Management, und wenn wir heute zu Veranstaltern fahren, dann sind das auch schon mittlerweile echt unsere Freunde. Und wir akquirieren ja nichts Neues irgendwie an Veranstaltungsstätten, sondern wir haben unsere Läden, wir haben unsere Crews in jeder Stadt, wo wir hinkommen. Und das ist einfach ein großes Hallo, ein großes Wiedersehen. Und wir sind da alle so mit dem Herzen dabei. Mir macht dieser Beruf einfach einen wahnsinnigen Spaß. Und ich kann nicht nur sagen, seit 2012, seit ich das wirklich ganz eng mit meiner Frau zusammen mache, habe ich wirklich das Gefühl, ich bin jetzt da angekommen, wo mich diese über 5 Jahrzehnte auf der Musik hinbringen sollten, ja.
0: Manchmal kann man Fragen stellen, da weiß man die Antwort schon. Du hast ja gesagt, du bist jetzt demnächst 70. Ich könnte dich jetzt fragen, wie lange möchtest du denn noch auf der Bühne unterwegs sein? Aber ich glaube, du machst das so lange, bis du umkippst, oder?
1: Ja, das würde ich so nicht unbedingt unterschreiben wollen, aber ich werde es so lange machen, wie ich jetzt kann. Mhm. Und ich habe auch mit meiner Frau vereinbart, also ich habe gesagt, Eri, wenn du irgendwie das Gefühl hast, ich kann bestimmte Sachen nicht mehr machen auf der Bühne, dann sag mir Bescheid. Dann hören wir auf, weil ich möchte, wenn, dann schon mit einem guten Eindruck einen Abgang machen und nicht irgendwo, wie das ja bei vielen Künstlern leider der Fall ist, dass wenn sie dann über ihren Zenit hinaus sind und dass sie sich einfach völlig überschätzen und gar nicht mehr mitbekommen, wenn sie Töne nicht mehr treffen und was weiß ich. Das ist dann wirklich ein wildes Jammers. Ich fand das so furchtbar, die letzten Auftritte von Phil Collins mit Genesis, wo also wirklich, da hat er sich selber keinen Gefallen mitgetan. Und das fand ich einfach so schade, weil ich liebe Phil Collins. Absolut, und ich finde ihn ganz, ganz, ganz, einen ganz großartigen Künstler. Mhm. Und ich habe ihn auch so anders erlebt. Und das war dann für mich schon weit drüber. Oder nehmen wir Bobby Kimble von Toto, der durch die Möbelhäuser gejagt wird. Also das ist doch nicht mehr schön, das ist wirklich nicht schön. Mhm. Aber mir macht es im Moment noch super Spaß und ich bin gut drauf und ich freue mich jetzt schon tierisch auf die Tour. Ich kann es eigentlich gar nicht abwarten.
0: Ich kann es gar nicht abwarten, dass Andi uns noch verrät, ganz am Schluss der Sendung, was er uns für Musik mitgebracht hat.
2: Was ja viele nicht über mich wissen, auch Stammhörer, oder was untergegangen ist, vielleicht bei vielen, ich bin nicht nur beim Radio gewesen, ich bin auch mal beim Fernsehen gewesen in Köln, beim Musikfernsehen, da fällt natürlich vielen ein. Viva, ja, nein, ich war bei dem Sender, der neben Viva war, bei Onyx für die Erwachsenen.
1: Onyx,
2: genau. Ja.

0: Und da war ich dann in der Musikredaktion und überhaupt war das eine Firma, die aus Amerika und England geleitet worden ist, zumindest am Anfang. Das wurde dann verkauft nach Frankreich, aber das ist ein anderes Thema. Wir haben uns also immer auf Englisch unterhalten in allen Meetings, in denen die Oberhäupter dabei waren. Und das hat natürlich auch meinem Englisch gut getan. Ich war dann ziemlich fließend geflossen oder flüssig oder wie man sagt in Englisch und überhaupt alle da, das war eigentlich die Umgangssprache und es war gar kein Problem. Und mit diesem, ach, wir schaffen es schon, Gefühl mit Englisch machen wir uns ganz gut, sind ein Praktikant und ich ins Kino gegangen, damals in einem Film, der hieß Oh Brother, Where Art Thou? Und wir wussten nicht wirklich, was da auf uns zukommt. Wir wussten das nur, ach, wir gehen ins Original, die Originalversion.
1: Von den Coen-Brüdern, ne?
0: Bitte? Ja, genau.
1: Ja, genau, ja.
0: Es ist ein genialer Film, um das schon mal jetzt zu sagen, einer meiner Lieblingsfilme. Wir saßen dann da mit unserem Englisch, von dem wir dachten, das ist ganz gut. Und dann hatten wir aber, das spielt in Texas in den 1920er Jahren oder sowas. Und die haben alle, auch ein George Clooney hat sich diesen Texas Redneck Slang drauf geschafft. Und ich hab, wenn es hochkommt, im ganzen Film vielleicht 50% verstanden von dem, was sie da erzählt haben. Aber es ist ein sehr musikalischer Film, wo unglaublich tolle Songs dabei sind. Einer ist von Alison Krauss interpretiert.
1: Ah, super, ja.
0: Er heißt Down to the River to Pray. Es ist eine alte Volksweise aus den Staaten, 1800 Pipi entstanden, irgendwann tatsächlich ein richtiges Kirchenlied. Und den singt sie tatsächlich in einem oder an einem Fluss stehend und es geht darum, dass Leute getauft werden. Welche Wertigkeit das hat oder warum das da in diesem Film drum geht, ist alles unwesentlich. Aber dieser Song hat es mir so sehr angetan. Es ist, sie fängt alleine an zu singen. Und es wird immer größer und größer. Und ich habe gedacht, meine Güte, was für ein geiler Song. Und dachte, der dauert 10 Minuten. Ich habe mir das dann später angehört. Der dauert knapp 3 Minuten. Aber er ist halt so arrangiert, dass er unglaublich groß wirkt. Und er ist ziemlich zerbrechlich am Anfang, aber er wird total mächtig. Und ja, das war für mich ein Einsteigersong in die Bluegrass-Musik, die ähnlich ist, die unglaubliche gospelartige Country-Musik. Ohne jetzt nach Schrumpel-Country zu klingen, das weiß jetzt hier der Dauerhörer. Ich habe so eine kleine Schwäche für Country-Musik. Und das war einfach toll. Ich bin daraufhin, habe ich mich oft bemüht, mit ihr zu sprechen als Journalist. Das hat leider nie geklappt. Ich habe sie dann in Berlin tatsächlich mal live gesehen in der Kulturbühne und zusammen mit ihrem Slide-Gitarristen standen plötzlich 55 Grammys auf der Bühne. Oh. Meine Güte, war das geil. Und der Song, ich finde ihn einfach, das ist eine Gänsehautnummer. Einfach genießen. Alison Krauss, Down to the River to Pray.
2: Das tun wir auch gleich. Vorher verabschieden wir uns von Purple Schulz, aber wir haben vorher schon geklärt, du kommst nochmal wieder, ne?
1: Ja, auf jeden Fall. Ist doch schön bei euch.
2: Genau. Kuschelig und lustig und überhaupt. Dankeschön, dass du heute da warst und ja, dann kann ich sagen, bis zum nächsten Mal. Bye, bye. Außerdem mit dabei Andreas Zimmer und Markus Henkel. Ich bin Jerome Brunel. Ciao.
3: Ciao.
1: Ciao, ciao.
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6: Ich bin Moritz Einzel. Unionsfraktionschef Spahn und sein Ehemann sind Eltern geworden. Soweit so schön, doch weil das Kind von einer Leihmutter in den USA ausgetragen wurde, nimmt jetzt eine gesellschaftspolitische Debatte Fahrt auf. Spahn hat sich im Podcast Ronsheimer verteidigt. Er bereue es lediglich, sich nicht früher positioniert zu haben. Wie es weitergeht, soll die Fraktion entscheiden.
7: Ich weiß, dass viele in der Partei, viele Kolleginnen und Kollegen, auch einfach durch die Debatte der letzten Tage, sich natürlich vor Ort erklären müssen, ihren Fraktionsvorsitzenden erklären müssen. Und deswegen werde ich die Frage, wie es weitergeht, mit der Fraktion natürlich erörtern.
6: Der CDU-Chef von Mecklenburg-Vorpommern, Peters, forderte Spahn zum Rücktritt auf. Leihmutterschaft ist in Deutschland verboten. Andy Burnham ist neuer Chef der britischen Regierungspartei Labour. Auf einem Sonderparteitag wurde der bisherige Bürgermeister von Manchester offiziell als Nachfolger von Keir Starmer bestätigt. Starmer hatte unter anderem wegen schlechter Umfragewerte den Rückhalt in seiner Fraktion verloren. Am kommenden Montag soll Burnham das Amt des Premierministers übernehmen. Die NSU-Unterstützerin Susanne E. ist vom Oberlandesgericht Dresden zu 2 Jahren Haft auf Bewährung verurteilt worden. Die 45-Jährige hatte der Rechtsterroristin Beate Zschäpe unter anderem ihren Personalausweis und ihre Krankenkassenkarte überlassen. Der NSU verübte jahrelang unerkannt 10 Morde in ganz Deutschland. Der Radprofi Mauro Schmidt hat die 13. und mit gut 200 Kilometern längste Etappe der Tour de France gewonnen. Es ging dabei von Dole nach Belfort. Für Schmidt, den Ausreißer aus der Schweiz, war es der erste Tagessieg bei der Tour. Das gelbe Trikot des Gesamtführenden trägt weiter der Slowene Tadej Pogacar.
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1: Ich bin Moritz Einzel. Dass Unionsfraktionschef Spahn dank einer Leihmutter in den USA Vater geworden ist, bringt ihm weiter viel Kritik ein. Jetzt auch von den Kirchen. Der katholische Passauer Bischof Oster sprach von einem echten Skandal. Spahn habe bewusst gegen die Gesetze des Landes und die Grundlinien der eigenen Partei verstoßen, um seine eigenen Wünsche zu erfüllen. Spahn selbst erklärte seine Entscheidung im Podcast Ronsheimer so.
2: Ich habe lange mit mir gerungen, auch was das Thema Leihmutterschaft angeht. Bin auch lange zerrissen gewesen. Aber eben über dieses Ringen und sich mit dem Thema beschäftigen, haben wir uns für diesen Weg entschieden.
1: Das Thema soll unter anderem in der nächsten CDU-Präsidiumssitzung am Montag zur Sprache kommen. Wie es weitergeht, will Spahn mit seiner Fraktion klären. Deutschland und Frankreich wollen bei der nuklearen Abschreckung künftig enger zusammenarbeiten. Bundeskanzler Merz kündigte nach einem Treffen mit dem französischen Präsidenten Macron an, dass die Bundeswehr in diesem Jahr erstmals an einer Nuklearübung der französischen Armee teilnehmen wird. Die Welt von heute erfordere neue Antworten, so Merz. In Sachsen-Anhalt startet die AfD heute mit Bundesparteichefin Weidel offiziell in den Landtagswahlkampf. Die Veranstaltung findet in einer Halle auf dem Magdeburger Messegelände statt. AfD-Gegner haben ab dem Mittag Proteste angekündigt. Die AfD lag zuletzt in Umfragen in Sachsen-Anhalt bei mehr als 40%. Sie hofft auf eine absolute Mehrheit. Gewählt wird am 6. September. Mehr als 3 Wochen nach dem Doppelerdbeben in Venezuela ist die Zahl der Todesopfer auf mehr als 5.000 gestiegen. Mehr als 16.700 Menschen seien zudem verletzt worden, hieß es von den Behörden. Nach den Beben vom 24. Juni hatte die Europäische

0: Europäische Union 20 Millionen Euro für humanitäre Hilfe zur Verfügung gestellt.
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1: Hallo aus Deutschlands schönster Genießerecke und größtem Mittelgebirge, dem Schwarzwald. Mein Name ist Zara Roth. Ich lebe da, wo andere Urlaub machen, und nehme euch mit auf meine Touren. Visit Black Forest ist der Podcast für alle, die gern unterwegs sind in der Natur, die den Schwarzwald schon kennen, wie die linke Gesäßtasche, oder noch gar nicht oder nur ein bisschen. Das hier ist eure Reiseinspiration in unter 20 Minuten. Das Wort Paradies wird ja durchaus auch gern inflationär verwendet. Die ursprüngliche Bedeutung als Gegenstück zum Fegefeuer hat es längst verloren. In Discountergängen bzw. Sparparadiesen und Raststättenimbissen Schlemmerparadiesen. Das dachte ich jedenfalls. Doch in dieser Folge geht es in ein echtes, liebevoll gebautes Paradies für Badefreunde. Ins Badeparadies Schwarzwald nach Titisee-Neustadt. Im Palais Vital warten 12 Themensaunen. In der Palmenoase geht's in der Blauen Lagune Richtung Cocktailbar schwimmen, dann eine Massage genießen. Abkühlen kann man im riesigen Außenbereich mit Naturteich, und Spaß und Action gibt's im Rutschen-Universum mit Wellenbad namens Galaxy.
2: Gönnung!
1: Am Einlass empfängt mich Marketingchefin Elisabeth Seifer. Das Badeparadies ist ihr zweites Zuhause. Los geht's!
3: Wir haben hier immer wieder die Drehkreuze. Einfach quasi ein Bändchen dagegen halten und schon kann man durchlaufen.
4: Okay.
3: Das wäre dein Spind demnach. Bei uns funktioniert alles bargeldlos und Co. Alles quasi mit dem Chip. Man hält den Chip dran, schließt zu. Man kann damit essen gehen, man kann damit Solarium zahlen, Cocktails zahlen an der Prima.
4: Trinkgeld?
3: Auch, geht auch alles über Chip.
4: Sauna ist textilfrei?
3: Ja, genau. Also die Sauna ist komplett Palais Vital, ist textilfrei. Da haben wir 12 Saunen komplett mit eigenem Badebereich, auch eigenen Mineralpools und Co. Und wir haben jetzt relativ neu in der Palmoase eine Textilsauna auch, wo man dann quasi mit Badekleidung saunieren kann.
4: Das heißt, wenn ich jetzt wechsle zwischen dem Palais Vital und der Palmoase, muss ich mir einen Badeanzug anziehen?
3: Genau, richtig. Da sind dann auch immer so kleine Umkleidenischen, wo man auch seine Badekleidung abhängen kann.
4: Wie komme ich jetzt von hier aus
3: Zum
4: Harry Aufguss?
3: Ich würde dich da hinbringen.
4: Alles
3: wenn
4: klar.
3: Du möchtest, kannst du dich ganz in Ruhe umziehen. Ich besorge dir so lange Badeschlappen, wenn du mir deine Größe verrätst. Und dann komme ich wieder mit Badeschlappen hierher.
4: Fantastisch.
3: Gut, bis gleich.
1: Hier gibt es Sauna-Kills zum Laien. Das kam mir erst schottisch vor, ist aber ultra praktisch. Sauna-Handtuch wie so ein Kleidchen umwickeln, Klettverschluss, zack, hält und hat sogar eine Tasche.
4: So, jetzt haben wir hier, was haben wir hier? Atme dich frei, 17,45, Kristallnebel.
3: Also wir versuchen immer so ein bisschen Zusatzprogramme zu machen an wechselnden Tagen. Das heißt, wir haben auch oft Gastaufgießer da aus anderen Thermen.
4: Ja.
3: Da gibt es ja ganze Meisterschaften auch im Saunawedeln und Co. Und haben da öfter mal Gäste auch da, die dann Spezialprogramm machen und einfach man jeden Tag mal gerade für die Stammgäste auch was Neues erleben kann.
4: Und das ist jetzt, also atme dich frei ist ein Aufguss, aber man muss sich trotzdem anmelden dafür.
3: In dem Fall ja, genau, weil das einfach einer unserer Sonderspecials ist. Die Anmeldung ist natürlich kostenfrei. Es geht uns einfach darum, dass wir den Gästen auch so ein bisschen den Stress rausnehmen wollen, immer ganz früh vor dieser Tür zu stehen.
4: Ja. Oh, eine Jugendstil-Sauna mit so Mucha-Bildern drinne und ganz schönen Ornamenten und so. Alles ganz organisch und rund, als würde man in so einer Blume sitzen, ne?
3: Wir versuchen natürlich auch die Aufgüsse

0: dann immer passend zu den Saunen zu gestalten.
1: Ah ja.
0: Ist, by the way, eine meiner Lieblingssaunen, die Heimatstube.
1: Oh ja.
0: Die ist einmal hier links, sozusagen im Wirtshausstil gehalten.
1: Genau. Das gibt's ja gar nicht. Mhm. Da ist eine Ofenbank, das ist wie, als wenn man in eine Gaststätte läuft, aber es ist eine Sauna.
0: Genau, richtig. Und wir machen da auch wieder passende Programme. Das heißt, wir haben zum Beispiel unsere Spielstube, da werden auch Skatkarten und Co. ausgegeben. Man kann sich an den Tisch setzen beim Sonieren und ein bisschen spielen.
1: Die kniffeln gerade da.
0: Die kniffeln gerade, genau, da sieht man's. Wir haben Stammtisch mit Bier, da gibt es ein alkoholfreies Bier von unseren Partnern, von unseren Brauereipartnern.
1: Plaudersauna, also es steht extra mit dran, dass man hier reden darf.
0: Genau, richtig. Also es ist ja bei uns in Deutschland normalerweise so Saunakultur, dass man immer schweigsam ist in der Sauna. Hier haben wir aber explizit das Plaudersauna ausgeschrieben, das heißt Gäste, die da reingehen, natürlich zum Kniffelspielen und so weiter.
1: Schön Kneipp und Eisspender ist natürlich auch dabei.
0: Und hier ist dann der Harry-Aufschluss.
1: Ist das der Saunameister da? Hallo!
2: Hi! Hallo und herzlich willkommen hier im Schwarzwald-Chalet zum Aufguss Harry. Harry ist dieser junge Herr da oben, seines Zeichens ein schottisches Hochlandrind, wohnhaft im Glottertal in der Nähe von Freiburg. Und das sind die Freundinnen von Harry. Und die spielen alle mit in der Musik, die ich mit dabei habe. Ich bin der Rainer. Jo, insgesamt befinden sich im heißesten Ort hier im Badeparadies. In der ersten Runde gibt es sogenannte Heusud. Wir haben ganz normales Heu, das von der Wiese kommt, aufgegossen für sie. Ein Sud. Sud hat folgende Eigenschaft. Weitet in der Regel die Bronchien, das heißt, in den Körper Bitterstoffe drin. Und die haben diesen Effekt. Kann sein, der ein oder andere hat einen Hustenreiz. Wenn es nicht zu stark wäre, können Sie problemlos drinnen bleiben. Vielleicht ein Hustenreiz ist okay. Falls es stärker wird, können Sie natürlich jederzeit nach draußen kurz Atemwege abkühlen. Danach kurz lauwarm duschen, weil die Poren sind dann schon wieder zu. Ja, in dem Sinne wünsche ich viel Entspannung und gut Schwitz miteinander. Durch die Mary.
3: Das hört sich voll gemütlich an. Fakt ist aber, nur die Hälfte der 25 Leute hält den Aufguss bis zum Schluss durch.
4: So, mal richtig gut nachschwitzen. Einen schönen Tag mit
3: Hallo. Meine Spürnase wittert beim Harry-Aufguss nicht nur Heusud, sondern auch eine richtig gute Geschichte. Deswegen habe ich nochmal nachgehakt bei Elisabeth vom Marketing-Team.
0: Die Idee zum Harry-Aufguss ist eigentlich relativ spontan entstanden bei uns im Team. Wir hatten Sebastian Werle da und der hat neue Bilder bei uns in der Sauna montiert mit verschiedenen Kühen und das komplette Team war halt sofort verliebt in Harry. Er ist halt super niedlicher Highland-Rind, so, da kann kaum aus seinen Augen gucken, weil die Haare so niedlich runterhängen und alle waren verliebt und plötzlich war klar, wir brauchen dann Aufguss dazu in dieser Sauna. Und dann hat man schnell angefangen irgendwie mit Heu zu experimentieren, einen Sud zu machen, das Social Media Team ist zu Harry gefahren und hat gesagt, wir brauchen Original-O-Töne. Wir waren dann da und mit einem Mikrofon haben Harry gesucht auf dem Hof und auch gefunden. Das Witzige ist, Harry hat am Anfang leider keinen Ton von sich gegeben und wir wollten ja diesen Original-Ton in dem Aufguss abspielen. Hat uns die Bäuerin einen Tipp gegeben, wir müssen mal Futter holen, dann haben wir was geholt. Und tatsächlich war es auch so, Harry und seine Freunde haben dann viel gemut und wir waren total happy. Aber auf jeden Fall hört man in dem Aufguss Originaltöne auch von ihm und von seiner Herde, vom Traktor auf dem Hof. Also man kann sich da richtig schön reinfühlen.
1: Super.
0: Ja.
1: Also Urlaub auf dem Bauernhof bei 90 Grad in 15 Minuten komprimiert.
0: Was wenig andere Häuser haben, dass wir eben einen kompletten Badebereich mit integriert haben im Saunabereich. Das heißt, man muss nicht dieses ständige Ziemlich-an-ich-ziemlich-aus-Spiel machen, sondern man hat einen vollwertigen Badebereich. Wir haben hier einmal einen Pool mit Poolbar, wir haben einen Außenbereich, wir haben mehrere Mineralbecken auch im Obergeschoss.
1: Sind die Palmen echt?
0: Die Palmen sind alle echt.
1: Das gibt's ja gar nicht.
0: Ja.
1: Und die Orchideen?
0: Auch.
1: Das gibt's ja gar nicht.
0: Genau. Wir haben ein Team von eigenen Gärtnern im Haus.
1: Hallo.
0: Hallo. Wir haben ein Team von eigenen Gärtnern im Haus, die sich um die Palmen und die Orchideen kümmern und um die restliche Botanik, die noch hier ist. Wir haben Ananaspflanzen und so weiter. Wir haben verschiedene Dinge, die man so entdecken kann.
1: Toll.
0: Genau.
1: Und die Becken sind mit Marmor eingerahmt. Und man kann im Wasser an der Bar sitzen.
0: Man kann im Wasser an der Bar sitzen, genau draußen und drin.
1: Ja. Schlimmere Arbeitsplätze.
0: Definitiv, ja. Wir haben unterschiedliche Liegemöglichkeiten. Wir haben Einzelliegen, Doppelliegen. Wir haben verschiedene Kuschelmuschelmodelle, so nennen wir die.
1: Kuschelmuscheln.
0: Genau, Kuschelmuscheln. Das sind so kleine

Kulturoasen. Man kann wahlweise sich eine persönliche Liege im Vorfeld buchen. Das heißt, wenn man sein Ticket reserviert, kann man sich auch einen Liegeplatz aussuchen. Ähnlich wie so in einem Kinosaal sieht man das dann und kann sagen, ich möchte die da hinten links. Oder man nutzt eine unserer frei verfügbaren Liegen. Das heißt, im Obergeschoss haben wir normale frei verfügbare Liegen, wo man sich hinlegen kann. Da fahren wir das

0: ADAC hat ein Rhodos-Urlauber sogar vom Amtsgericht Hannover Recht kriegt und sein Geld zurück, weil das Hotel die Reservieren-Verboten-Regel et durchgesetzt hat. Also, seid lieb zueinander. Besonders im Freizeitbad, gell? Das war's schon. Tschüssli.
1: Wisst ihr Bescheid. So, jetzt aber. Wellness, Erholung, Spaß.
2: Wasserfallsauna. Ganz mild, genau. 55 Grad mit schönem Schwarzwaldpanorama oder was auch immer.
3: Genau, ist eine gute Einstiegssauna. Birkensauna mit 75 Grad passt natürlich auch gut hier zur Region. Und dann die Panoramasauna, da machen wir viel auch Meditatives drin.
2: Ah ja, da ist so ein großer Gong auch.
3: So, genau, hier auch einmal anhalten.
2: So, hier ist ein bisschen Raffaello-Feeling. Alles in Weiß mit Marmor und...
3: Genau, das ist einmal unsere Empore sozusagen. Jetzt sind wir direkt in die Palmoase rüber geswitcht. Ich finde hier natürlich ein toller Blick immer. Wenn man runterguckt, man steht sozusagen in den Palmendächern. Sprudel liegen hier am Rand. Wir haben integrierte Whirlpools, sowohl außen als auch innen. Poolbar als Highlight.
2: Wie viele Leute sind hier so, wenn es richtig voll ist?
3: Früher haben wir deutlich mehr Gäste auch reingelassen. Mittlerweile machen wir das nicht mehr, weil einfach die Gäste sich, glaube ich, so in Corona auch daran gewöhnt haben, immer ein bisschen mehr Ruhe zu haben und ihre Auszeit dadurch zu finden. Man findet also immer ein gutes Plätzchen, auch bei voller Auslastung.
4: Als ob der Sommer nie zu Ende geht.
2: Das sind so die kleinen Details. Genau. Man merkt, hier haben sich Leute richtig Gedanken gemacht. Holzstiele in eine Wand rein und da kann man seine Handtücher aufhängen und da kommt einfach ein dickes Gebläse und das ist also ein Handtuchtrockner. Ich bin total begeistert.
3: Ja, genau. Haben wir mehrere in der Anlage. Also der Bereich ist sozusagen so konzipiert, dass überall da, wo wir Lüftungen haben, die man ja ohnehin braucht, wir auch verschiedene Handtuchtrocknersysteme integriert haben.
1: Was für eine geniale Idee.
2: Galeriesteg, also hier kann man einmal drum rumlaufen, hat ein bisschen was von Europapark. Alles schön so mit Seilen abgezäunt und so.
3: Ja.
2: Und kleine Einbuchtungen, wo man sich hinlegen kann und die sich genießen. Ey, einfach nur Schwarzwald drumherum, schöne Wiese. Und der Naturteich.
3: Ja.
2: Da Fisch drin.
1: Ist das das Eisbecken?
3: Ja, da findet immer zu bestimmten Uhrzeiten halt Eisbaden statt.
2: Also betreutes.
3: Genau, das ist uns immer besonders wichtig. Also auch beim Saunieren. Wir legen großen Wert darauf, dass alles betreut stattfindet. Natürlich insoweit der Gast das möchte. Und ihn einfach an die Hand nehmen, weil genau das ist ja das Schöne. So dieses Urlaubsfeeling wird ja oft dadurch hervorgehoben, dass man sich um nichts Gedanken machen muss. Das heißt, wir nehmen den Gast sehr gerne, wenn er möchte, an die Hand.
1: Ich weiß nicht, wie es euch geht, aber ich werde sehr gern an die Hand genommen. Besonders, wenn die Hand mich zur Cocktailbar in die Blaue Lagune führt.
2: Ich würde ja gerne einen alkoholfreien Cocktail trinken. Kannst du mir einen empfehlen?
5: Wollen Sie was Süßes, was Saures?
2: Nicht so süß.
5: Also im Foodbunch wird extra sauer. Ich bin immer extra süß, der alle drei andere ist ich. Also halb.
2: Ist so halb.
5: Ja.
2: Wie wär's denn mit dem Florida?
5: Ja, geht schön.
2: Wow, das geht schnell.
1: So, schön war das in der Blauen Lagune bei 33 Grad auf Marmorhocker. So einen schönen alkoholfreien Cocktail zu schnabulieren. Das war doch ein kleines Hüngerchen. Also gehe ich jetzt einmal ums Becken rum. Zum Restaurant. Das sah echt lecker aus. Gucken wir uns mal an, was da so serviert wird.
2: Habt ihr eine Empfehlung?
6: Als Gemüsecurry.
2: Okay.
6: Ist ja lecker.
2: Und so salatemäßig, was ist so beliebt? Boah, der Caesar Salad sieht ja so gut aus.
6: Den könnt ihr auch ohne Hähnchenstreifen bekommen.
2: Dann nehme ich den.
6: Möchten Sie das Caesar-Dressing dazu? Joghurt mit Parmesan und Knoblauch?
2: Ja, genau, gerne. Der wird in einem Radicchio-Blatt serviert.
6: Genau.
2: Das sieht so wunderschön aus. Ihr habt richtig tolle Ideen. Dieser, was war einer euer Klassiker mit den Garnelen?
6: Ja.
2: Das wird in so einer Holzschaufel serviert. Irgendwas in einem echten, mit einer essbaren Schüssel habt ihr auch.
6: Den
2: noch.
6: Salat Nizza,
2: ne?
6: Genau.
2: Also sie sehen richtig appetitlich aus.
6: Und sie schmecken auch noch.
2: Ja.
1: Danke. Ich esse jetzt hier schon 10 Minuten an meinem Caesar Salad und bin jetzt langsam am Kämpfen. Also die Portionen sind hier auf jeden Fall mächtig. Aber auch mächtig lecker.
0: Boah, jetzt wäre ich eh zu voll gefressen, um auf dem Bauch zu liegen. Gut, dass die Massagen heute schon ausgebucht sind. Aber gucken kann man ja mal.
2: Hätten wir zum Beispiel eine Beinmassage mit Zirbenöl 25 Minuten gönnen können. Oder eine Rückenschokoladenölmassage, die psychische Entspannung bringt. Ganzkörperhonig mit Massagekerze, Moorpackung, Antistress, Ganzkörper kann man sich auch einfach mal gönnen. 80 Minuten mit Moor und Gesichtsmaske. Aber ehrlich gesagt, nach einer Ganzkörper-Antistress, Gesicht, Kopf, Aromaöl nach Wahlmassage möchte ich auch nicht mehr nach Hause fahren. Dann will ich

0: mir übernachten oder in einer Sänfte in mein Bett getragen werden.
1: Ob es das als Service gibt, muss ich mal fragen.
2: Wenn ich Anti-Stress-Ganzkörpermassage buche, dann möchte ich danach nicht mal in mein Auto sitzen und nach Hause fahren. Dann hätte ich gerne, dass mich jemand ins Bett trägt.
3: Ja, das...
2: Gibt es den Service auch?
3: Nee, leider nicht. Das machen wir noch nicht.
1: Noch nicht.
4: Frage Kuschnix, hat meine Oma immer gesagt.
3: So, und jetzt wird es gleich eine andere akustische Kulisse.
0: Okay, ich freue mich schon.
3: Ja, denn hier ist ein bisschen Action.
0: Ui!
4: Einen türlosen Tunnel hinter dem entspannenden Thermen- und Spa-Bereich. An dieser Stelle, Chapeau an die Akustiker für die Schalldämmung, liegt das Galaxy. Ich blicke auf 23 Hightech-Rutschen, ein Wellenbad, ein Wasserspielbereich für die ganz Kleinen und ein Sprungturmbecken und geschätzte 500 Kinder im Alter von 0 bis 18 Jahren. Hier muss niemand weinen, es hat Rutschen für alle Altersklassen. Die ganz Schnellen darf man erst ab 13 Jahren, die anderen ab 7 und 10 Rutschen haben gar keine Altersbegrenzung.
3: Das ist eigentlich das Schöne, finde ich hier. Also, obwohl wir quasi 10 Meter von der Palmoase entfernt sind.
2: Man hat nichts gehört.
3: Nein, es ist ein guter Lärmschutztunnel dazwischen. Und das ist eigentlich auch so das Konzept unseres Gründers. Jede Zielgruppe bekommt quasi ihren Bereich, der aber vollumfänglich den Bedürfnissen angepasst ist. Das heißt, die Kinder dürfen hier laut sein, so wie sie möchten. Die dürfen schreien auf der Rutsche. Und gleichzeitig darf der andere Gast drüben in Ruhe entspannen.
4: Das ist aber noch nicht alles. Das Badeparadies-Team scheint ein Haufen kreativer Köpfe zu sein.
3: Ja. Wir versuchen uns da auch immer was einfallen zu lassen. Wir haben meistens so 2-3 Events im Monat zu unterschiedlichen Themen. Wir haben schon Bingo, Musik-Bingo unter Wasser gespielt. Wir haben oft Konzerte hier. Wir machen künstlerische Themen, ganz unterschiedlich.
2: Musik-Bingo unter Wasser? Also ja. Man lässt sich ins Wasser fallen, sodass die Ohren unter Wasser sind. Und dann wird ein Song gespielt. Und dann muss man
3: möglichst schnell erraten, Titel und Interpret.
4: Okay, lass mal eine Runde spielen. Na, erraten?
5: Unter dem Meer, wo wär das Wasser besser und nasser, als es hier wäre.
4: Genau. So, wenn ihr jetzt Lust bekommen habt auf das Badeparadies und noch eine Bleibe braucht, um ein Wochenende oder eine Woche draus zu machen, bitteschön, geht doch zum Haber-Jockelshof Schwarzwald-Gaudi in Titisee-Neustadt. Hier könnt ihr Alpaka kuscheln und Alpaka wandern und in einem echten Hexenhaus übernachten und frühstücken mit Blick in den Kuhstall. Mehr Schwarzwald geht kaum. Fazit: Das Badeparadies Schwarzwald macht seinem Namen alle Ehre, denn Paradies, wir schlagen mal kurz nach. Laut Duden, ein Ort, der durch seine Gegebenheiten, seine Schönheit, seine guten Lebensbedingungen oder ähnliches alle Voraussetzungen für ein schönes, glückliches, friedliches Dasein erfüllt. Ha, würde sagen, Note 1, plus, mit Sternchen, setzen. Eine bessere Note gäbe es nur, wenn im Außenbereich ein extra Becken voll mit Labrador-Welpen wäre. Aber das ist meine persönliche Vorstellung vom Paradies. Also packt die Badehose ein oder eben auch nicht, wenn ihr in die Sauna geht. Das war's für dieses Mal. Wenn euch der Podcast gefällt, dann sagt es weiter und bis zum nächsten Mal im Schwarzwald. Eure Zara.
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1: Ich bin Moritz Einzel. Die Debatte darüber, dass Unionsfraktionschef Spahn mithilfe einer Leihmutter in den USA Vater geworden ist, die hat längst große gesellschaftspolitische Dimensionen angenommen. Jetzt hat sich Spahn dazu im Podcast Ronsheimer geäußert. Er habe sehr mit sich gerungen und sich dann für diesen Weg entschieden.
2: Ich stelle mich der Debatte. Ich muss nur die Balance schaffen. Ich hoffe, das trifft auf Verständnis auch bei den Hörerinnen und Hörern. Es ist und bleibt was sehr Privates. Ich möchte meine Familie schützen, auch meinen Sohn schützen. Und gleichzeitig weiß ich, dass ich eben nicht nur Privatmensch bin, ist mir auch klar.
1: Sogar aus der eigenen Partei gibt es Rücktrittsforderungen gegen Spahn und der katholische Passauer Bischof Oster sprach von einem echten Skandal. Die Praxis der Leihmutterschaft verstoße gegen die Menschenwürde. Deutschland und Frankreich wollen ihre strategische Zusammenarbeit verstärken. Kanzler Merz hat nach einem gemeinsamen Ministerrat in Brühl angekündigt, die Bundeswehr werde sich in diesem Jahr erstmals an einer Übung der französischen Nuklearstreitkräfte beteiligen.
3: Wir schlagen in der Abschreckung einen neuen gemeinsamen Weg ein.
1: Frankreichs Präsident Macron hatte europäischen Partnern bereits vor Jahren angeboten, unter den atomaren Schutzschirm Frankreichs zu rücken. Der Präsident des Deutschen Bauernverbandes Ruckwied sieht die Landwirtschaft durch den Iran-Krieg zusätzlich unter Druck. Dem Redaktionsnetzwerk Deutschland hat Ruckwied gesagt, die Versorgungssicherheit sei gefährdet, wenn sich die Lage nicht bald verbessere. Insbesondere beeinträchtige die Blockade der Straße von Hormuz die Versorgung mit Düngemitteln. Der Radprofi Mauro Schmid hat die 13. Etappe der Tour de France von Dole nach Belfort gewonnen. Für Schmid, den Ausreißer aus der Schweiz, war es der erste Tagessieg bei der Tour. Das gelbe Trikot des Gesamtführenden trägt weiter der Slowene Tadej Pogacar.
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